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der Radio SAW Verkehrsservice, der schnellste im SAW-Land. Es gibt gerade keine Staus, man kommt entspannt durch. Alle Verkehrsmeldungen auch immer aktuell auf radio-saw.de und in unserer App. Gute Fahrt durchs SAW-Land.

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1: Ich bin Silas Quiring. Das Social-Media-Verbot für Kinder rückt wieder ein bisschen näher. Jetzt haben sich auch EU-Experten dafür ausgesprochen, dass TikTok, Instagram und Co. in Zukunft unter 13 Jahren tabu sind. Anne Brauer.
2: Auch für ältere Jugendliche halten die Experten Beschränkungen für denkbar, solange die Online-Riesen sie nicht ausreichend schützen, etwa vor Hate Speech oder Suchtgefahren. Theoretisch kann übrigens auch jedes EU-Land ein eigenes Mindestalter für Social Media festlegen. Mehrere planen das ja auch schon. Aber um solche Regeln wirklich umzusetzen, sind die Länder auf die EU angewiesen, weil nur die nötige Macht hat, um das auch bei den Online-Giganten durchzusetzen.
1: Trotz der neuen Eskalation hält Donald Trump eine Einigung im Irankrieg weiter für möglich. Der US-Präsident kündigte zuletzt selbst eine erneute Blockade iranischer Häfen an. Außerdem gab es jetzt die dritte Nacht in Folge Angriffe auf Ziele im Iran. Teheran attackierte wiederum US-Ziele in mehreren Golfstaaten. VW steckt in der Krise und Konzernchef Blume nennt jetzt erstmals eine Größenordnung, wie viele Stellen seiner Meinung nach wegfallen müssen, und zwar 50.000 weltweit. Mehr dazu von Jana Klonikowski.
3: Die 50.000 jetzt kommen zusätzlich, also nochmal zu den 50.000 Jobs, deren Abbau bei VW, Audi und Co. schon beschlossene Sache ist. Für die VW-Beschäftigten geht's also mit reichlich Unsicherheiten und Sorgenfalten in die Sommerferien. Erst gestern hatte sich Blume bemüht, in der Diskussion um die Sparpläne zumindest etwas Druck aus dem Kessel zu nehmen. Der Bild hat er gesagt, dass er Werksschließungen vermeiden will. Ausgeschlossen hat er sie allerdings nicht.
1: Auf Flugreisen dürfen Kinder ohne Reservierungsaufpreis neben ihren Eltern sitzen. Die EU hat jetzt endgültig die neuen Fluggastrechte beschlossen. Dazu gehört auch, dass Fluggäste einfacher als bisher an eine Entschädigung kommen, wenn ihr Flieger stark verspätet war oder kurzfristig gestrichen wurde. Die Deutsche Bahn will Bahnhöfe in ganz Deutschland schöner machen und hat dabei jetzt ein selbstgestecktes Etappenziel erreicht. 70 Bahnhöfe wurden modernisiert, 130 sollen es bis Ende des Jahres werden. Das Versprechen der Bahn, mehr Komfort und bessere Infos für Reisende. Die nächsten Nachrichten in einer Stunde. 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Es gibt gerade keine Staus, man kommt entspannt durch. Alle Verkehrsmeldungen auch immer aktuell auf radio-saw.de und in unserer App. Gute Fahrt durchs SAW-Land.

Der Radio SAW Verkehrsservice, der schnellste im SAW-Land. Es gibt gerade keine Staus, man kommt entspannt durch. Alle Verkehrsmeldungen auch immer aktuell auf radio-saw.de und in unserer App. Gute Fahrt durchs SAW-Land.

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1: Ich bin Silas Quiring. Guten Morgen. Obwohl sich der Iran-Krieg derzeit wieder rasant zuspitzt, hält Donald Trump eine Einigung weiter für möglich. Das erklärte der US-Präsident im Weißen Haus. Quasi zeitgleich sind die US-Streitkräfte nun die dritte Nacht in Folge Angriffe auf den Iran geflogen. Mit den Attacken soll der Iran so geschwächt werden, dass er keine Schiffe in der Straße von Hormuz mehr angreifen kann, so das Regionalkommando. Kein TikTok, Instagram oder Snapchat unter 13 Jahren und das überall in der EU. Das schlagen von der EU-beauftragte Experten vor. Mehr dazu von Anne Brauer.
2: Das Gremium bringt neben dem Verbot für Kinder auch Beschränkungen für ältere Jugendliche ins Spiel, solange Online-Plattformen nicht ausreichend vor Suchtgefahren, Hassrede oder Gewaltdarstellungen schützen. Ob, wie und wann der Vorschlag der Experten jetzt in ein EU-Gesetz gegossen wird, zeigt sich in den nächsten Monaten. Viele EU-Staaten planen ohnehin schon eigene Social-Media-Verbote. In Deutschland wird noch diskutiert. Für die Umsetzung sind die Länder aber auf Brüssel angewiesen, denn nur die EU-Kommission kann die Social-Media-Riesen zu Änderungen zwingen oder zu Bußgeldern verdonnern.
1: Die VW-Beschäftigten starten mit reichlich Unsicherheiten und Sorgenfalten in die Sommerferien. Konzernchef Blume hat jetzt zum ersten Mal eine Größenordnung genannt, wie viele Jobs seiner Meinung nach wegfallen müssen, um den Konzern wieder flott zu machen, und zwar 50.000 weltweit. Und die kommen zusätzlich zu den 50.000 Stellen, deren Abbau schon beschlossene Sache ist. Der Großteil der Arbeitsplätze fällt hier in Deutschland weg. Auf der Bahnstrecke Hamburg-Berlin gibt's aktuell Probleme. Grund ist ein umgestürzter Baum auf den Schienen in Mecklenburg-Vorpommern. ICEs und ICs fallen entweder ganz aus oder haben etwa anderthalb Stunden Verspätung. Wann genau der Verkehr wieder planmäßig laufen kann, ist noch unklar. Die Fußball-WM biegt auf die Zielgerade ein. Heute steht das erste Halbfinale auf dem Programm. Der FIFA-Weltranglisten-Erste und Topfavorit Frankreich spielt ab 21 Uhr gegen Spanien. Morgen gibt's dann das zweite Halbfinale zwischen England und Argentinien. Die nächsten Nachrichten in einer Stunde. Der Radio SAW-Verkehrsservice, der schnellste im SAW-Land. Vorsicht auf der A7 Hannover Richtung Hamburg. Zwischen Großburg-Wedel und dem Rastplatz Springhorst liegt ein Autorad auf der Fahrbahn. Alle Verkehrsmeldungen auch immer aktuell auf radio-saw.de und in unserer App. Gute Fahrt durchs SAW-Land.

Der Radio SAW Verkehrsservice, der schnellste im SAW-Land. Vorsicht auf der A7 Hannover Richtung Hamburg. Zwischen Großburg-Wedel und dem Rastplatz Springhorst liegt ein Autorad auf der Fahrbahn. Alle Verkehrsmeldungen auch immer aktuell auf radio-saw.de und in unserer App. Gute Fahrt durchs SAW-Land.

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1: Sommerzeit, Ferienzeit. Viele Kinder und Jugendliche fahren auf Camps oder Ferienfreizeit mit dem Sportverein, dem Jugendverband oder auch mit der Kirchengemeinde. Kanufahren in Schweden oder mit dem Segelschiff von Rostock nach Kiel sind kirchliche Angebote. Während einige auf große Fahrt gehen, bleiben andere auch gern in der Nachbarschaft. Gemeindepädagogin Claudia Denhof fährt seit Jahren am Anfang der Sommerferien ins Erlebnishaus Zetlingen in der Altmark.
2: Mein Herz schlägt für Zetlingen schon immer. Einfach ein wunderbarer Ort, um mit Kindern zu leben und Gemeinschaft zu erfahren.
1: In diesem Jahr waren über 30 Kinder zwischen 6 und 10 Jahren in Zetlingen dabei. Drinnen im Erlebnishaus, draußen auf dem Gelände oder beim Ausflug ins Schwimmbad. Bei einer kirchlichen Freizeit geht es natürlich auch um biblische Themen und christliche Werte. Und manche, die früher als Teilnehmerin dabei waren, sind heute selbst Leitungsteam. Lea und Lucy sind Anfang 20 und fahren seit 14 Jahren mit nach Zetlingen.
3: Dieses Jahr sind auch sehr viele junge Teamer dabei. Das ist auch cool, dass wir die dann unterstützen können, auf ihrem Weg irgendwann auch herausfordernde Aufgaben zu übernehmen.
4: Schön, dass viele Kinder oft wiederkommen und wir die quasi auch aufwachsen sehen und die beim Aufwachsen begleiten.
3: Das Team macht auch Bock. Deshalb kommen wir hier auch jedes Jahr her.
1: Ins Erlebnishaus Zetlingen, zur Kinderfreizeit, zu Beginn der Sommerferien. Aus der Kirchenredaktion Thorsten Kessler, Radio SAW.
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5: Ich bin Silas Quiring, guten Morgen. Die USA haben die dritte Nacht in Folge Ziele im Iran angegriffen. Das teilte das zuständige US-Regionalkommando mit. Damit solle Teherans Fähigkeit zu Attacken auf Schiffe in der Straße von Hormus weiter geschwächt werden. Der Iran griff wiederum US-Ziele in mehreren Golfstaaten an. Trotz der Eskalation hält Donald Trump eine Einigung weiter für möglich. Der US-Präsident kündigte zuletzt selbst eine erneute Blockade iranischer Häfen an. Für andere Frachtschiffe soll außerdem eine Art Maut erhoben werden. Das Social-Media-Verbot für Kinder rückt wieder ein bisschen näher. Jetzt haben sich auch EU-Experten dafür ausgesprochen, dass TikTok, Instagram und Co. in Zukunft unter 13 Jahren tabu sind. Anne Brauer.
6: Auch für ältere Jugendliche halten die Experten Beschränkungen für denkbar, solange die Online-Riesen sie nicht ausreichend schützen, etwa vor Hate Speech oder Suchtgefahren. Theoretisch kann übrigens auch jedes EU-Land ein eigenes Mindestalter für Social Media festlegen. Mehrere planen das ja auch schon. Aber um solche Regeln wirklich umzusetzen, sind die Länder auf die EU angewiesen, weil nur die die nötige Macht hat, um das auch bei den Online-Giganten durchzusetzen.
5: Die Unterstützerländer der Ukraine planen erstmals ein gemeinsames Manöver. Die europäische Schutztruppe soll in den kommenden Monaten Übungen in Nachbarländern der Ukraine durchführen. Das kündigte Frankreichs Präsident Macron nach Beratungen in Paris an. Die Truppe solle Einsatzbereitschaft zu Land, in der Luft und zur See zeigen. Bei dem Treffen haben 10 Länder außerdem ein Bündnis zur gemeinsamen Raketenabwehr geschlossen, darunter die Ukraine, Frankreich und Deutschland. Auf Flugreisen dürfen Kinder ohne Reservierungsaufpreis neben ihren Eltern sitzen. Die EU hat jetzt endgültig die neuen Fluggastrechte beschlossen. Dazu gehört auch, dass Fluggäste einfacher als bisher an eine Entschädigung kommen, wenn ihr Flieger stark verspätet war oder kurzfristig gestrichen wurde. Wer holt sich das erste Ticket fürs Endspiel der Fußball-WM? Topfavorit Frankreich und Spanien kämpfen heute im ersten Halbfinale darum. Morgen folgt dann das zweite Halbfinale zwischen England und Argentinien. Das große Finale steigt am Sonntag im Stadion der New Yorker Footballteams. Die nächsten Nachrichten in einer Stunde.
7: Schönen guten Morgen, hier ist der Radio SAW Verkehrsservice, der schnellste im SAW-Land mit Nadine.
8: A9 Richtung München zwischen Hermsdorf Süd und Lederhose befinden sich Personen auf der Fahrbahn. Seid bitte vorsichtig und auch aufpassen auf der A14 Richtung Dresden zwischen Herrastätte, Plötzertal und Löbjün. Hier liegen Reifenteile auf allen Spuren. Ansonsten gibt's Flitzerblitzer. Auf der A2 Richtung Berlin, hinter Allerengersleben und dann nochmal in Höhe Raststätte-Buckautal. A9 Richtung München zwischen Niemeck und Kleinmarzins. In Richtung Berlin in Höhe Raststätte-Köckern. Es blitzt in Haldensleben auf der Satueller Straße und in Halle auf der Karlsruher Allee, Magdeburger Chaussee und auf der Trotha Straße. Wenn ihr auch noch was habt, dann gerne anrufen 0800 1630 630 oder schickt eine WhatsApp, die Nummer bei uns im Netz und in der App.
7: So, nicht wundern, wenn hier und da mal der Blitz auftaucht heute. Ihr werdet nicht fotografiert. Das sind die Gewitter, die im Land noch unterwegs sind. Die ziehen aber so langsam ab und dann erwarten wir heute an diesem Dienstag einen Mix aus Sonne und Wolken. Es bleibt dann auch trocken. 24 bis 29 Grad.
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7: Schönen guten Morgen euch allen und wenn ihr gerade noch vielleicht in der Nachtschicht unterwegs seid und vielleicht noch ein kleines Stück Schokolade esst, wie esst ihr das eigentlich? Wollen wir gerne heute Morgen von euch wissen, aber dazu gleich mehr in 5 Minuten.
8: Und dazu die Suppe jetzt fürs SAW-Land, ganz frisch dabei, der neue von Shakira und Burna Boy, Dai Dai. Ihr bekommt aus den 90ern Toploader mit Dancing in the Moonlight und jetzt gute Laune von Kygo. Guten Morgen.
7: Morgen.

0: Schönen guten Morgen mit Radio SAB Muckefunk an diesem Dienstag, den 14. Juli. Wir haben es 9:09 und unser Thema heute Morgen ist das Thema Schokolade. Nadine, du bist nicht so eine Naschkatze schokoladentechnisch, oder doch?
1: Oh, naja, Naschkatze schon, aber Schokolade ist jetzt nicht unbedingt meins. Vor allem auch jetzt nicht bei diesen Temperaturen, weil machen wir uns nichts vor. Im besten Falle isst du die nicht, sondern du trinkst die Schokolade aus der Verpackung.
0: Das kann durchaus passieren. Das wollen wir nämlich gerne von euch heute wissen. Seid ihr mehr so Team Kühlschrank oder sogar Tiefkühlschrank beim Thema Schokolade? Oder seid ihr mehr so Team Zimmertemperatur? Also ich persönlich bin ja mehr so Team Kühlschrank, muss ich ganz ehrlich sagen.
1: Okay, und dann haben wir noch eine Kollegin, Sarah, die ist ganz ausgewufft. Und was bei der so wichtig ist, das erfahrt ihr noch im Laufe von Radio SAW Muckefuck. Aber wie sieht's bei euch aus? Gerne eine WhatsApp oder 0800 1630 630. Einfach anrufen.

0: 13 nach 5. Schönen guten Morgen. Hier ist Radio SAW Muckefuck am Dienstag. Nadine hat den Blick auf die Straßen für uns.
1: Soweit alles entspannt. Wir haben nur Flitzerblitzer, unter anderem in Haldensleben auf der Satueller Straße und in Halle auf der Karlsruher Allee.
0: Die Gewitter ziehen so langsam jetzt raus aus dem SAW-Land. Das dauert aber wahrscheinlich noch so bis heute Mittag, bis sie alle verschwunden sind. Dann haben wir einen Mix aus Sonne und Wolken bei 24 bis 29 Grad.

0: Schönen guten Morgen. 16 nach 5 haben wir es. Hier ist Radio SAW Muckefuck. Und wenn ihr heute Geburtstag habt, an diesem 14. Juli, herzlichen Glückwunsch von uns an euch allen Geburtstagskinder. Und ihr feiert zusammen mit Milo. Und ihr feiert zusammen mit Tabu von den Black Eyed Peas. Mein Klingelton ist irre. Und jetzt zeigen wir euch, was die Sterne so drauf haben. Guten Morgen.
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2: In finanziellen Dingen geht es bergauf. Mit ein bisschen Disziplin wird das noch besser.
1: Stier.
2: Im Haushalt gibt es einiges zu tun. Bringt ihn schnell hinter euch. Am Abend stehen die schönen Dinge an.
1: Zwillinge.
2: Ihr strahlt heute eine besondere Ruhe aus. Da suchen die anderen gern eure Nähe.
1: Krebs.
2: Trefft eine Entscheidung heute nicht aus einer spontanen Laune heraus. Geht bedachter heran.
1: Löwe.
2: Seid ehrlich und redet euch nicht heraus. Am Ende habt ihr damit nur Probleme.
1: Jungfrau.
2: Helft eurem Glück ein bisschen auf die Sprünge. Geht selbst den ersten Schritt.
1: Waage.
2: Heute ist kein Tag für große Aussprachen. Verschiebt sie lieber auf später.
1: Skorpion.
2: Ihr seid gerade ein bisschen stur. Denkt mal über einen Kompromiss nach.
1: Schütze.
2: In Verhandlungen seid ihr gerade sehr geschickt. Vor allem im Job solltet ihr das ausnutzen.
1: Steinbock.
2: Zu euren Freunden seid ihr fürsorglich, aber heute braucht ihr einmal starken Halt.
1: Wassermann.
2: Überanstrengt euch heute nicht. Besonders eure Freizeit solltet ihr nicht zu sehr verplanen.
1: Fische.
2: Ihr spürt Unstimmigkeiten sowohl in euch als auch in eurem Umfeld. Wer Hilfe braucht, findet bei euch heute ein offenes Ohr.
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0: 5.30 Uhr, halb sechs. Guten Morgen an diesem Dienstag, den 14. Juli. Jetzt die Radio SAB Nachrichten mit Silas Quiring.
1: Die USA haben die dritte Nacht in Folge Ziele im Iran angegriffen. Das teilte das zuständige US-Regionalkommando mit. Damit solle Teherans Fähigkeit zu Attacken auf Schiffe in der Straße von Hormus weiter geschwächt werden. Der Iran griff wiederum US-Ziele in mehreren Golfstaaten an. Trotz der Eskalation hält Donald Trump eine Einigung weiter für möglich. Der US-Präsident kündigte zuletzt selbst eine erneute Blockade iranischer Häfen an. Für andere Frachtschiffe soll außerdem eine Art Maut erhoben werden. Das Social-Media-Verbot für Kinder rückt wieder ein bisschen näher. Jetzt haben sich auch EU-Experten dafür ausgesprochen, dass TikTok, Instagram und Co. in Zukunft unter 13 Jahren tabu sind. Anne Brauer.
2: Auch für ältere Jugendliche halten die Experten Beschränkungen für denkbar, solange die Online-Riesen sie nicht ausreichend schützen, etwa vor Hate Speech oder Suchtgefahren. Theoretisch kann übrigens auch jedes EU-Land ein eigenes Mindestalter für Social Media festlegen. Mehrere planen das ja auch schon. Aber um solche Regeln wirklich umzusetzen, sind die Länder auf die EU angewiesen, weil nur die nötige Macht hat, um das auch bei den Online-Giganten durchzusetzen.
1: Auf Flugreisen dürfen Kinder ohne Reservierungsaufpreis neben ihren Eltern sitzen. Die EU hat jetzt endgültig die neuen Fluggastrechte beschlossen. Dazu gehört auch, dass Fluggäste einfacher als bisher an eine Entschädigung kommen, wenn ihr Flieger stark verspätet war oder kurzfristig gestrichen wurde.
0: Die nächsten Nachrichten hier wieder um 6. Damit ist der Radio SAW Verkehrsservice dran, der schnellste im SAW-Land mit Nadine.
3: Soweit alles in Ordnung, nur Flitzerblitzer auf der A2 Richtung Berlin hinter Allerengersleben und in Höhe Raststätte-Buckautal. A9 Richtung München zwischen Niemeck und Kleinmarzenz in Richtung Berlin, Höhe Raststätte-Köckern. Haldensleben, da wurde in der Satueller Straße aufgebaut und in Halle auf der Karlsruher Allee, in der Trotaer Straße und auf der Magdeburger Chaussee. Wenn ihr noch was habt, dann klingelt bitte kurz durch 0800 1630 630 oder ihr schickt uns eine WhatsApp. Die Nummer gibt's bei uns im Netz und in der App.
0: Stellenweise ist das heute Morgen eine ziemlich graue Angelegenheit. Es gibt Gewitter, die noch im Land unterwegs sind. Die ziehen aber so langsam, aber sicher ab. Und dann erwarten wir einen Mix aus Sonne und Wolken. Bleibt trocken, 24 bis 29 Grad. In Beuna bei Merseburg aktuell haben wir 19.
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0: Ach du grüne Neune, das sagt man ja immer, wenn man von etwas überrascht ist. Und wo das herkommt, das erfahrt ihr hier bei uns in einer Viertelstunde.
3: Ganz ehrlich, das letzte Mal, dass ich ach du grüne Neune gehört habe, muss irgendwie, ich weiß es nicht, war es bei Entenhausen oder irgendwie Bittiplatsch, so Donald Duck? Ach, Bittiplatsch, siehst du, der war es.

0: letzten Ton war es 5 Uhr und 42. Schönen guten Morgen, hier ist Radio SAB Muckefuck. Mit dem Blick auf die Straßen von Nadine.
1: Und da bitte vorsichtig sein auf der A2 Richtung Berlin. In der Abfahrt Magdeburg Zentrum steht ein LKW auf der Leitplanke. Der scheint die Kurve nicht bekommen zu haben. Die Polizei ist schon in Anfahrt. Vorsicht also auf der A2 Richtung Berlin in der Abfahrt Magdeburg Zentrum.
0: Es sind noch ein paar Gewitter im SAB-Land unterwegs, die ziehen aber so langsam ab und dann erwarten wir einen Mix aus Sonne und Wolken. Es bleibt trocken heute bei 24 bis 29 Grad und morgen wird es ähnlich wie heute.
1: Wunderschönen guten Morgen, gleich mit Herz und Purple Disco Machine, Wonderful Life. Vorher noch ein 2010er von den Imagine Dragons.

0: Guten Morgen mit Radio SAW Muckefuck am Dienstag. 6:11 haben wir's.
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2: Und ich finde ja, es gibt so viele tolle Redewendungen im Deutschen, ne, mit denen wir unsere Verwunderung zum Ausdruck bringen können. Zum Beispiel Potzblitz, Grundgütiger oder auch Heidewitzka, Herr Kapitän. Und von mir aus können wir die alle wieder öfter mal benutzen. Zum Beispiel auch Ach du grüne Neune, großartig. Da steckt doch bestimmt eine Geschichte dahinter. Wie?
0: Über die Herkunft des Ausrufs Ach du grüne Neune als Ausdruck unserer Verwunderung gibt es zwei Theorien. Die eine bezieht sich auf das Kartenspiel. Die grüne Neun oder die Pik Neun war früher bei einem bestimmten Kartenspiel eine Trumpfkarte und wenn sie gezogen wurde, konnten die anderen Mitspieler nichts mehr machen.
3: Mann, ey.
0: Ach du grüne Neune hieß es dann und das Spiel war verloren. Der anderen Theorie nach stammt der Ausdruck aus Berlin. In der Blumenstraße 9 gab es das Lokal Covent Garden mit Haupteingang im Grünen Weg. Der Laden war um 1852 ein billiges Tanzcafé, in dem sich auch allerlei Handgreiflichkeiten abgespielt haben sollen. Wenn sich also im Covent Garden mal wieder die Jungs geprügelt haben, sagte der Berliner Anwohner Stadt, meine Jüte, kloppen die sich da schon wieder im Covent Garden in der Blumenstraße 9 mit dem Haupteingang Grüner Weg? Nee, er sagte einfach nur,
4: du grüne Neune.
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3: Ich bin Lena Vieregge. Guten Morgen. Die Lage zwischen den USA und Iran spitzt sich weiter zu. Das US-Militär hat in der dritten Nacht in Folge iranische Ziele angegriffen. Der Iran reagiert mit Vergeltungsangriffen, unter anderem auf Schiffe in der Straße von Hormuz. Mehr dazu von Tina Eck.
4: Aus dem Iran werden vor allem im Süden des Landes heftige Explosionen gemeldet. Auch aus Jordanien, Bahrain und den Vereinigten Arabischen Emiraten gab es Berichte über Angriffe. Die USA haben die Seeblockade wieder aktiviert, um iranische Handelsschiffe zu stoppen. Für Donnerstagnacht hat Präsident Trump eine Rede an die Nation angekündigt. Es wird vermutet, dass es um das weitere Vorgehen mit dem Iran gehen soll.
3: Das Karl-von-Basedow-Klinikum Saale-Kreis wird heute bestreikt. Patienten müssen an den Standorten Merseburg und Querfurt mit Einschränkungen rechnen. Eine Notfallversorgung sei aber gewährleistet, sagte ein Sprecher der Gewerkschaft Verdi. Hintergrund sind stockende Verhandlungen über einen neuen Haustarifvertrag. Verdi lehnt das Angebot der Klinikleitung ab. Die Bahnstrecke zwischen Halle und Nordhausen ist ab heute teilweise gesperrt. Die Deutsche Bahn baut an den Gleisanlagen. Mehr dazu von Thorsten Rössler.
5: Bahnreisende auf der Strecke von Halle über Nordhausen, Leinefelde und weiter nach Kassel müssen sich in den kommenden Monaten mal wieder auf Einschränkungen einstellen. So fahren ab heute zwischen Berger Kelbra und Nordhausen keine Züge. Stattdessen heißt es umsteigen in den Bus. Die Fahrt dauert dadurch deutlich länger. Richtig heftig wird es dann ab Anfang Oktober, dann ist die gesamte Strecke zwischen Halle und Nordthüringen gesperrt.
3: Mehr Notfälle und aufwendige Rettungen. Die Harzer Bergwacht rückte im ersten Halbjahr deutlich häufiger aus als im Vorjahr. Bis Ende Juni kamen die Teams aus Wernigerode und Thale bereits auf 54 Einsätze. Besonders häufig halfen die ehrenamtlichen Retter Menschen auf dem Brocken und seinen Zuwegen. Die Gründe waren meist schwere Stürze, Herz-Kreislauf-Probleme oder Suchaktionen. Außerdem warnt die Bergwacht vor ungeprüften Routen in Wander-Apps. Diese führen Wanderer immer wieder in gefährliches Gelände. Die nächsten Nachrichten um 6.30 Uhr.
6: Schönen guten Morgen, der Radio SAW Verkehrsservice, der schnellste im SAW-Land mit Nadine.
7: Bitte seid weiterhin vorsichtig auf der A2 Richtung Berlin. In der Abfahrt Magdeburg Zentrum steht ein LKW auf der Leitplanke. Im weiteren Verlauf zwischen Brandenburg und Netzen ein Unfall, auch hier bitte aufpassen. Flitzerblitzer. Die stehen auf der A2 Richtung Berlin hinter Allerengersleben und in Höhe der Raststätte Buckautal. Auf der A9 Richtung Berlin Höhe Raststätte Köckern. In Haldensleben auf der Satueller Straße. In Halle Karlsruher Allee, Trotaer Straße und Magdeburger Chaussee. Und Beate hat noch einen. Wo denn?
8: In Halle in der Blücherstraße wird gerade aufgebaut.
7: Super, vielen Dank dafür. Wenn ihr auch noch was habt, dann gerne kurz durchklingeln. 0800 1630 630, oder ihr schickt uns eine WhatsApp. Die Nummer gibt's bei uns im Netz und in der App.
6: 24 bis 29 Grad, das sind die Maxi-Werte, was die Temperaturen angeht heute. Ansonsten haben wir einen Mix aus Sonne und Wolken, aber es kann hier und da auch immer mal wieder ein Schauer oder ein Gewitter geben. Und die Gewitter, die jetzt unterwegs sind, die ziehen so langsam Richtung Osten weiter. Und dann, wie gesagt, soll es den Mix aus Sonne und Wolken geben und dann soll es auch meist trocken bleiben. Morgen wird's ähnlich.
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6: Wir sprechen heute Morgen über Schokolade und ich kann ja nur den Hut vor Menschen ziehen, die eine Tafel Schokolade nach der Hälfte wieder weglegen. Ich verstehe das nicht, wie die das können.
7: Ich wusste auch nicht, dass es überhaupt die Möglichkeit gibt, ja, Schokolade in Verpackungen wieder zuzumachen.
6: Unfassbar. Es gibt aber auch eine Strategie. Bei uns im Team haben wir jemanden, der dafür eine sehr, sehr gute Strategie entwickelt hat, wie man Schokolade essen kann. Und das wollen wir heute auch von euch wissen. Gerne anrufen 0800 1630 630 oder eine WhatsApp-Sprachnachricht schicken. Das geht natürlich auch.
7: Zumindest bei den heißen Temperaturen, die wir zurzeit haben, und ein Sommerhit, der passend ist dazu, aus den 2010ern, gibt's von Imani und Don't Be So Shy, und jetzt für euch Robin Schulz und Fastboy. Guten Morgen.
6: Morgen.

0: 11 nach 6 haben wir es schon. Guten Morgen, hier ist Radio SAW Muckefuck an diesem Dienstag und unser Thema ist heute Morgen Schokolade.
1: Ja, und das Wetter, das aktuelle, also vielleicht nicht unbedingt jetzt gerade in diesem Moment, wo die Temperaturen noch unter 20 Grad sind, aber ansonsten so 25, 30 Grad ist ja der Schokoladefeind. Ne? Da wird er so spaßenshalber mal aus einem kleinen Schokosnack am Nachmittag so eine Lebensaufgabe. Wie kriege ich die Finger wieder sauber, wie die Polster und warum tropft mir das alles auf die Hose?
0: Richtig.
1: Es ist furchtbar und deswegen haben wir uns gefragt, wie machten ihr das eigentlich mit der Schokolade, die man ja bekanntlich braucht, um glücklich zu sein. Wie macht ihr das bei solchen Temperaturen? Unsere Kollegin Sarah aus der Internetredaktion hat da mal einen rausgehauen und da ist mir ehrlich gesagt so ein bisschen alles aus dem Gesicht gefallen. Weil Sarah, du hast da eine ganz besondere Herangehensweise, ne?
2: Also bei mir ist das so, ich mache ganz klare Unterschiede in der Schokolade per se. Also weiße Schokolade, ja, mögen nicht viele, ich weiß, aber ich liebe weiße Schokolade, aber ausschließlich Zimmertemperatur, das ist ganz wichtig. Zartbitterschokolade gerne in den Kühlschrank, ne, damit es auch richtig schön knackt. Und diese kleinen Schokobons, die müssen ins Gefrierfach. Das ist für mich das beste Geschmackserlebnis, muss ich ganz klar sagen.
1: Also ehrlich gesagt, ich kenne diese Unterscheidung immer nur, wenn du Fleisch oder Gemüse in den Kühlschrank legst. Da gibt es ja die verschiedenen Fächer, aber hey, es scheint auch bei Schokolade so zu funktionieren.
0: Ist ja mega spannend, die ganze Geschichte. Ihr habt auch eine Strategie, wie ihr eure Schokolade bei heißen Temperaturen esst. Wir wollen es gerne wissen von euch. Ruft uns gerne an 0800 1630 630 oder schickt uns eine WhatsApp-Sprachnachricht.
1: Und jetzt geht's rein in den Morgen mit Radio SAW Muckefuck und ordentlich Power mit Van Halen und Jump.

0: Ihr jumpt auch gerade aus dem Bett, dann seid ihr genau richtig. 6.15 Uhr, hier ist Radio SAW Muckefuck um 6:45. Mit dem Blick auf die Straßen und Nadine.
1: Auf der A9 Richtung Berlin zwischen der Raststätte Osterfeld und Weißenfels liegt ein Holzbalken auf der rechten Spur. Seid hier bitte äußerst vorsichtig. Und auf der B81 Richtung Halberstadt an der Kreuzung Egel Nord-Wollmersleben sind die Ampeln ausgefallen. Auch hier bitte aufpassen.
0: In Langenapel bei Salzwedel haben wir aktuell 17 Grad. Geht noch hoch bis 29 Grad heute. Ein Mix aus Sonne und Wolken. Und dann ziehen die Gewitter auch langsam raus aus dem SAW-Land. Und dann haben wir einen relativ schönen Sommertag wieder vor uns.
1: Hier ist Radio SAW Muckefuck. Kommt gut in den Tag mit Imani.

0: guten Start in diesen Dienstag mit euren Radio SAW Muckefuchs. Wir haben 6.19 Uhr. Guten Morgen.
1: Moin.
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0: In Dreiannenhohne im Harz, da gibt es morgen ab 11 Uhr eine Wasserrallye. Ja, und zwar im Naturerlebniszentrum Hohnehof in Dreiannenhohne. Treffpunkt ist der Eingang zum Löwenzahn-Entdeckerpfad. Und da geht's richtig schön ins kühle Nass. Da gibt's jede Menge Abkühlung. Hat auf jeden Fall Riesenspaßpotenzial. Und das Ganze kostet euch nichts. Die Wasserrallye in Dreiannenhohne am Naturerlebnishof Hohnehof in Dreiannenhohne.
1: Und falls eure Kids sich schon mal überlegen wollen, was sie nach der Schule machen wollen oder mit ihrer aktuellen Ausbildung oder dem aktuellen Studium nicht ganz zufrieden sind, auf dem Campus der Hochschule Anhalt in Dessau gibt es am Wochenende das Campusfest. Sie können da zum Beispiel in verschiedene Studiengänge reinschnuppern, in Architektur oder zum Beispiel auch Design. Es gibt Mitmachstationen, ganz viele Workshops und außerdem Live-Musik und ordentlich was zu futtern beim Hochschulinformationstag in Dessau am Freitag ab 13 Uhr und Samstag ab 10 Uhr.
0: Jede Menge Tipps haben wir jederzeit auf radiosab.de und in unserer App und hier wieder um 9.20 Uhr.
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0: Schönen guten Morgen mit Radio Savi Muckefuck jetzt an den Tankstellen um 6.28 Uhr. In 2 Minuten ist es 6:30.
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0: Uhr, 6:30, 6:30. Schönen guten Morgen. Hier ist Radio SAW Muckefuck. Jetzt die Nachrichten mit Lena Vieregge.
6: Guten Morgen. Die Eskalation zwischen den USA und Iran hat auch Folgen für den Ölmarkt. Das US-Militär hat in der Nacht erneut iranische Ziele angegriffen. Iranische Medien berichten von Explosionen am Persischen Golf. Nach Vergeltungsangriffen auf Schiffe in der Straße von Hormuz hat US-Präsident Trump eine erneute Blockade iranischer Häfen angekündigt. Die Ölpreise haben daraufhin deutlich angezogen. Und jetzt mehr Nachrichten aus dem SAW-Land von unseren Reportern.
7: Für einen kühlen Schluck an heißen Tagen. Der im Mai zerstörte Trinkbrunnen auf der Peisnitzinsel in Halle läuft wieder. Die Stadtwirtschaft hat die Reparaturkosten von 5.250 Euro übernommen und den Wasserspender am Spielplatz Neegut Gimritz instand gesetzt. Zwei weitere Trinkbrunnen stehen übrigens am Steintor und auf dem Marktplatz. Aus Halle Thorsten Rössler, Radio SAW.
8: Wer im Salzlandkreis mit dem Rad zwischen Großrosenburg und Tornitz unterwegs ist, ist bisher auf die Fähre angewiesen. Und die fällt bei Niedrigwasser auch mal aus. Damit Radfahrer und Fußgänger künftig zuverlässig über die Saale kommen, hat der Salzlandkreis jetzt den Bau einer Brücke beschlossen. Baustart ist voraussichtlich noch im Herbst. Die Eröffnung ist für April 2028 geplant. Die Brücke soll Alltagswege verkürzen, sowie den Elberadweg und den Saaleradweg direkt miteinander verbinden. Aus Großrosenburg, Rebecca Göring, Radio SAW.
9: Und auch in Magdeburg bleiben Brücken ein Thema. Aus alt wird hier provisorisch. Ab heute führt an der Pestalozzi-Straße eine Behelfsbrücke über die Schrote. Sie ist nur für Fußgänger gedacht. Radfahrer müssen einen Umweg nehmen. Die alte Brücke wird wegen schwerer Schäden gesperrt und abgerissen. An der Dembergstraße ist das bereits passiert. Dort gibt es allerdings keine Ersatzbrücke. Neue Brücken sind für beide Standorte geplant. Das Geld dafür muss die Stadt aber erst noch bereitstellen. Aus Magdeburg, Laura Födisch, Radio SAW.
6: Die nächsten Nachrichten um 7.
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10: A2 Richtung Berlin in der Abfahrt Magdeburg Zentrum steht immer noch ein LKW auf der Leitplanke. Bitte passt hier auf. Und auf der A9 Richtung Berlin gibt es zwischen Niemeck und Brück Behinderungen nach einem Unfall. A38 Richtung Leipzig zwischen Leipzig-Neuer Hart und Leipzig-Süd Stop and Go nach einem Unfall in der Baustelle. Und auf der B81 Richtung Halberstadt, da bitte an der Kreuzung Egel-Nord-Wollmersleben vorsichtig sein, da sind die Ampeln ausgefallen. Die Flitzerblitzer stehen auf der A2 Richtung Berlin hinter Allerlingersleben und in Höhe Raststätte Buckautal. Auf der A9 Richtung Berlin Höhe Raststätte Köckern. B1, Ortseingang Brandenburg, aus Gentin kommend. In Haldensleben wurde auf der Satueller Straße aufgebaut und in Halle Karlsruher Allee, Trotaer Straße, Magdeburger Chaussee und Blücher Straße. Habt ihr dazu noch was? Dann seid so lieb. Klingelt bitte kurz bei uns durch 0800 1630 630 oder schickt uns eine WhatsApp, die Nummer bei uns im Netz und in der App.
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0: Hier und da sind noch ein paar Gewitter im SAW-Land unterwegs. Sie ziehen aber so langsam ab und dann gibt es heute noch den Rest des Tages einen Mix aus Sonne und Wolken. Es bleibt trocken, Thermometer klettert noch auf bis zu 29 Grad. Aktuell in Sabakuk bei Gentin 18 Grad auf dem Thermometer.
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0: Es ist ja immer noch Fußball-Weltmeisterschaft und heute gibt es tatsächlich das erste Halbfinale, nachdem gestern spielfrei war. Ich wusste gar nicht, was man machen sollte, aber egal. Heute spielen also Spanien gegen Frankreich oder Frankreich gegen Spanien und Kollegen haben hier Lose gezogen und wollen Geld gewinnen. Was es damit auf sich hat, in einer Viertelstunde.
10: Und obendrauf, wie immer, die beste Mischung, die meiste Abwechslung, die Superhits fürs SAW-Land. Ihr bekommt aus den 90ern La Bouche und Be My Lover. Dazu ein wahnsinnig cooler 90er von Soul Asylum, Runaway Train, bekommt ihr direkt nach Medusa und Dermot Kennedy. Hier ist für euch Paradise. Schönen guten Morgen.

0: Schönen guten Morgen mit euren Radio SAW Muckefuchs an diesem Dienstag, den 14. Juli. Wir haben 6.39 Uhr.
1: Morgen.
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3: Ja, Oberamtsrat Alfred Klausen.
4: Morgens, Alfred. Na, wie ist's?
3: Hans Werner, gut und selbst?
4: Ach, ich bin immer irgendwie noch traurig.
3: Was ist los?
4: Hase auch.
3: Warum?
4: Unser Sohn Uli Emanuel, der kann es auch kaum fassen.
3: Was denn?
4: Sascha.
3: Welcher Sascha?
4: Mann, Alexander.
3: Ja, wer denn jetzt? Sascha oder Alexander?
4: Zverev.
3: Nie gehört.
4: Alfred, Alexander Zverev hat das Finale von Wimbledon verloren.
3: Bei der Fußball-WM?
4: Nein, Mann. Oh, Tennis.
3: Das ist doch kein Sport, Hans Werner.
4: Wie bitte?
3: Das mit diesen gelben Filzkugeln und der Bratpfanne in der Hand?
4: Das ist ein Tennisschläger.
3: Und dann zählen die auch immer noch so falsch, ne?
4: Hä?
3: Naja, immer wenn jemand den gelben Ball ins Netz schlägt, dann müsste er eigentlich ein Tor gutgeschrieben bekommen.
4: Du checkst ja gar nichts, Alfred. Tennis ist über das Netz, nicht ins Netz, drüber. Und dann zählt man 15-0, 30-0, 40-0.
3: Ach so, dann wird mir jetzt einiges klar, warum du Tennis magst.
4: Warum?
3: Na, wegen der Null. Ich bin die 40 und du die Null.
4: Dringendes Unverschämtheitskäffchen.
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0: Schönen guten Morgen mit Radio Savi Muckefunk 6:43 Uhr. Und der Blick auf die Straßen von Nadine.
1: Auf der A2 Richtung Berlin in der Abfahrt Magdeburg Zentrum. Ein LKW auf der Leitplanke. Bitte seid hier vorsichtig. Behinderungen nach einem Unfall auf der A9 Richtung Berlin zwischen Niemeck und Brück. Und auch auf der A38 Richtung Leipzig zwischen Schafstedt und dem Dreieck Halle Süd.
0: Relativ graue Angelegenheit noch dieser Morgen hier an diesem Dienstag. Örtlich kann es noch mal ein paar Gewitter geben, die aber abziehen. In Richtung Osten sind die, wandern die weiter. Dann gibt es einen Mix aus Sonne und Wolken. Es bleibt dann auch trocken bei 24 bis 29 Grad.
1: Morgen zusammen. Hier ist Radio SAW Muckefuck. Kommt gut in den Dienstag.

0: ist gleich 10 vor 7. Hier ist Radio SAW Muckefuck an diesem Dienstag. Und es ist Fußball-Weltmeisterschaft. Ja, immer noch. Manche können es nicht mehr hören, aber es ist ja auch bald vorbei. Denn heute ist das erste Halbfinale Frankreich gegen Spanien.
1: Und hier bei uns ist es so ähnlich wie vielleicht bei euch in der Firma. Wir haben einmal ein WM-Tippspiel online. Und weil das noch nicht reicht, kam hier irgendjemand auf die Idee, auch noch einen Lostopfen mit rumzureichen. Jeder hat dann 2 Lose ziehen können oder vielleicht auch 1, aber 2 war das Maximum. Und dann hast du gehofft, dass du irgendwie weitergekommen bist. Meine Schweiz, die ich noch als Geheimfavoriten hatte, die sind raus. Aber jetzt im Halbfinale Frankreich gegen Spanien. Und dieses Los Frankreich hat unsere Kollegin Michelle und du, Vidi, du hast Spanien.
0: So ist es.
1: So, Michelle ist gerade im Urlaub, aber sie hat es sich trotzdem nicht nehmen lassen. Michelle, warum sollte Frankreich gegen Spanien gewinnen?
2: Das ist gar keine Frage. Das ist ein Aussagesatz. Frankreich gewinnt.
1: Aus welchen Gründen?
2: Naja, guck mal, die haben bei den letzten Treffen aufeinander, hat Frankreich immer verloren. Und ich finde, das ist jetzt ausgleichende Gerechtigkeit, dass einfach Frankreich jetzt dran ist und gewinnt. Außerdem haben die mich in der WM jetzt mehr überzeugt als Spanien bisher. Und naja, ich sag mal so, ich glaube, ich hätte es verdient, einfach dieses Tippspiel auch zu gewinnen.
1: Den Pott von 96 Euro, der da bei uns drin ist und damit noch steuerfrei und völlig legal als Tippspiel unter den Mitarbeitern, den hättest du gerne.
2: Den hätte ich gerne, auf jeden Fall.
1: Alles klar. Dann schauen wir mal, wie das Spiel heute Abend ausgeht und drücken ganz, ganz fest die Daumen. Was hat Vidi dazu zu sagen?
0: Ich sage, Spanien gewinnt, weil sie mit dem ollen Lockenkopf Cucurella einen in den Reihen haben, den wir Deutschen seit der letzten EM nur als Handspanier kennen, ihr erinnert euch, und der wahrscheinlich wieder mit dem Hand spielt, was der Schiri nicht sieht, arbeiten wird, und weil sie außerdem einen Superjoker haben, der die entscheidenden Tore schießt. Der Mann heißt Mikel Merino und ist nicht der Erfinder der gleichnamigen Wolle, und außerdem würde ich mich natürlich auch über den 96-Euro-Pott freuen.
1: Was du mit deiner Fußballstatistik, ne? Du kannst dich mal ganz hinten anstellen.
0: Na, dann mach
1: was glaubt
0: das.
1: Ihr, wer macht's heute Abend? Frankreich oder Spanien? Michelle oder Vidi? Könnt ihr uns gerne mal eine WhatsApp schicken? Hier ist Radio SAW. Schönen guten Morgen jetzt mit Shabuzi. 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
4: Ich bin Lena Vieregge. Guten Morgen. Die Lage zwischen den USA und Iran spitzt sich weiter zu. Das US-Militär hat in der dritten Nacht in Folge iranische Ziele angegriffen. Der Iran reagiert mit Vergeltungsangriffen, unter anderem auf Schiffe in der Straße von Hormuz. Mehr dazu von Tina Eck.
5: Aus dem Iran werden vor allem im Süden des Landes heftige Explosionen gemeldet. Auch aus Jordanien, Bahrain und den Vereinigten Arabischen Emiraten gab es Berichte über Angriffe. Die USA haben die Seeblockade wieder aktiviert, um iranische Handelsschiffe zu stoppen. Für Donnerstagnacht hat Präsident Trump eine Rede an die Nation angekündigt. Es wird vermutet, dass es um das weitere Vorgehen mit dem Iran gehen soll.
4: Das Karl-von-Basedow-Klinikum Saale-Kreis wird heute bestreikt. Patienten müssen an den Standorten Merseburg und Querfurt mit Einschränkungen rechnen. Eine Notfallversorgung sei aber gewährleistet, sagte ein Sprecher der Gewerkschaft Verdi. Hintergrund sind stockende Verhandlungen über einen neuen Haustarifvertrag. Verdi lehnt das Angebot der Klinikleitung ab. Auch im Ukraine-Krieg gibt es neue Entwicklungen. Die Unterstützer des Landes planen weitere Schritte. Eine internationale Schutztruppe soll schon bald erste Militärmanöver in den Nachbarstaaten der Ukraine abhalten, Diana Kramer berichtet.
6: Damit wolle man zeigen, dass man bereit, entschlossen und glaubwürdig sei, sagte Macron nach dem Treffen in Paris, an dem auch Bundeskanzler Merz und der ukrainische Präsident Zelensky teilnahmen. Die von Europa geführte und von den USA unterstützte multinationale Schutztruppe soll einen möglichen Waffenstillstand in der Ukraine absichern. Mit der Ankündigung, dass die Truppe nun bereits einsatzbereit sei, überraschte Macron. Er ließ allerdings offen, wer konkret an den Manövern beteiligt sein soll und wann und wo diese stattfinden sollen.
4: Bei dem Sommerwetter zieht es derzeit viele Menschen in Sachsen-Anhalt an die Seen. Doch die DLRG warnt vor den Gefahren beim Baden. Erst am Wochenende ist eine Frau im Ahrensee im Altmarkkreis Salzwedel gestorben. Die Polizei geht von einem medizinischen Problem aus. Bundesweit sind im Juni 99 Menschen ertrunken. Die Lebensretter rufen dazu auf, nur an bewachten Badestellen zu schwimmen und Kinder am Wasser immer im Blick zu behalten. Die nächsten Nachrichten um 7.30 Uhr.
7: 3:07, guten Morgen, hier ist der Radio SAW Verkehrsservice, der schnellste im SAW-Land. Nadine?
8: A9 Richtung Berlin, zwischen Niemeck und Brück gibt es Behinderungen nach einem Unfall. A38 Richtung Leipzig, zwischen Schafstedt und dem Dreikalle Süd, ein LKW-Unfall, die Standspur ist blockiert und im weiteren Verlauf ein Unfall im Baustellenbereich zwischen Leipzig-Neuer Hart und Leipzig-Süd. Flitzerblitzer, die stehen heute Morgen auf der A2 Richtung Berlin hinter Allerингersleben und nochmal in Höhe Raststätte-Buckautal, auf der A9 Richtung Berlin Höhe Raststätte-Köckern. Es blitzt auf der B1 am Ortseingang Brandenburg aus Gentin kommend, in Haldensleben auf der Satueller Straße und in Halle Karlsruher Allee, Trotaer Straße, Magdeburger Chaussee und Blücher Straße. Wenn ihr dazu noch was habt, dann seid so gut, klingelt bitte kurz bei uns durch 0800 1630 630, oder ihr schickt uns eine WhatsApp, die Nummer bei uns im Netz und in der App.
7: Wo es jetzt aktuell noch ein bisschen bewölkt ist, das lockert dann nachher noch ein bisschen auf. Ein Mix aus Sonne und Wolken, den gibt es heute an diesem Dienstag. Es bleibt trocken. 24 bis 29 Grad. Aktuell in Moschwig bei Bad Schmiedeberg haben wir 18 Grad auf dem Thermometer. Morgen wird's ähnlich.
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7: So, ich hole jetzt gleich mal die Tafel raus hier, die Tafel Schokolade. Darüber reden wir heute Morgen nämlich mit euch. Wie esst ihr Schokolade bei der Hitze? Holt ihr die aus dem Kühlschrank oder seid ihr doch Team Zimmertemperatur?
9: Vielleicht trinkt ihr die aber auch.
7: Ja, kann auch sein. Also, das wollen wir von euch heute Morgen wissen. Gerne anrufen 0800 1630 630 oder per WhatsApp schicken.

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0: Funk, 10 nach 7 am Dienstag. Einen schönen guten Morgen wünschen wir euch. Und unser Thema heute Morgen ist das Thema Schokolade. Es ist Sommer. Natürlich ist es ärgerlich, wenn der Schokoriegel im Handschuhfach bei 30 Grad im Auto vor sich hin gammelt. Allein die Sauerei beim Aufmachen schon möchte ich nicht haben in meinem Auto.
1: Aber auch generell so, selbst wenn ihr dafür sorgt, dass die Schokolade nicht wegschmilzt. Wie esst ihr denn die bei diesen Temperaturen am liebsten?
2: In den Kühlschrank.
3: Schokolade ist besser kalt.
4: Ja, manche bei Zimmertemperatur, aber viele haben wir auch im Kühlschrank.
5: Zimmertemperatur.
4: Im Kühlschrank.
6: Tatsächlich esse ich keine Schokolade, sondern bin da eher der salzige Chips-Typ. Aber wenn, da gibt es einen coolen Hack. Kennt ihr noch Kinder Bueno? Packt das mal in den Tiefkühlschrank und esst das dann. Das schmeckt mega.
0: Ui.
1: Wie so ein Eis wahrscheinlich.
0: Ja, so ähnlich. Wie ist es bei euch? Wie genießt ihr eure Schokolade? Wir wollen es gerne wissen. Ruft an 0800 1630 630 oder schickt uns eine WhatsApp-Sprachnachricht.
1: Jetzt für euch der ganz frische Superhit fürs SAW-Line von Jennifer Lopez und David Guetta.

0: Schönen guten Morgen mit euren Radio SAB Muckefuchs, 7.15 Uhr, Viertel 8. Was machen die Straßen, Nadine?
1: Da ist jetzt die A38 in Richtung Leipzig zwischen Leipzig-Süd und Leipzig-Südost wegen Bergungsarbeiten gesperrt. Bitte umfahrt das Ganze ab Leipzig-Südwest.
0: Immer mal wieder ein Schauer oder auch ein Gewitter sind heute drin, aber das Ganze zieht dann immer weiter Richtung Osten und wenn das durch ist, dann gibt es einen Mix aus Sonne und Wolken bei 24 bis 29 Grad heute.
1: Genießt euren Frühstückskaffee mit den Superhits fürs SAW-Land. Hier sind für euch DNCE und Cake by the Ocean. Schönen guten Morgen.

0: Eure Radio SAW Muckefuck sind hier an diesem Dienstag. Guten Morgen um 7.18 Uhr.
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0: Wenn ihr jetzt raus müsst, auf keinen Fall den Schirm vergessen, denn örtlich gibt es hier und da die kleine Gewitterzelle und da kommt ordentlich Regen runter. Hier ist Radio SAW Muckefuck um 8:01.
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0: Halb acht, schönen guten Morgen. Hier ist Radio SAW Muckefuck, jetzt die Nachrichten mit Lena Vierecke.
1: Guten Morgen. Die Eskalation zwischen den USA und Iran hat auch Folgen für den Ölmarkt. Das US-Militär hat in der Nacht erneut iranische Ziele angegriffen. Iranische Medien berichten von Explosionen am Persischen Golf. Nach Vergeltungsangriffen auf Schiffe in der Straße von Hormuz hat US-Präsident Trump eine erneute Blockade iranischer Häfen angekündigt. Die Ölpreise haben daraufhin deutlich angezogen. Und jetzt mehr Nachrichten aus dem SAW-Land von unseren Reportern.
6: Für einen kühlen Schluck an heißen Tagen. Der im Mai zerstörte Trinkbrunnen auf der Peisnitzinsel in Halle läuft wieder. Die Stadtwirtschaft hat die Reparaturkosten von 5.250 Euro übernommen und den Wasserspender am Spielplatz Neegut Gimritz instand gesetzt. Zwei weitere Trinkbrunnen stehen übrigens am Steintor und auf dem Marktplatz. Aus Halle Thorsten Rössler, Radio SAW.
7: Wer im Salzlandkreis mit dem Rad zwischen Großrosenburg und Tornitz unterwegs ist, ist bisher auf die Fähre angewiesen. Und die fällt bei Niedrigwasser auch mal aus. Damit Radfahrer und Fußgänger künftig zuverlässig über die Saale kommen, hat der Salzlandkreis jetzt den Bau einer Brücke beschlossen. Baustart ist voraussichtlich noch im Herbst. Die Eröffnung ist für April 2028 geplant. Die Brücke soll Alltagswege verkürzen, sowie den Elberadweg und den Saaleradweg direkt miteinander verbinden. Aus Großrosenburg, Rebecca Göring, Radio SAW.
8: Und auch in Magdeburg bleiben Brücken ein Thema. Aus alt wird hier provisorisch. Ab heute führt an der Pestalozzi-Straße eine Behelfsbrücke über die Schrote. Sie ist nur für Fußgänger gedacht. Radfahrer müssen einen Umweg nehmen. Die alte Brücke wird wegen schwerer Schäden gesperrt und abgerissen. An der Dembergstraße ist das bereits passiert. Dort gibt es allerdings keine Ersatzbrücke. Neue Brücken sind für beide Standorte geplant. Das Geld dafür muss die Stadt aber erst noch bereitstellen. Aus Magdeburg, Laura Födisch, Radio SAW.
1: Die nächsten Nachrichten um 8.
0: Aber drauf auf die Straßen im Radio SAW Verkehrsservice, dem schnellsten im SAW-Land mit Nadine.
9: Stellenweise kann es heute Morgen Aquaplaning geben und denkt bitte dran, das Licht am Auto richtig anzuschalten, vor allem wenn ihr gerade in so einer Gewitterecke unterwegs seid. Da reicht das Tagfahrlicht nicht aus und das Automatiklicht auch nicht, weil da die Rücklichter dunkel bleiben, hat auch Brummifahrer Michael gerade angemerkt. Und weil wir gerade dabei sind, übrigens die Nebelschlussleuchte auch bei solchem Wetter nicht anschalten, sonst wäre es eine Regenschlussleuchte, es ist aber eine Nebelschlussleuchte. So, dann gucken wir auf die A9 Richtung Berlin. Ja, weißt du, wie das blendet, hör mal?
0: Ja.
9: So, gucken wir auf die A9 Richtung Berlin zwischen Niemeck und Brück. Da gibt es Behinderungen nach einem Unfall. A38 Richtung Leipzig zwischen Leipzig Südwest und Leipzig Süd. Stop and go wegen Bergungsarbeiten. B244 in beiden Richtungen zwischen Zilli und Dardesheim. Da liegt Getreide auf der Fahrbahn. Seid hier bitte vorsichtig und Flitzerblitzer stehen. Auf der A2 Richtung Berlin hinter Allerengersleben und in Höhe der Raststätte Buckautal. Auf der A9 Richtung Berlin Höhe Raststätte Köckern. Es blitzt auf der B1 am Ortseingang Brandenburg aus Gentin kommend. In Blankenburg auf der neuen Halberstädter Straße und in Halle. Karlsruher Allee, Trotaer Straße, Magdeburger Chaussee und Blücher Straße. Wenn ihr auch noch was habt, dann klingelt bitte kurz durch 0800 1630 630 oder schickt eine WhatsApp. Die Nummer bei uns im Netz und in der App.
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0: Wir haben es gerade gehört, ein paar Gewitterzellen sind im Land unterwegs, gerade in Magdeburg zum Beispiel, in der Landeshauptstadt, dann in Erfurt, rüber Richtung Leipzig, da zieht es auch hin und von Magdeburg weiter ins Jerichoer Land Richtung Brandenburg, da sind auch noch Gewitter unterwegs. Die ziehen dann aber, wie gesagt, irgendwann ab und dann gibt es einen Sonne-Wolken-Mix heute. Temperaturen sollen noch klettern bis auf 29 Grad heute. Aktuell gibt es in Glöte bei Förderstedt 17 Grad auf dem Thermometer.
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0: Das erste Halbfinale der Fußball-Weltmeisterschaft heute zwischen Frankreich und Spanien und deswegen auch heute nochmal witziges WM-Wissen zum Weitererzählen mit Katrin Müller-Hohenstein in knapp 5 Minuten.
9: Und obendrauf wie immer die beste Mischung, die meiste Abwechslung, die Super Hits fürs SAW-Land aus den 2000ern. Cooler Wachmacher von Timbaland und Carrie Hilson, The Way You Are. Ihr bekommt den frischen Superhit fürs SAW-Land von Chris de Sarandi, Good Old Days, direkt nach Lieblingsmusik von Ed Sheeran. Hier ist für euch Photograph, startet gut in den Dienstag mit Radio SAW.
0: Moin!

0: Jetzt aber raus aus den Federn, auch wenn Sommerferien sind. 20 vor 8 haben wir es. Hier ist Radio SAW. Guten Morgen.
1: Morgen.
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3: Heute mit der Frage: Wie wird man Einlaufkind bei einer WM?
4: Zunächst mal, ein Einlaufkind ist nichts Medizinisches, ja? Also, falls Sie schon Kopfkino hatten. Einlaufkinder sind die kleinen Doppelgänger, die vor einem Spiel an der Hand der Spieler mit ins Stadion laufen. Oft werden die begehrten Plätze durch Sponsoren oder TV- und Radiostationen per Gewinnspiel ermittelt und danach gesponsert. Für die diesjährige WM standen die Sponsoren der kleinen Player Escorts schon lange fest. Eine berühmte Burgerkette, ein Sportartikelhersteller aus Franken und eine Cola-Marke. Also, liebe Mamis, wenn Sie Ihr Kind nicht mit seinem Vater, sondern auch mal mit einem gut aussehenden, athletischen Mann an der Hand im Fernsehen sehen möchten, dann einfach mal bewerben. Vielleicht klappt's danach auch mit der Kicker-Karriere, denn Wayne Rooney, Alvaro Morata und Harry Kane waren im zarten Kindesalter auch mal Einlaufkinder.
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0: Schönen guten Morgen mit euren Radio SAB Muckefunks. 7:45 haben wir es. Und Nadine schaut auf die Straßen.
1: A38 Richtung Leipzig, zwischen Leipzig Südwest und Leipzig Süd braucht ihr wegen Bergungsarbeiten im Moment 40 Minuten länger. Und die A71 ist in Richtung Sangerhausen gesperrt, zwischen dem Dreieck Erfurt Nord und Sömmerda Süd. Hier hat es einen Unfall gegeben. Eine Umleitung ist für euch ab Stotternheim ausgeschildert.
0: Hier und da sind noch Gewitterzellen im Land unterwegs, dann kommt dann auch ordentlich Regen runter. Das zieht aber weiter Richtung Osten und dann gibt es einen Mix aus Sonne und Wolken bei Temperaturen von maximal 29 Grad heute.
1: Ehrlich gesagt, wenn ihr jetzt sagt, hups drauf, ich will nicht zur Arbeit fahren, sondern wieder ins Bett gehen. Wir können das absolut nachvollziehen.
0: Ja.
1: Wir könnten uns jetzt auch gerade hinlegen. Wetter ist jetzt nicht unbedingt dazu da, um uns wach zu kriegen. Aber dafür sind es die Superhits fürs SAW-Land. Gleich für euch Handtricks mit Golden nach James Young. Guten Morgen.

0: Schönen guten Morgen mit euren Radio SAW Muckefuchs. 10 vor 8 an diesem Dienstag.
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2: Ich weiß nicht, wie es euch geht, aber ich finde, es gibt so viele tolle Redewendungen im Deutschen, mit denen wir unsere Verwunderung zum Ausdruck bringen können. Also zum Beispiel sowas wie Potzblitz, Sapperlot, Grundgütiger oder auch Heidewitzka, Herr Kapitän. Und von mir aus können wir das alle wieder öfter nutzen. Klingt auf jeden Fall besser als das Crazy, das Jugendwort des letzten Jahres. In die gleiche Kategorie fällt übrigens auch Ach du grüne Neune. Finde ich richtig großartig und da steckt bestimmt auch eine Geschichte dahinter, oder Vidi?
0: Über die Herkunft des Ausrufs Ach du grüne Neune als Ausdruck unserer Verwunderung gibt es zwei Theorien. Die eine bezieht sich auf das Kartenspiel. Die grüne Neun oder die Pik Neun war früher bei einem bestimmten Kartenspiel eine Trumpfkarte und wenn sie gezogen wurde, konnten die anderen Mitspieler nichts mehr machen.
3: Mann, ey.
0: Ach du grüne Neune hieß es dann und das Spiel war verloren. Der anderen Theorie nach stammt der Ausdruck aus Berlin. In der Blumenstraße 9 gab es das Lokal Covent Garden mit Haupteingang im Grünen Weg. Der Laden war um 1852 ein billiges Tanzcafé, in dem sich auch allerlei Handgreiflichkeiten abgespielt haben sollen. Wenn sich also im Covent Garden mal wieder die Jungs geprügelt haben, sagte der Berliner Anwohner statt: Meine Jüte, kloppen die sich da schon wieder im Covent Garden in der Blumenstraße 9 mit dem Haupteingang Grüner Weg? Nee, er sagte einfach nur:
4: Du grüne Neune.
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0: 2 Minuten haben wir es noch, denn es ist 8. Hier ist Radio SAW Muckefunk an diesem Dienstag. Guten Morgen.
1: Moin.
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7: Ich bin Lena Vieregge. Guten Morgen. In wenigen Wochen beginnt für viele Jugendliche in Sachsen-Anhalt das neue Ausbildungsjahr. Viele Betriebe suchen aktuell noch Azubis. Hilfe kommt dabei immer häufiger aus dem Ausland. Laura Födisch berichtet.
8: In Sachsen-Anhalt haben zuletzt mehr als 1000 Jugendliche ohne deutschen Pass eine Ausbildung begonnen. Das sind rund 12% mehr als noch 2024. Die Arbeitsagenturen unterstützen den Einstieg mit verschiedenen Programmen auch zum Erlernen der Sprache. Besonders viele Lehrstellen gibt es im Handel und in der Industrie. Beliebte Berufe sind Verkäufer, Kfz-Mechatroniker oder Kauffrau für Büromanagement. Viele Unternehmen hoffen aktuell, offene Lehrstellen noch kurzfristig besetzen zu können.
7: Die Lage zwischen den USA und Iran spitzt sich weiter zu. Das US-Militär hat in der Nacht erneut iranische Ziele angegriffen und spricht von einer neuen Angriffswelle. Iranische Medien berichten von Explosionen am Persischen Golf. Iran reagiert mit Vergeltungsangriffen und griff 2 Tanker in der Straße von Hormuz an. Dabei starb ein Besatzungsmitglied. US-Präsident Trump kündigte außerdem eine neue Seeblockade gegen iranische Häfen an. Auch im Ukraine-Krieg gibt es neue Entwicklungen. Die Unterstützer des Landes planen weitere Schritte. Eine internationale Schutztruppe soll schon bald erste Militärmanöver in den Nachbarstaaten der Ukraine abhalten. Mehr dazu von Diana Kramer.
9: Damit wolle man zeigen, dass man bereit, entschlossen und glaubwürdig sei, sagte Macron nach dem Treffen in Paris, an dem auch Bundeskanzler Merz und der ukrainische Präsident Zelensky teilnahmen. Die von Europa geführte und von den USA unterstützte multinationale Schutztruppe soll einen möglichen Waffenstillstand in der Ukraine absichern. Mit der Ankündigung, dass die Truppe nun bereits einsatzbereit sei, überraschte Macron. Er ließ allerdings offen, wer konkret an den Manövern beteiligt sein soll und wann und wo diese stattfinden sollen.
7: Mehr Notfälle und aufwendige Rettungen. Die Harzer Bergwacht rückte im ersten Halbjahr deutlich häufiger aus als im Vorjahr. Bis Ende Juni kamen die Teams aus Wernigerode und Thale bereits auf 54 Einsätze. Besonders häufig halfen die ehrenamtlichen Retter Menschen auf dem Brocken und seinen Zuwegen. Die Gründe waren meist schwere Stürze, Herz-Kreislauf-Probleme oder Suchaktionen. Die nächsten Nachrichten um 8.30 Uhr.
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10: Da müssen wir heute Morgen sagen, erstmal vorsichtig sein. Ne? Stellenweise kann es Aquaplaning geben und bitte denkt dran, das Licht am Auto anzuschalten, vor allem wenn ihr in so einer Gewitterecke unterwegs seid, wo das Tagfahrlicht nicht ausreicht oder das Automatiklicht dann auch hinten nicht an ist. Die Rücklichter bleiben dunkel. Das ist dann immer sehr, sehr unangenehm für die Leute, die hinter euch fahren. Dann die Meldung von der A2 in Richtung Hannover zwischen Irxleben und Bornstedt vor der Baustelle. 10 Minuten mehr einplanen und im weiteren Verlauf zwischen Halme, Peine und Hämeler Wald ebenfalls. Auf der A9 Richtung Berlin ein Unfall zwischen Niemeck und Brück. Hier im Moment Stop and Go. Aufräumarbeiten auf der A38 Richtung Leipzig zwischen Leipzig Südwest und Leipzig Süd. Hier dauert es 25 Minuten länger. A39 Richtung Salzgitter zwischen Salzgitter-Lebenstedt Nord und Lebenstedt Süd. Ein Unfall. Vorsicht bitte. Die A71 ist in Richtung Sangerhausen zwischen dem Dreieck Erfurt Nord und Sömmerda Süd nach einem Unfall gesperrt. Hier bitte die Umleitung ab Stotternheim nutzen. B244 in beiden Richtungen zwischen Zilli und Dardesheim liegt Getreide auf der Fahrbahn und auf der B246a in Richtung Welsleben auf der Umgehung Schönebeck in Höhe Felgeleben. Da steht in der Kurve ein kaputter Schwertransport, seid bitte vorsichtig. Flitzerblitzer. A2 Richtung Berlin, hinter Allerengersleben und in Höhe Raststätte-Buckautal. A9 Richtung Berlin, Höhe Raststätte-Köckern. A38 Richtung Göttingen, Höhe Dreieck Südharz. Auf der B1 wurde am Ortseingang Brandenburg aus Gentin kommend aufgebaut. In Haldensleben stehen sie auf der Satueller Straße, in Blankenburg auf der neuen Halberstädter Straße. In Halle Karlsruher Allee, Trotaer Straße, Magdeburger Chaussee und Blücher Straße. Und in Windberge wurde Richtung Lüderitz und umgekehrt aufgebaut. Wenn ihr dazu noch was habt, dann klingelt bitte kurz durch 0800 1630 630 oder schickt uns eine WhatsApp. Die Nummer bei uns im Netz und in der App.
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0: Ja, wir haben es gerade gehört, ein paar Gewitterzellen ziehen hier übers Land hinweg. Magdeburg ist gerade noch betroffen, das geht dann rüber durchs Jerichower Land bis rüber nach Brandenburg und auch Jena, da schüttet es gerade heftig um Jena drumherum und das zieht dann auch weiter Richtung Osten und so wird es dann auch den Tag weitergehen. Und wenn das nämlich abgezogen ist, dann gibt es einen Wolken-Sonne-Mix heute bei 24 bis 29 Grad.
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0: Ihr habt die Qual der Wahl. Welche? Das verraten wir euch in 5 Minuten.
10: Und immer obendrauf die beste Mischung, die meiste Abwechslung, die Superhits fürs SAW-Land. Wir lassen euch in den Tag starten mit einem 90er von Will Smith, Man in Black. Und jetzt für euch die Jungs von Coldplay. Schönen guten Morgen.
0: Morgen.

0: Gleich 10 nach 8, hier ist Radio SAW Muckefuck und wir haben einen ganz wichtigen Hinweis für heute Mittag, 12 Uhr schon mal für euch. 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
1: Hier ist Radio SAW, schönen guten Morgen.

0: 14 nach 8. Hier ist Radio SAB Muckefuck am Dienstag. Und Nadine hat den Blick auf die Straßen für uns.
1: Die A71 ist in Richtung Sangerhausen zwischen dem Dreieck Erfurt-Nord und Sömmerda Süd nach einem Unfall gesperrt. Bitte nutzt hier die Umleitung über Stotternheim. Und auf der B246A Richtung Welsleben auf der Umgehung Schönebeck in Höhe Felgeleben ein kaputter Schwertransporter in der Kurve.
0: Wenn ihr gerade so ein Gewitter erlebt, dann kann da ordentlich was runterkommen. Also fahrt vorsichtig, macht das Licht an am Auto, das ist ganz wichtig. Und fahrt eben, wie gesagt, entsprechend vorsichtig. Das Ganze zieht Richtung Osten weiter. Und wenn das durch ist, dann freuen wir uns auf einen relativ schönen Tag. 24 bis 29 Grad und ein Sonne-Wolken-Mix.
1: Kommt gut in den Morgen mit Radio SAW Muckefuck. Und macht wach, genauso wie so ein richtig doppelter Espresso. Adam Lambert jetzt aus den 2010ern. Hier ist für euch Ghost Town. Da.

0: 8.18 Uhr, hier ist Radio SAW Muckefuck heute an diesem Dienstag und wir haben euch gefragt heute Morgen, wie ihr denn eure Schokolade esst. Seid ihr mehr so Team Kühlschrank, Tiefkühlschrank sogar oder Team Zimmertemperatur? Beate aus Edderitz, erzähl mal.
1: Ich esse am liebsten, wenn Schokolade, dann Moncherie und dann aus dem Tiefkühlschrank.
2: Das ist aber auch recht speziell. Sven aus Magdeburg, wie sieht's bei dir aus mit Schokolade?
3: Ich arbeite hier in Magdeburg im Empfangsdienst schon seit 4 Jahren und habe mittlerweile schon über 10 Kilo jetzt zugenommen. Das liegt alleine daran, weil ich gerne Schokolade esse. Und die esse ich immer aus dem Kühlschrank, grundsätzlich.
2: Wahnsinn.
0: Ja, was macht ihr? Sagt's uns gerne weiter hin unter 0800 1630 630 oder schickt uns eine WhatsApp-Sprachnachricht.
2: Und jetzt genießen wir zusammen, egal ob mit einem vernünftigen Frühstück oder einem Schokoladenfrühstück, die super jetzt fürs SAW-Land. Hier ist für euch der Frische von Tiffany Harris Vertigo. Schönen guten Morgen. Ab

0: Guten Morgen in die Arztpraxen im SAW-Land. Hier ist Radio SAW Muckefuck, 8:40.
1: Morgen.
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0: Acht Uhr dreißig, halb neun. Guten Morgen, hier ist Radio SAW Muckefuck am Dienstag. Jetzt die Nachrichten mit Lena Vieregge.
8: Guten Morgen. Der Countdown läuft. In wenigen Wochen beginnt das neue Ausbildungsjahr in Sachsen-Anhalt. Doch noch sind nicht alle Plätze vergeben. Viele Betriebe suchen weiter Nachwuchs und setzen dabei zunehmend auf Jugendliche aus dem Ausland. In Sachsen-Anhalt haben zuletzt mehr als 1000 Jugendliche ohne deutschen Pass eine Ausbildung begonnen. Das sind rund 12% mehr als noch 2024. Und jetzt mehr Nachrichten aus dem SAW-Land von unseren Reportern.
9: Für einen kühlen Schluck an heißen Tagen. Der im Mai zerstörte Trinkbrunnen auf der Peisnitzinsel in Halle läuft wieder. Die Stadtwirtschaft hat die Reparaturkosten von 5.250 Euro übernommen und den Wasserspender am Spielplatz Nirgut Gimritz instand gesetzt. Zwei weitere Trinkbrunnen stehen übrigens am Steintor und auf dem Marktplatz. Aus Halle Thorsten Rössler, Radio SAW.
10: Wer im Salzlandkreis mit dem Rad zwischen Großrosenburg und Tornitz unterwegs ist, ist bisher auf die Fähre angewiesen. Und die fällt bei Niedrigwasser auch mal aus. Damit Radfahrer und Fußgänger künftig zuverlässig über die Saale kommen, hat der Salzlandkreis jetzt den Bau einer Brücke beschlossen. Baustart ist voraussichtlich noch im Herbst. Die Eröffnung ist für April 2028 geplant. Die Brücke soll Alltagswege verkürzen, sowie den Elberadweg und den Saaleradweg direkt miteinander verbinden. Aus Großrosenburg, Rebecca Göring, Radio SAW.
11: Und auch in Magdeburg bleiben Brücken ein Thema. Aus Alt wird hier provisorisch. Ab heute führt an der Pestalozzi-Straße eine Behelfsbrücke über die Schrote. Sie ist nur für Fußgänger gedacht. Radfahrer müssen einen Umweg nehmen. Die alte Brücke wird wegen schwerer Schäden gesperrt und abgerissen. An der Dembergstraße ist das bereits passiert. Dort gibt es allerdings keine Ersatzbrücke. Neue Brücken sind für beide Standorte geplant. Das Geld dafür muss die Stadt aber erst noch bereitstellen. Aus Magdeburg, Laura Födisch, Radio SAW.
8: Die nächsten Nachrichten um 9.
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12: Bitte seid vorsichtig auf der A2 Richtung Hannover. Zwischen Peine Ost und dem Rastplatz Röhrse brennt ein Fahrzeug. Und nochmal die A2 Richtung Hannover. Zwischen Irxleben und Bornstedt Bauarbeiten. Hier dauert es 10 Minuten länger. Und auch im weiteren Verlauf zwischen Peine und Hämmlerwald vor der Baustelle 10 Minuten mehr einplanen. A39 Richtung Salzgitter, zwischen Salzgitter-Lebenstedt Nord und Süd ein Unfall, Vorsicht bitte. Auf der A71 wurde die Sperrung Richtung Sangerhausen aufgehoben, zwischen dem Dreieck Erfurt Nord und Sömmerda Süd. Hier gibt es aber immer noch Behinderungen wegen Aufräumarbeiten. Und auf der B246a Richtung Welsleben auf der Umgehung Schönebeck bitte vorsichtig sein, denn in Höhe Felgeleben direkt in der Kurve ist ein Schwertransporter liegen geblieben. Flitzer, Blitzer. A2 Richtung Berlin, hinter Allerengersleben in Höhe der Raststätte Buckautal und dann nochmal zwischen Netzen und Lenin. Auf der A9 Richtung Berlin, Höhe Raststätte Köckern. A38 Richtung Göttingen, Höhe Dreieck Südharz. Es blitzt auf der B1 am Ortseingang Brandenburg aus Gentin kommend. In Haldensleben auf der Satueller Straße, in Blankenburg Neue Halberstädter Straße. In Halle Karlsruher Allee, Trotaer Straße, Magdeburger Chaussee und Blücher Straße. Und in Windberge blitzt es Richtung Lüderitz und umgekehrt. Wenn ihr noch was habt, gerne kurz durchklingeln 0800 1630 630 oder eine WhatsApp schicken, die Nummer bei uns im Netz und in der App.
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0: Ihr fahrt bitte ein bisschen vorsichtig, denn es sind ein paar Gewitterzellen noch unterwegs, gerade in Magdeburg weiter Richtung Jerichower Land, so entlang der A2, da kommt es gerade runter, rund um Jena und auch in Salzwedel geht es gleich los. Da kommen jetzt also die Gewitter rein und wenn die dann durchgezogen sind, dann erwarten wir einen Sonne-Wolken-Mix heute an diesem Tag und Temperaturen bei maximalen 24 bis 29 Grad.
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0: Ja, fahrt entsprechend vorsichtig, das ist ganz wichtig, wenn ihr in so einer Gewitterzelle unterwegs seid. Da kommt ganz schön viel Regen am Stück runter, das gibt auch Aquaplaning, also entsprechend vorsichtig fahren und entspannt bleiben ist wichtig.
12: Immer mit den Superhits fürs SAW-Land. Wir haben was Aktuelles von Tame Impala und Genie noch in dieser halben Stunde. Dracula. Aus den 2000ern bekommt ihr Sonique mit Sky und das hier ist die Swedish House Mafia zusammen mit The Weeknd. Guten Morgen!
0: Morgen!

0: Schönen guten Morgen mit Radio SRW Muckefuck. Wir haben es 8.39 Uhr. Startet gut in den Tag.
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2: Ja, Oberamtsrat Alfred Klausen?
3: Morgens, Alfred. Na, wie ist?
2: Hans Werner, gut und selbst?
3: Ach, ich bin immer irgendwie noch traurig.
2: Was ist los?
3: Hase auch.
2: Warum?
3: Unser Sohn Uli Emanuel, der kann es auch kaum fassen.
2: Was denn?
3: Sascha.
2: Welcher Sascha?
3: Mann, Alexander.
2: Ja, wer denn jetzt? Sascha oder Alexander?
3: Zverev.
2: Nie gehört.
3: Alfred, Alexander Zverev hat das Finale von Wimbledon verloren.
2: Bei der Fußball-WM?
3: Nein, Mann. Oh, Tennis.
2: Das ist doch kein Sport, Hans Werner.
3: Wie bitte?
2: Das mit diesen gelben Filzkugeln und einer Bratpfanne in der Hand?
3: Das ist ein Tennisschläger.
2: Und dann zählen die auch immer noch so falsch, ne?
3: Hä?
2: Naja, immer wenn jemand den gelben Ball ins Netz schlägt, dann müsste er eigentlich ein Tor gutgeschrieben bekommen.
3: Du checkst ja gar nichts, Alfred. Tennis ist über das Netz, nicht ins Netz, drüber. Und dann zählt man 15-0, 30-0, 40-0.
2: Ach so, dann wird mir jetzt einiges klar, warum du Tennis magst.
3: Warum?
2: Na, wegen der Null. Ich bin die 40, du die Null.
3: Dringendes Unverschämtheitskäffchen.
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0: Wir haben es gleich 8:45. Hier ist Radio SAB Muckefuck. Guten Morgen. Sie ist auf den Straßen aus, Nadine?
1: Im Moment gibt es unter anderem eine Meldung von der A2 Richtung Hannover zwischen Peine Ost und Hämmeler Wald. Bergungsarbeiten, hier braucht ihr 40 Minuten länger.
0: Triangel bei Gifhorn, aktuell 18 Grad. 24 bis 29 sind die Höchstwerte und die Gewitterzellen, die hier und da noch unterwegs sind, die ziehen langsam weiter Richtung Osten, und wenn die raus sind, gibt es einen Mix aus Sonne und Wolken.

0: Schöne Grüße an alle Friseurinnen und Friseure, die heute hier unterwegs sind, die auf der Suche nach dem richtigen Haar für die Kundschaft sind, sozusagen. Mhm. Suchen, waschen, legen, so heißt es ja offensichtlich. In diesem Sinne, ich müsste auch mal wieder hin. Um 10 vor 9, hier ist Radio SAB Muckefuck. Guten Morgen.
1: Machst du jetzt quasi Onja schon einen Termin bei deiner Friseurin?
0: Genau, das war der Plan.
1: Großartig. Hier ist Radio SAB, schönen guten Morgen.

0: Samba de Janeiro und gelacht wird auch noch. Das ist gut so. Hier ist Radio SAB Muckefuck. In 2 Minuten ist es 9. Guten Morgen.
1: Moin.
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14: Ich bin Lena Vieregge. Guten Morgen. In wenigen Wochen beginnt für viele Jugendliche in Sachsen-Anhalt das neue Ausbildungsjahr. Viele Betriebe suchen aktuell noch Azubis. Hilfe kommt dabei immer öfter aus dem Ausland. Laura Födisch berichtet.
15: In Sachsen-Anhalt haben zuletzt mehr als 1000 Jugendliche ohne deutschen Pass eine Ausbildung begonnen. Das sind rund 12% mehr als noch 2024. Die Arbeitsagenturen unterstützen den Einstieg mit verschiedenen Programmen auch zum Erlernen der Sprache. Besonders viele Lehrstellen gibt es im Handel und in der Industrie. Beliebte Berufe sind Verkäufer, Kfz-Mechatroniker oder Kauffrau für Büromanagement. Viele Unternehmen hoffen aktuell, offene Lehrstellen noch kurzfristig besetzen zu können.
14: Heftige Gewitter haben in Teilen Deutschlands für Schäden und zahlreiche Feuerwehreinsätze gesorgt. In Sachsen-Anhalt blieb die Lage dagegen ruhig. Die Leitstellen im Land meldeten uns keine unwetterbedingten Einsätze. Unter anderem in Magdeburg gab es Gewitter, vielerorts blieb es aber trocken. Anders ist die Lage in Niedersachsen und Mecklenburg-Vorpommern. Dort sorgten Starkregen und Hagel für überflutete Keller, beschädigte Autos und zahlreiche Einsätze. Die Bahnstrecke zwischen Halle und Nordhausen ist ab heute teilweise gesperrt. Die Deutsche Bahn baut an den Gleisanlagen. Mehr dazu von Thorsten Rössler.
16: Bahnreisende auf der Strecke von Halle über Nordhausen, Leinefelde und weiter nach Kassel müssen sich in den kommenden Monaten mal wieder auf Einschränkungen einstellen. So fahren ab heute zwischen Berger Kelbra und Nordhausen keine Züge. Stattdessen heißt es umsteigen in den Bus. Die Fahrt dauert dadurch deutlich länger. Richtig heftig wird es dann ab Anfang Oktober, dann ist die gesamte Strecke zwischen Halle und Nordthüringen gesperrt.
14: Wer in den Urlaub fährt, legt oft auf dem Weg eine Pause an der Autobahn ein. Doch viele Rastplätze sind nicht gut in Schuss, das zeigt ein neuer Test des ADAC. Fast die Hälfte der geprüften Rastplätze ohne Gastronomie bekam schlechte Noten. In Sachsen-Anhalt ist das Bild gemischt. Die Rastplätze Saale-Aue Süd an der A14 und Kapellenberg an der A9 schneiden gut ab. Anders sieht es beim Rastplatz Wüstenforst an der A2 bei Burg aus. Er wird mit sehr mangelhaft bewertet. Die nächsten Nachrichten um 10.
0: 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Nadine?
17: Da, wo es regnet, heute Morgen bitte vorsichtig sein. Stellenweise kann es Aquaplaning geben und denkt bitte dran, das Licht richtig anzuschalten. Das Tagfahrlicht reicht zum Teil nicht aus. A2 Richtung Berlin. Die Abfahrt Magdeburg Zentrum ist wegen LKW-Bergungsarbeiten gesperrt. Bitte weicht hier auf eine andere Anschlussstelle aus. A2 Richtung Hannover, 10 Minuten plus vor der Baustelle zwischen Irxleben und Bornstedt. Und im weiteren Verlauf ist die A2 in Richtung Hannover jetzt gesperrt zwischen Peine Ost und Hämeler Wald. Hier muss ein brennender Laster gelöscht werden. Ihr könnt das Ganze ab Braunschweig-Wartenbüttel umfahren und B246A Richtung Welsleben auf der Umgehung Schönebeck in Höhe Felgeleben. Immer noch ein kaputter Schwertransport in der Kurve. Flitzerblitzer. Auf der A2 Richtung Berlin, hinter Allerringersleben in Höhe Raststätte Buckautal und nochmal zwischen Netzen und Lenin. Es blitzt auf der A9 Richtung Berlin in Höhe Raststätte Köckern, auf der A38 Richtung Göttingen, Höhe Dreieck Südharz. Sie stehen auf der B1 am Ortseingang Brandenburg aus Gentin kommend, auf der B107 zwischen Oranienbaum und Dessau. In Haldensleben wurde in der Satueller Straße aufgebaut. Sven hat einen per WhatsApp geschickt in Leipzig, da stehen sie in der Trafnicker Straße. Es blitzt in Blankenburg, Neue Halberstädter Straße, in Halle auf der Karlsruher Allee, Trotaer Straße, Magdeburger Chaussee und Blücher Straße und in Windberge Richtung Lüderitz sowie umgekehrt. Wenn ihr dazu noch was habt, dann klingelt bitte kurz durch 0800 1630 630 oder ihr schickt uns eine WhatsApp, die Nummer bei uns im Netz und in der App.
0: So, wettertechnisch kommt jetzt gerade im Jerichoer Land ein bisschen was runter, in Burg und in Möckern und Richtung Ciesa, da kommt jetzt gerade ein bisschen Regen runter und kann auch zum Teil ein bisschen kräftiger ausfallen. Fahrt da bitte entsprechend vorsichtig. Wenn das Ganze weitergezogen ist Richtung Osten, dann haben wir einen lockeren Sonne-Wolken-Mix heute zu erwarten bei Maxi-Werten zwischen 24 und 29 Grad.
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0: Wir sprechen heute Morgen über Schokolade. Wenn es draußen zu warm ist, dann muss man die ja irgendwo lagern. Seid ihr Team Zimmertemperatur oder seid ihr mehr so Team Kühlschrank? Das wollten wir gerne von euch wissen. Eure Antworten in 5 Minuten.

0: Radio SAB Muckefuck, 8:11 haben wir es und unser Thema heute Morgen ist Schokolade essen. Es ist ein wunderbares Thema, denn Schokolade macht glücklich. Allerdings nur, wenn sie jetzt nicht so komplett zerflossen ist, weil die in der Hitze lag irgendwo.
1: Genau, der Sommer hat ja einige Hürden für uns bereitgestellt. Mm. Nicht nur das andauernde Schmitzen, wenn die Temperaturen über 30 Grad sind, sondern eben auch, dass Schokolade schmilzt. Und deswegen würden wir heute gerne von euch wissen, wie lagert ihr denn eigentlich eure Schokolade?
2: In den Kühlschrank.
3: Schokolade ist besser kalt.
4: Ja, manche bei Zimmertemperatur, aber viele haben wir auch im Kühlschrank.
5: Zimmertemperatur.
4: Im Kühlschrank.
2: Tatsächlich esse ich keine Schokolade, sondern bin da eher der salzige Chips-Typ. Aber wenn, da gibt es einen coolen Hack. Kennt ihr noch Kinder Bueno? Packt das mal in den Tiefkühlschrank und esst das dann. Das schmeckt mega.
0: Ein cooler Hack. Früher hätte das noch Trick 17 geheißen. Aber naja, gut. Irgendwas ist halt immer.
1: Du musst nicht jedem zeigen, wie alt du bist.
0: Ihr könnt gerne noch weiter loswerden, wie eure Schokolade lagert bei uns. 0800 1630 630 oder per WhatsApp Sprachnachricht.

0: 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Viertel 10, hier ist Radio SAB Muckefuhr. Guten Morgen. Nadine schaut auf die Straßen für uns.
1: Da ist die A2 in Richtung Hannover zwischen Braunschweig-Watenbüttel und Hämmerlerwald wegen LKW-Löscharbeiten gesperrt. Bitte nutzt hier die ausgeschilderte Umleitung ab Watenbüttel.
0: Örtlich sind noch Gewitterzellen unterwegs. Wenn die da sind, dann kommt auch richtig viel Wasser oben raus. Also fahrt da bitte entsprechend vorsichtig. Und wenn das durchgezogen ist Richtung Osten, dann haben wir einen Sonne-Wolken-Mix bei 24 bis 29 Grad heute.
1: Wunderschönen guten Morgen zusammen. Hier ist Radio SAW Muckefuhr. Startet mit Spaß in den Tag jetzt mit auf Monsters and Men. Hier ist Little Talks.

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1: Wenn ihr euch schon immer mal gefragt habt, wo Salz eigentlich herkommt, was im Supermarkt steht, dann könnt ihr das morgen mal ausprobieren. Im Solepark in Bad Salzelmen bei Schönebeck gibt es nämlich das Schausieden morgen ab 19 Uhr. Und ihr könnt dabei sein. Eintritt kostet 7 Euro.
2: Und genießt die lauen Sommerabende gemeinsam mit Freunden oder mit der Familie in Weißenfels. Während der Sommerferien gibt es da nämlich immer wieder donnerstags das Sommerkino an den Badeanlagen. Ab 20 Uhr laufen die verschiedensten Filme. Diesen Donnerstag zum Beispiel Die Schöne und das Biest. Also schnappt euch eure Decken, bringt einen Picknickkorb mit, wenn ihr Bock drauf habt, und genießt das Sommerkino in Weißenfels an den Badeanlagen. Der Eintritt ist frei.
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8: Halb zehn nochmals. Guten Morgen. Hier ist der Radio SAW Verkehrsservice, der schnellste im SAW-Land mit Nadine.
9: A2 Richtung Berlin. Die Abfahrt Magdeburg Zentrum ist wegen LKW-Bergungsarbeiten gesperrt. In Richtung Hannover Bauarbeiten zwischen Irxleben und Bornstedt. Da braucht ihr eine Viertelstunde länger. Dann weiter zwischen Marienborn und Helmstedt. Behinderungen nach einem Unfall. Und im weiteren Verlauf ist die A2 Richtung Hannover zwischen Braunschweig-Watenbüttel und Hämelerwald gesperrt. Ein brennender Laster muss gelöscht werden. Bitte nutzt hier die Umleitung ab Braunschweig-Watenbüttel. Flitzerblitz. Auf der A2 Richtung Berlin, hinter Allerengersleben, in Höhe der Raststätte Buckautal und nochmal zwischen Netzen und Lenin. A9 Richtung Berlin, Höhe Raststätte Köckern. A38 Richtung Göttingen, Höhe Dreieck Südharz. Es blitzt auf der B107 zwischen Oranienbaum und Dessau. In Magdeburg, Alt-Salbke, statt einwärts. In Haldensleben auf der Satueller Straße, in Leipzig in der Trafnicker Straße. Es blitzt in Blankenburg auf der neuen Halberstädter Straße. In Halle, Karlsruher Allee, Trotaer Straße, Magdeburger Chaussee und Blücherstraße. Zwischen Quedlinburg und Hedersleben stehen sie in Höhe der A36 und in Windberge Richtung Lüderitz und umgekehrt. Wenn ihr auch noch was habt, gerne anrufen 0800 1630 630 oder schickt uns eine WhatsApp, die Nummer bei uns im Netz und in der App.
8: Gewitterzellen, die noch unterwegs sind und Regengebiete, die ziehen weiter Richtung Osten ab heute. Und dann gibt es einen Mix aus Sonne und Wolken heute bei 24 bis 29 Grad. Aktuell in Elend bei Braunlage auch schon 18 auf dem Thermometer.
10: Hier sind Nadine Radtke und Frank Wiedemann.
8: Es ist auch warm heute wieder, bis 29 Grad sind drin, aber warum ich heute eine Jacke mit habe, das erfahrt ihr hier in 5 Minuten.
9: Dazu die Super jetzt fürs SAW-Land, was ganz Frisches gibt's von Leonie und Callum Scott mit Stay. Dazu für euch aus den 2000ern Boom Fund and Seas und jetzt für euch Sarah Larsen. Hier ist aus den 2010ern Lush Life. Schönen guten Morgen zusammen.
8: Moin.

0: Schönen guten Morgen mit Radio SAW Muckefuck an diesem Dienstag. Und ich bin heute den zweiten Tag als Urlaubsvertretung für einen Tapper hier im Studio. Nadine, es war gestern sehr entspannt mit dir. Vielen Dank dafür.
1: Ja, aber warum hast du denn heute bei der Wärme eine Jacke mit?
0: Wenn du gestern nach der Sendung zu mir gesagt hast, ab morgen geht das hier anders lang. Du kannst dich warm anziehen.

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0: So, das war Radio SAW Mikrofon am Dienstag. Wir freuen uns auf euch, wenn ihr morgen wieder dabei seid, ab 5 Uhr pünktlich. Und gleich geht's hier ab 10 weiter mit der Kollegin Patricia Pickert.
1: Bis morgen.

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4: 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Ja, gestern Nacht hat's im SAW-Land ordentlich gekracht am Himmel. Wir krachen hier weiter mit den Superhits. Gleich Simply Red holt uns die Stars vom Himmel. Apropos Himmel und neue Wege. Neue Religion gibt's auch, zumindest musikalisch mit Bibi Rexha und New Religion. Das und noch viele weitere Super. Jetzt hört ihr gleich in der kommenden Stunde hier bei Radio SAW.
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8: Ich bin Dirk Joostes, guten Tag. Unwetter haben vor allem in Norddeutschland Schäden angerichtet. Gestern Abend und in der Nacht gab es etwa in Mecklenburg-Vorpommern und Niedersachsen teils tennisballgroße Hagelkörner. Außerdem gab es örtlich geflutete Straßenkeller und umgestürzte Bäume. Vor genau 5 Jahren hat die Flutkatastrophe im Ahrtal und Teilen NRWs mehr als 180 Menschen das Leben gekostet. Heute gibt es mehrere Gedenkveranstaltungen, unter anderem Bundespräsident Steinmeier und Kanzler Merz kommen ins Ahrtal. Gisa Weber mit mehr.
9: Die Katastrophe hat ein großes Umdenken im Bereich Bevölkerungs- und Katastrophenschutz ausgelöst. Seitdem hat sich auch einiges getan. Das zuständige Bundesamt setzt auf schnellere Warnungen direkt aufs Handy per Cell-Broadcast, neue Sirenen und generell mehr Geld für den Katastrophenschutz. Trotzdem sieht die Deutsche Umwelthilfe weiter große Lücken. Laut einer neuen Studie hat rund jeder 4. Landkreis ein hohes Risiko für schwere Hochwasser.
8: 100 Euro für einen Liter Saft. Foodwatch hat ein Nahrungsergänzungsmittel der Marke La Vita zur dreistesten Werbelüge des Jahres gekürt. Laut der Verbraucherschützer besteht das Produkt größtenteils aus Fruchtsaftkonzentrat und teilweise überdosierten Vitaminen. Grundlage war eine Umfrage unter Verbrauchern.
7: Und jetzt mehr Nachrichten aus dem SAW-Land.
10: Feuerwehr-Großeinsatz in Polei im Salzlandkreis. Hier standen gestern Nachmittag rund 80 Hektar eines Getreidefeldes in Brand. 250 Einsatzkräfte aus dem Salzlandkreis und dem Kreis Anhalt-Bitterfeld waren vor Ort, um gegen die Flammen zu kämpfen. Vor allem der Wind hat ihnen Probleme gemacht. Unterstützung gab es von den Landwirten. Sie brachten zusätzliches Wasser und zogen eine Schneise, um die Flammen zu stoppen. Nach gut 2 Stunden war der Brand gelöscht. Verletzt wurde niemand. Aus Polei, Rebecca Göring, Radio SAW.
8: Die nächsten Nachrichten in einer Stunde.
4: Und damit ist es 10.02 Uhr, der Radio SAW Verkehrsservice, der schnellste im SAW-Land. A2 Richtung Berlin, die Ausfahrt Magdeburg Zentrum ist wegen LKW-Bergungsarbeiten gesperrt. A2 Richtung Hannover zwischen Irxleben und Bornstedt, da geht Stocken voran. Grund ist da die Baustelle 25 Minuten plus. Und weiter zwischen Braunschweig, Wartenbüttel und Hemmelerwald, hier ist wegen Bergungsarbeiten gesperrt. Nutzt, wenn ihr könnt, die Umleitungsempfehlung ab dem Kreuz Braunschweig-Nord. Das war's, geblitzt wird. Auf der A2 Richtung Berlin, hinter Allerengersleben, Höhe Raststätte Burgkautal und zwischen Netzen und Linien. Auf der A9 Richtung Berlin, Höhe Raststätte Köckern. A38 Richtung Göttingen, Höhe Dreieck Südharz. Auf der B107 zwischen Oranienbaum und Dessau. In Magdeburg, Straße Alt-Salbke, falls ihr stadteinwärts unterwegs seid. In Haldensleben Saatweller Straße, in Leipzig Trafnicker Straße und in der Ludwig-Beck Straße. In Blankenburg Neue Halberstädter Straße. In Halle in der Karlsruher Allee, in der Trotaer Straße, Magdeburger Chaussee und Blücher Straße. Und zwischen Quedlinburg und Hedersleben Höhe A36. Das war's. Habt ihr noch was zu ergänzen? Dann klingelt doch gerne mal durch. Das geht kostenfrei an der Service-Hotline 0801 630 630. Oder ihr schickt uns eine WhatsApp. Alle Infos gibt's dazu unter radio-saw.de. Wir wünschen euch jetzt eine gute Fahrt durchs SAW-Land. Und wir gucken mal auf Thermometer. Bei euch in Werther bei Nordhausen haben wir aktuell 21 Grad. Ja, heute bleibt es ziemlich durchwachsen. Neben so einem Mix aus Sonne und Wolken sind auch immer mal wieder Schauer und Gewitter möglich. Temperaturen schaffen es trotzdem bis zu 29 Grad. Morgen sieht es dann schon deutlich freundlicher aus. Viel Sonne mit dabei, dazu nur so ein paar lockere Wolken. Erst am Abend ziehen ein paar dichtere Wolken auf. Meist bleibt es aber trocken. Höchstwerte liegen dann bei bis zu 28 Grad.
3: Patricia Pickert.
4: Und heute Nacht hat's gratis Kino gegeben. Ja. Mit Blitzlicht, Donnergeknatter und ordentlich Krawall da oben am Himmel. Also ich war hellwach. Und ihr? Seid ihr aus dem Bett gefallen oder habt ihr von diesem ganzen Spektakel überhaupt nichts mitbekommen? Friedlich weitergeschlafen? Schreibt mir gerne mal eine WhatsApp. Ich will mal wissen, wie eure Nacht so war. Jetzt schauen wir aber mal nach vorne und ich verspreche euch, hier gibt's gleich einen Superhit nach dem anderen. Gleich Simply Red Stars. Wir haben Bibi Rexha fürs endgültige Wachwerden an diesem trüben Dienstagmorgen. Und jetzt Tom Gregory, Small Steps.

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1: Ja, heute wollte ich eigentlich auch im Sommerkleid losziehen. Aber das Wetter hat mir so einen kleinen Strich durch die Rechnung gemacht. Da wurde es doch die lange Hose. Aber egal ob Kleid, Shorts oder luftige Hose, eigentlich wollen wir uns mit unserer Kleidung ja einfach nur wohlfühlen. Ne? Natürlich gut aussehen und entspannt auch durch die warmen Tage kommen. Aber jetzt kommt ein ganz krasser Haken. Eine Hose sorgt gerade im Netz für ordentlich Aufsehen. Und zwar nicht, weil sie besonders schön ist. Nein, sie trägt inzwischen den Spitznamen Killerhose. Kollege Christoph Schödel, was läuft denn schief bei der Hose?
2: Ja, das Problem sind der Schnitt und das Material. Die Hose hat breite und sehr lange Hosenbeine. Außerdem ist die Hose aus Satin und Satin ist eben sehr, sehr rutschig. Beim Laufen tritt man da ganz schnell mal aufs Hosenbein. Vor allem auf glatten Untergründen, wie zum Beispiel in Treppenhäusern, in Supermärkten oder Hauseingängen, sind da schon einige böse Ausrutscher passiert. Die Hose gibt's nur in der Einheitsgröße. Wer also ein bisschen kleiner ist, der hat ein echtes Problem mit der Länge der Hose.
1: Okay, jetzt bin ich neugierig. Welche Horrorstürze gab es damit schon?
2: Also Frauen berichten da von teils gruseligen Stürzen.
3: Wenn ihr ganz schnell eine AU braucht, ich schwöre, hoffentlich diese Hose, ihr landet in der Notaufnahme. Ich bin so oft auf die Fresse geflogen mit dieser Hose.
2: Für einige ging es tatsächlich mit Knochenbrüchen ab ins Krankenhaus. Eine Frau erzählt, dass sie sich sogar ein paar Zähne ausgeschlagen hat. Ansonsten reden wir da von Prellungen, Schürfwunden, angeknacksten Knöcheln und zerschrammten Armen und Händen.
1: Oh je, je, je. Das klingt ja echt alles andere als gut. Und dabei soll ja Kleidung eigentlich nur eins machen, ne? Den Alltag leichter machen und natürlich auch gut aussehen. Stress und Verletzungen gehören da eigentlich nicht dazu. Tja, und stressen lassen sich auch 21 Pilots nicht. Zumindest behaupten sie das in ihrem Song. Stressed Out gibt's jetzt hier bei uns bei Radio SAW.

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7: Halb elf, der Radio-SAW-Verkehrsservice, der schnellste im SAW-Land. A2 Richtung Berlin, die Ausfahrt Magdeburg-Zentrum ist noch wegen LKW-Bergungsarbeiten gesperrt. A2 Richtung Hannover, zwischen Irxleben und Bornstedt, stockend geht's da voran. Grund ist da die Baustelle, 25 Minuten plus. Und weiter zwischen Braunschweig-Watenbüttel und Hemmener Wald, hier ist aktuell wegen Bergungsarbeiten gesperrt. Nutzt, wenn ihr könnt, die Umleitungsempfehlung ab dem Kreuz Braunschweig-Nord. Das war's, Flitzerblitzer. Stehen natürlich auf der A2 Richtung Berlin, hinter Allerengersleben, Höhe Raststätte Buckautal und zwischen Netzen und Lenin. Dann haben wir die A9 Richtung Berlin, Höhe Raststätte Köckern. A38 Richtung Göttingen, Höhe Dreieck Südharz. Auf der B107 wird geblitzt, zwischen Oranienbaum und Dessau. In Magdeburg Straße Alt-Salbke statt einwärts und Berliner Chaussee statt auswärts. In Oschersleben wird geblitzt, in der Anderslebener Straße. In Haldensleben Satueller Straße. In Leipzig in der Trafnicker Straße und in der Ludwig-Beck Straße. In Blankenburg Neue Halberstädter Straße. In Halle, da haben wir einige, in der Karlsruher Allee, Trotaer Straße, Magdeburger Chaussee und in der Blücher Straße. Außerdem wird noch geblitzt zwischen Quedlinburg und Hedersleben, Höhe der A36. Habt ihr noch was für uns? Verkehrsbehinderung, Stau oder noch ein Blitzer? Dann seid so lieb, ruft uns gerne an. Kostenfrei unter der 0800 1 630 630. Wir wünschen euch jetzt eine gute Fahrt durchs SAW-Land.
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7: Und aktuell haben wir 20 Grad bei euch in Nora, bei Weimar. Ja, heute wechseln sich Sonne und Wolken ab. Dazu können aber im Laufe des Tages immer mal wieder Schauer und einzelne Gewitter sich entwickeln. Mit Höchstwerten von bis zu 29 Grad bleibt es aber recht warm. Morgen übernimmt dann wieder häufiger die Sonne das Kommando. Gibt nur wenige Wolken. Erst zum Abend wird es ein bisschen bewölkter. Regen gibt's aber nix. Temperaturen steigen auf bis zu 28 Grad. Radio SAW am Dienstag. Ich bin Patricia Pickert. Jetzt mit Lil Nas X.

0: Das ist ein frischer Superhit fürs SAW-Land.
1: Katy Perry, Watch It Burn.

0: 10.41 Uhr. Katy Perry und ganz frisch, ganz heiß mit ihrem Watch It's Burn. Und jetzt wird's auch im Fußball richtig heiß.
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0: und Spanien. Anpfiff ist um 21 Uhr. Mehr zur WM jetzt von Thilo Vogelsang.
1: Die Chance, dass ein kommender Weltmeister nächstes Jahr in der Bundesliga kickt, ist recht groß. Bei den Bayern stehen der Engländer Kane und die Franzosen Olise und Upamecano unter Vertrag. Der Argentinier Palacios läuft für Bayer Leverkusen auf, genauso wie der Engländer Kansa. Der Spanier Grimaldo, der bisher ebenfalls bei Leverkusen gespielt hat, ist allerdings vor wenigen Wochen zu Atletico Madrid gewechselt. Die meisten Spieler der Halbfinalisten, insgesamt 41, verdienen ihr Geld in der Premier League, 28 in der La Liga in Spanien und 13 in der Ligue 1 in Frankreich. Während die vier Teams ihre jeweils letzten beiden Spiele planen, hat der DFB schon mal einen vorläufigen Kassensturz gemacht. Durch das frühe Ausscheiden des deutschen Teams bei der WM wird der DFB mehr als 9 Millionen Euro miese machen. Aber der DFB-Schatzmeister ist davon nicht überrascht, denn er hatte von vornherein im Finanzplan mit einem Ausscheiden im 16. Finale gerechnet.
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0: Bei uns gibt's auch Top-Niveau mit Superhit-Charakter. Gleich mit Silver Turn the Tide. Wir haben den stylischsten Harry aller Zeiten mit seinen American Girls. Zuerst Post Malone und Circus. Es ist 10.43 Uhr.

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7: Ich bin Dirk Joostes. Guten Tag. Vor genau 5 Jahren hat die Flutkatastrophe im Ahrtal Deutschland erschüttert. Nach heftigem Starkregen wurden ganze Orte von den Wassermassen zerstört. Mehr als 180 Menschen starben in NRW und Rheinland-Pfalz. Heute wird mit Gedenkveranstaltungen an die Opfer erinnert. Details von Gisa Weber.
8: Die Katastrophe hat schonungslos gezeigt, wie schlecht Deutschland damals auf so ein Extremereignis vorbereitet war. Trotzdem gibt es aus Sicht der deutschen Umwelthilfe noch immer große Lücken. Laut einer neuen Studie hat rund jeder vierte Landkreis ein hohes Risiko für schwere Hochwasserschäden. Die Umwelthilfe fordert deshalb etwa mehr Platz für Flüsse, zum Beispiel durch mehr Bauverbote in Überschwemmungsgebieten und einen schnelleren Ausbau des Hochwasserschutzes.
7: Heftiger Hagel, vollgelaufene Keller und umgestürzte Bäume. Ein Unwetter ist über Norddeutschland gezogen. Besonders betroffen waren Teile von Mecklenburg-Vorpommern und Niedersachsen, aber auch Schleswig-Holstein und NRW. Auch bei der Bahn kam es zu Problemen. In Hamburg und Berlin saßen viele Reisende fest, weil zwischen beiden Städten wegen umgestürzter Bäume kaum Züge unterwegs waren. Für heute warnt der Deutsche Wetterdienst erneut vor kräftigen Gewittern, vor allem in der Mitte und im Süden des Landes. 100 Spiele sind bei der Fußball-WM schon durch, jetzt kommen die entscheidenden. Heute Abend steigt das erste Halbfinale. Topfavorit Frankreich gegen Europameister Spanien. Für viele ist das schon das vorgezogene Endspiel. Morgen geht's dann für England und Argentinien ums zweite Finalticket.
6: Und jetzt mehr Nachrichten aus dem SAW-Land.
9: Feuerwehr-Großeinsatz in Polei im Salzlandkreis. Hier standen gestern Nachmittag rund 80 Hektar eines Getreidefeldes in Brand. 250 Einsatzkräfte aus dem Salzlandkreis und dem Kreis Anhalt-Bitterfeld waren vor Ort, um gegen die Flammen zu kämpfen. Vor allem der Wind hat ihnen Probleme gemacht. Unterstützung gab es von den Landwirten. Sie brachten zusätzliches Wasser und zogen eine Schneise, um die Flammen zu stoppen. Nach gut 2 Stunden war der Brand gelöscht. Verletzt wurde niemand. Aus Polei, Rebecca Göring, Radio SAW.
7: Die nächsten Nachrichten in einer Stunde.
10: Es ist 11:02 Uhr. Der Radio SAW Verkehrsservice, der schnellste im SAW-Land. A2 Richtung Berlin. Die Ausfahrt Magdeburg Zentrum ist weiterhin noch wegen LKW-Bergungsarbeiten gesperrt. A2 Richtung Hannover zwischen Irxleben und Eilsleben stockend. Hier ist eine Baustelle, 25 Minuten plus. Und weiter zwischen Braunschweig-Watenbüttel und Hemmelerwald. Hier ist wegen Bergungsarbeiten gesperrt. Nutzt, wenn ihr könnt, die Umleitungsempfehlung ab dem Kreuz Braunschweig-Nord. Geblitzt wird auf der A2 Richtung Berlin, hinter Allerengersleben, Höhe Raststätte Buckautal und zwischen Netzen und Lenin. Dann haben wir die A9 Richtung Berlin, Höhe Raststätte Köckern. A8 A38 Richtung Göttingen, Höhe Dreieck Südharz. B81 am Ortsausgang Halberstadt Richtung Blankenburg. In Magdeburg wird geblitzt, in der Straße Alt-Salbke stadteinwärts und Berliner Chaussee stadtauswärts. In Oschersleben Andersliebener Straße, in Haldensleben Satueller Straße, in Leipzig in der Trafnicker Straße und in der Ludwig-Beck-Straße, in Halle Karlsruher Allee, Trotaer Straße, Magdeburger Chaussee und Wörmlitzer Straße. Und außerdem zwischen Quedlinburg und Hedersleben Höhe der A36. Das war's zumindest von uns. Habt ihr noch was entdeckt, irgendwas gesehen, Verkehrsbehinderung, irgendwas, was nicht auf die Straßen gehört, dann klingelt doch gerne mal durch. Das geht an der kostenfreien Service-Hotline 0801 630 630 oder ihr schickt uns eine WhatsApp durch. Die Nummer und alle Infos findet ihr wie immer unter radio-saw.de. Wir wünschen euch jetzt eine gute Fahrt durchs SAW-Land.
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10: Und aktuell messen wir 21 Grad bei euch in Grana bei Zeitz. Ja, heute würde ich sagen, brauchen wir beides, die Sonnenbrille und den Regenschirm. Neben diesem ganzen Sonne-Wolken-Mix sind im Tagesverlauf trotzdem immer noch wieder Schauer und einzelne Gewitter möglich. Warm bleibt es aber trotzdem mit bis zu 29 Grad. Morgen könnt ihr den Regenschirm dann voraussichtlich zu Hause lassen. Nur die Sonnenbrille mitnehmen, mehr Sonne. Dazu gibt es ein paar harmlose Wolken. Erst am Abend werden die Wolken ein bisschen dichter, bleibt aber soweit trocken. Temperaturen klettern auf angenehme 28 Grad. Es sind also 29 Grad angesagt und ich habe heute Morgen tatsächlich zur langen Hose gegriffen. Ob das bei dem Wetter noch so eine gute Idee war, wird sich zeigen. Bis jetzt ist es angenehm. Naja, apropos Fehler und Wetter. Gestern Nacht hat es im SAW-Land ja hier und da auch mal gekracht. Seid ihr davon wach geworden oder hat euch das Gewitter komplett kalt gelassen? Habt ihr gemütlich weitergepennt? Lasst uns ein bisschen drüber quatschen. Schickt mir gerne eine WhatsApp-Sprachnachricht. Freue ich mich.

0: zwischendurch. 11.14 Uhr, Radio Sowie läuft. Ja, Olivia sagt, ich brauche einen Mann. Andere sagen, die Landwirtschaft hat den Regen gebraucht. Gestern Nacht hat es im SW-Land jedenfalls gekracht und ich wollte von euch wissen, hat euch das Gewitter kalt gelassen und habt ihr einfach weiter geschlummert oder hat es euch, so wie mich, direkt aus dem Bett geholt? Nico aus Seehausen, wie war es denn bei dir?
1: Also ich war heute Morgen komplett hellwach, nachdem das so bösartig gekracht hat und geblitzt hat. Ich konnte eine ganze Ewigkeit nicht schlafen.
0: Ja, und auch der Winfried aus Krüssau hat es aus dem Bett geholt, oder?
2: Ja, ich bin in der Nacht aufgewacht und war mir ganz schön erschreckt. Naja, Angst hatte ich nicht so dolle, aber naja, ich bin dann auch irgendwann bald wieder eingeschlafen. Gut, schönen Tag noch.
0: Dir auch? Also auch Team Hellwach. Naja, die kommende Nacht sieht's wieder ruhiger aus und dann können wir alle wieder ganz normal schlafen.

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8: Und es ist Punkt 11:30, der Radio-SAW-Verkehrsservice, der schnellste im SAW-Land. A2 Richtung Berlin, die Ausfahrt Magdeburg-Zentrum ist noch wegen LKW-Bergungsarbeiten gesperrt. A2 Richtung Hannover, zwischen Irxleben und Eilsleben, stockend geht's hier voran. Grund ist da die Baustelle, 15 Minuten plus und weiter. Zwischen Braunschweig-Watenbüttel und Hemmelerwald, auch hier wegen Bergungsarbeiten gesperrt. Nutzt, wenn ihr könnt, die Umleitungsempfehlung ab dem Kreuz Braunschweig-Nord. Geblitzt wird auf der A2 Richtung Berlin hinter Allerengersleben. Noch ein Anhänger, Höhe Raststätte Buckautal, und es wird geblitzt zwischen Netzen und Lenin. A9 Richtung Berlin, Höhe Raststätte Köckern. A14 Richtung Schwerin zwischen Lüderitz und Stendal Süd. A38 Richtung Göttingen, Höhe Dreieck Südharz. B81 am Ortsausgang Halberstadt Richtung Blankenburg. In Magdeburg wird geblitzt, Straße Alt-Salbke, stadteinwärts, und Berliner Chaussee stadtauswärts. In Oschersleben Anderslebener Straße, in Haldensleben Satueller Straße, in Leipzig Trafnicker Straße und Ludwig-Beck Straße, in Halle Karlsruher Allee, Trotha Straße, Magdeburger Chaussee, und in der Wörmlitzer Straße wird geblitzt und zwischen Quedlinburg und Hedersleben Höhe der A36. Habt ihr noch was entdeckt unterwegs, Stau, Verkehrsbehinderung oder noch einen Blitzer, dann seid so lieb, gebt uns kurz Bescheid. Kostenfrei unter der 0800 1 630 630. Wir wünschen euch jetzt eine gute und entspannte Fahrt durchs SAW-Land. Und bei euch in Radegast bei Zürbig haben wir 21 Grad. Ja, heute bleibt es bei so einem bunten Mix aus Sonne und Wolken. Dazu sind auch immer mal wieder Schauer und Gewitter möglich. Warm bleibt es trotzdem mit bis zu 29 Grad. Morgen zeigt sich der Sommer dann wieder von seiner Seite, wie wir ihn auch so kennen. Viel Sonne mit dabei, nur wenige Wolken, meist trocken. Temperaturen steigen auf 28 Grad. Und noch eine Sofortmeldung. Vorsicht auf der A2 Richtung Dortmund zwischen Kreuz Hannover-Buchholz und Hannover-Bodfeld. Hier ist noch eine ungesicherte Unfallstelle. Vorsicht! A2 Richtung Dortmund zwischen Kreuz Hannover-Buchholz und Hannover-Bodfeld. Eine ungesicherte Unfallstelle. Ich bin Patricia Pickert, ihr seid bei Radio SAW. 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

Radio Silvestern, Linkin Park, What I've Done. Was habe ich getan? 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

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Hey, Fonzie.

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14: Ich bin Dirk Jostes. Guten Tag. Vor genau 5 Jahren hat die Flutkatastrophe im Ahrtal und Teilen NRWs mehr als 180 Menschen das Leben gekostet. Heute gibt es mehrere Gedenkveranstaltungen. Unter anderem Bundespräsident Steinmeier und Kanzler Merz kommen ins Ahrtal. Nach der Katastrophe hat sich laut Bundesamt für Bevölkerungsschutz einiges getan. Unter anderem gibt es Warnungen per Cell Broadcast auf Sandy und neue Sirenen. Laut einer Studie der Deutschen Umwelthilfe hat allerdings rund jeder 4. Landkreis ein hohes Risiko für schwere Hochwasser. Eine lange Autofahrt, der nächste Rastplatz in Sicht und dann kommt die bange Frage, was erwartet mich da eigentlich? Ein aktueller ADAC-Test macht wenig Hoffnung. Finn Riebesel, Freundlieb, fasst zusammen.
15: 50 unbewirtschaftete Rastplätze, also ohne Tanke und Restaurant, wurden unter die Lupe genommen. Fast die Hälfte bekommt ein schlechtes Zeugnis. Besonders die Toiletten sind das große Problem. Fehlende Seife, kaputte Ausstattung und jede Menge Verbesserungsbedarf bei der Sauberkeit. Viele Plätze sind seit dem letzten Test vor 4 Jahren sogar schlechter geworden. Die zuständige Autobahn GmbH des Bundes muss handeln, heißt es vom ADAC.
14: Wer holt sich das erste Ticket fürs Endspiel der Fußball-WM? Top-Favorit Frankreich und Spanien kämpfen heute im ersten Halbfinale darum. Der erste der FIFA-Weltrangliste trifft auf den zweiten. Um 21 Uhr unserer Zeit ist Anpfiff. Der Gewinner trifft am Sonntag auf Argentinien oder England.
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16: Mehr Energie sparen und gleichzeitig bessere Bedingungen für Kinder schaffen. Der Diakonieverein Bitterfeld-Wolfengräfen-Hainichen investiert rund 2,5 Millionen Euro in die Modernisierung von Hort, Schulgebäude und Sporthalle. 90% der Kosten übernimmt das Land. Damit sollen unter anderem Heizungen, Fenster und Dämmungen erneuert werden. Außerdem baut der Diakonieverein Photovoltaikanlagen ein und setzt künftig auf Wärmepumpen. Aus Bitterfeld-Wolfen, Lena Vieregge, Radio SAW.
14: Die nächsten Nachrichten in einer Stunde.
17: Und damit ist es 12.03 Uhr, der Radio SAW Verkehrsservice. Es ist der schnellste im SAW-Land. A2 Richtung Berlin. Die Ausfahrt Magdeburg Zentrum ist wegen LKW-Bergungsarbeiten weiterhin noch gesperrt. A2 Richtung Hannover zwischen Irxleben und Bornstedt. Stockend geht's hier voran. Grund ist die Baustelle 10 Minuten plus. Und weiter zwischen Braunschweig-Watenbüttel und Himmelerwald. Hier ist wegen Bergungsarbeiten gesperrt. Nutzt die Umleitung ab dem Kreuz Braunschweig-Nord. Und weiter zwischen dem Kreuz Hannover-Ost und Hannover-Lahe. Da stockt es nach einem Unfall 15 Minuten plus. A9 Richtung München zwischen Kleimerzehns und Köselitz stockend. Hier ist die Fahrbahn stark verschmutzt, plant da ungefähr 10 Minuten mehr ein. Magdeburger Ring Richtung Halberstadt zwischen Reform und Ottersleben. Da steht im Kurvenbereich ein defektes Fahrzeug auf der rechten Spur. Vorsicht! Und noch eine Meldung aus dem Salzlandkreis zwischen Lust und Atzendorf. Da liegen mehrere Glasscherben auf der Fahrbahn. Vorsicht, nicht drüber fahren. Geblitzt wird auf der A2 Richtung Berlin hinter Allerengersleben. Höhe Raststätte Burkautal und zwischen Netzen und Lenin. A9 Richtung Berlin, Höhe Raststätte Köckern. Auf der A14 Richtung Schwerin zwischen Lüderitz und Stendal Süd. A36 Richtung Braunschweig, Höhe Wernigerode Nord. A38 Richtung Göttingen, Höhe Dreieck Südharz. Geblitzt wird außerdem auf der B81 am Ortsausgang Halberstadt Richtung Blankenburg. B189 Höhe Pollkern Richtung Seehausen. In Magdeburg Straße Alt-Salbke, falls ihr stadteinwärts unterwegs seid. Und stadtauswärts in der Berliner Chaussee. In Oschersleben Anderslebener Straße. In Staßfurt Schlachthofstraße. In Haldensleben Satueller Straße. In Leipzig Trafnicker Straße und Ludwig-Beck Straße. In Halle wird geblitzt, Karlsruher Allee, Trotaer Straße, Magdeburger Chaussee und Wörmlitzer Straße. Und zwischen Quedlinburg und Hedersleben Höhe der A36. So, das wär's. Zumindest von unserer Seite. Habt ihr noch was? Irgendwas entdeckt, irgendwas gesehen, irgendwas zu ergänzen? Dann klingelt doch gerne durch an der kostenfreien Service-Hotline 0801 630 630 oder ihr schickt uns eine WhatsApp. Alle Infos und natürlich auch die Nummer findet ihr unter radio-saw.de. Wir wünschen euch jetzt eine gute Fahrt durchs SAW-Land. Und da gucken wir mal aufs Thermometer. Hat sich da was getan? Bei euch in Tornitz bei Kalbe-Saale haben wir 22 Grad. Ja, heute bleibt es ziemlich durchwachsen. Neben dem Mix aus Sonne und Wolken sind leider immer mal wieder Schauer und auch Gewitter möglich. Temperaturen, die schaffen es trotzdem bis zu 29 Grad maximal. Morgen sieht es dann schon deutlich besser aus. Viel Sonne mit dabei, dazu ein paar lockere Wolken. Erst am Abend ziehen so ein paar dichtere auf. Meist bleibt es aber trocken. Höchstwerte liegen dann bei bis zu 28 Grad.
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17: Es ist die Frage aller Fragen: Wo gehört Schokolade hin? Kühlschrank oder Zimmertemperatur? Wir haben heute Morgen eure Schokogewohnheiten gecheckt. Also bei mir ist es egal, bei mir ist sie meistens leer.

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1: Mahlzeit, Mittagspause, vielleicht mit der Sache, was immer gute Laune macht. Und egal ob Sommer oder Winter, jung oder alt, nach einem langen Arbeitstag oder einfach zwischendurch, es gibt was fast immer für ein kleines Lächeln sorgt. Es ist nämlich die Schokolade. Ja, und genau darum ging es heute Morgen beim Muckefuck. Kühlschrank oder Zimmertemperatur. Wo lagert ihr denn eure Schokolade?
2: Ich arbeite hier in Magdeburg im Empfangsdienst schon seit 4 Jahren und habe mittlerweile schon über 10 Kilo jetzt zugenommen. Das liegt alleine daran, weil ich gerne Schokolade esse. Und die esse ich immer aus dem Kühlschrank.
3: Also warm nicht, weil dann ist es ja matschig. Also kühl.
4: Da ist meine Frau so prädestiniert für, die knallt sich das auch in den Tiefkühler. Es ist wie so ein Eis, ja. So eine luftige Schokolade und dann einfach rein in den Tiefkühler und dann rausholen, dann hast du so die Luftbläschen drin und ja, dann ist das dann so hart schmelzend auf der Zunge.
3: Ich esse am liebsten Selbstschokolade, dann Moncherie und dann aus dem Tiefkühlfach.
1: Ja, egal ob Gefrierfach, Kühlschrank oder ganz klassisch im Schrank bei Zimmertemperatur. Am Ende soll die Schoki ja vor allem eins, die Nerven beruhigen und natürlich auch die Laune retten. Das machen wir übrigens auch gleich für euch schön tiefgekühlt. Der neue Superhit von Taylor Swift, jetzt Coldplay mit

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0: Radio SW hier und so wie der Beat nach vorne geht, geht's heute Abend auch auf dem Fußballplatz zur Sache, denn das erste Halbfinale der WM steht an, Frankreich gegen Spanien. Zwei absolute Fußballgiganten treffen da aufeinander, aber wer macht denn da das Rennen? Wer zieht ein ins Finale? Was sagt denn ihr? Schickt uns euren Tipp gern mal per WhatsApp rüber. Zu gewinnen gibt's zwar nix, außer dem besten Gefühl natürlich überhaupt später sagen zu können, hab's gewusst.
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0: Es ist 12:30. Wir schauen auf die Straßen. Der Radio SAW Verkehrsservice, der schnellste im SAW-Land. B81 in beiden Richtungen, Höhe Kreuzung Egel Nord, Wollmersleben. Vorsicht, hier ist eine ungesicherte Unfallstelle mit mehreren Fahrzeugen. A2 Richtung Berlin, die Ausfahrt Magdeburg Zentrum ist aktuell wegen LKW-Bergungsarbeiten gesperrt. A2 Richtung Hannover, zwischen Irxleben und Bornstedt, stockend geht's hier voran. Hier ist eine Baustelle, 25 Minuten plus. Und weiter zwischen Braunschweig-Watenbüttel und Hemmelerwald, hier ist wegen Bergungsarbeiten gesperrt, nutzt die Umleitung ab dem Kreuz Braunschweig-Nord. Und weiter zwischen dem Kreuz Hannover-Ost und Hannover-Lahr, hier kommt es noch zu Behinderungen, hier wird aufgeräumt. A9 Richtung München zwischen Kleinmarzehns und Köselitz, hier geht es stockend voran, hier ist die Fahrbahn stark verschmutzt, plant da ungefähr 10 Minuten mehr ein. Magdeburger Ring Richtung Halberstadt zwischen Reform und Ottersleben. Hier steht im Kurvenbereich ein defektes Fahrzeug auf der rechten Spur. Aufpassen. Und noch eine Meldung aus dem Salzlandkreis zwischen Lust und Atzendorf. Vorsicht, hier liegen mehrere Glasscherben auf der Fahrbahn. Da bitte nicht drüber fahren. Geblitzt wird. Auf der A2 Richtung Berlin hinter Allerengersleben, Höhe Raststätte Buckautal und zwischen Netzen und Lenin. A9 Richtung Berlin, Höhe Raststätte Köckern. A14 Richtung Schwerin zwischen Lüderitz und Stendal Süd. A36 Richtung Braunschweig, Höhe Wernigerode Nord. A38 Richtung Göttingen, Höhe Dreieck Südharz. Auf der B81 am Ortsausgang Halberstadt Richtung Blankenburg. B189 Höhe Pollkern Richtung Seehausen. In Stassfurt in der Schlachthofstraße. In Haldensleben kann es teuer werden in der Satueller Straße. In Halle, da haben wir einige, Karlsruher Allee, in der Trotaer Straße, Magdeburger Chaussee und Wörmlitzer Straße. So, habt ihr noch was gesehen? Stau oder noch ein Blitzer? Dann ruft uns an unter der kostenfreien Service-Hotline. Das ist die 0801 630 630. Gute Fahrt euch durchs SAW-Land.
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0: Und aktuell Aktuell haben wir 22 Grad bei euch in Badorf bei Ulbisfelde. Ja, heute wechseln sich Sonne und Wolken ab, aber ja, leider können im Laufe des Tages immer mal wieder Schauer und einzelne Gewitter sich noch entwickeln. Mit Höchstwerten von bis zu 29 Grad bleibt es aber recht warm. Morgen übernimmt dann wieder häufiger die Sonne das Kommando, gibt nur wenige Wolken. Erst zum Abend wird es ein bisschen bewölkter. Regen gibt es aber keinen. Temperaturen steigen auf bis zu 28 Grad. Radio SAW, euer Dienstag, kurz nach 12:30. Ich bin Patricia Pickert und das ist Leonie. Holding on.

42. Radio Sabé, Where is my husband von Ray? Ja, Ray, gute Frage. Ich hab überall schon geguckt. Ich guck mal unterm Tisch hier. Nee, auch nix. Ich hab ihn auch nicht gesehen, als ich auf dem Weg war.

ihr den Ehemann von Ray gesehen? Nee, auch nicht. Tja, Ray, müssen wir mal weitersuchen. Oder du nimmst vielleicht ihn hier. Er ist ja eigentlich zu süß. Hausier. Oh,

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6: Ich bin Dirk Joostes. Guten Tag. Vor genau 5 Jahren hat die Flutkatastrophe im Ahrtal Deutschland erschüttert. Nach heftigem Starkregen wurden ganze Orte von den Wassermassen zerstört. Mehr als 180 Menschen starben in NRW und Rheinland-Pfalz. Heute wird mit Gedenkveranstaltungen an die Opfer erinnert. Details von Gisa Weber.
7: Die Katastrophe hat schonungslos gezeigt, wie schlecht Deutschland damals auf so ein Extremereignis vorbereitet war. Trotzdem gibt es aus Sicht der deutschen Umwelthilfe noch immer große Lücken. Laut einer neuen Studie hat rund jeder 4. Landkreis ein hohes Risiko für schwere Hochwasserschäden. Die Umwelthilfe fordert deshalb etwa mehr Platz für Flüsse, zum Beispiel durch mehr Bauverbote in Überschwemmungsgebieten und einen schnelleren Ausbau des Hochwasserschutzes.
6: 2 Monate nach dem Tigerangriff in Sachsen ist das Opfer jetzt gestorben. Der 72-Jährige war auf einem Privatgelände von einem entlaufenen Tiger attackiert und schwer verletzt worden. Gegen die Besitzerin des Raubtiers, die selbsternannte Tiger Queen, wird wegen fahrlässiger Tötung ermittelt. 100 Spiele sind bei der Fußball-WM schon durch. Jetzt kommen die entscheidenden. Heute Abend steigt das erste Halbfinale. Topfavorit Frankreich gegen Europameister Spanien. Für viele ist das schon das vorgezogene Endspiel. Morgen geht's dann für England und Argentinien ums 2. Finalticket.
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8: Mehr Energie sparen und gleichzeitig bessere Bedingungen für Kinder schaffen. Der Diakonieverein Bitterfeld-Wolfengräfen-Hainichen investiert rund 2,5 Millionen Euro in die Modernisierung von Hort, Schulgebäude und Sporthalle. 90% der Kosten übernimmt das Land. Damit sollen unter anderem Heizungen, Fenster und Dämmungen erneuert werden. Außerdem baut der Diakonieverein Photovoltaikanlagen ein und setzt künftig auf Wärmepumpen. Aus Bitterfeld-Wolfen, Lena Vieregge, Radio SAW.
6: Die nächsten Nachrichten in einer Stunde.
9: 13.02 Uhr, der Radio SAW Verkehrsservice, der schnellste im SAW-Land. A2 Richtung Berlin. Die Ausfahrt Magdeburg Zentrum ist wegen LKW-Bergungsarbeiten immer noch gesperrt. A2 Richtung Hannover zwischen Irxleben und Bornstedt. Stockend geht's hier voran. Grund ist da die Baustelle. 25 Minuten plus. Und weiter zwischen Braunschweig-Watenbüttel und Hemmeler Wald. Hier ist wegen Bergungsarbeiten gesperrt. Nutzt die Umleitung ab dem Kreuz Braunschweig-Nord. A9 Richtung München zwischen dem Rastplatz Kliekener Aue und Fockerode. Hier kommt es zu Behinderungen nach einem Unfall auf der linken und der mittleren Fahrspur. B81 Richtung Magdeburg, Höhe Kreuzung Egel Nord, Wollmersleben. Hier kommt es noch zu Behinderungen nach einem Unfall. Geblitzt wird? Auf der A2 Richtung Berlin hinter Allerengersleben. Höhe Raststätte Burkautal und zwischen Netzen und Lenin. A9 Richtung Berlin, Höhe Raststätte Köckern. A14 Richtung Schwerin zwischen Lüderitz und Stendal Süd. A36 Richtung Braunschweig, Höhe Wernigerode Nord. A38 Richtung Göttingen, Höhe Dreieck Südharz. Auf der B81 am Ortsausgang Halberstadt Richtung Blankenburg. B189 Höhe Polkern Richtung Seehausen. In Stassfurt wird geblitzt in der Schlachthofstraße. In Haldensleben Satueller Straße. Und in Halle, da gibt es ein paar, in der Karlsruher Allee, Trotha Straße, Magdeburger Chaussee und in der Wörmlitzer Straße. Habt ihr noch irgendwas gesehen? Flitzerblitzer, Stau oder noch eine Verkehrsbehinderung? Dann klingelt doch gerne mal durch an der kostenfreien Service-Hotline 0801 630 630 oder ihr schickt uns eine WhatsApp. Alle Infos gibt's unter radio-saw.de. Wir wünschen euch jetzt eine gute Fahrt durchs SAW-Land. Aktuell messen wir 23 Grad bei euch in Möser bei Magdeburg. Ja, heute brauchen wir beides, würde ich sagen. Die Sonnenbrille und auch den Regenschirm. Neben dem ganzen Sonne-Wolken-Mix sind leider im Tagesverlauf auch immer mal wieder Schauer und einzelne Gewitter möglich. Warm bleibt es aber trotzdem mit bis zu 29 Grad. Morgen könnt ihr dann den Regenschirm voraussichtlich zu Hause lassen, nur die Sonnenbrille mitnehmen. Mehr Sonne, dazu ein paar Wolken. Erst am Abend werden die Wolken ein bisschen mehr. Meist bleibt es aber trocken. Temperaturen klettern auf angenehme 28 Grad. Nach der Mittagspause, auf der Fahrt in den Urlaub, auf dem Weg nach Hause oder einfach beim Füße hochlegen. Wir machen weiter mit euren Lieblings-Superhits. Gleich gibt's den ganz neuen von Ed Sheeran zusammen mit Martin Garrix. Übrigens, dieses musikalische Stück hat tatsächlich ganze 12 Jahre gebraucht, bis es endlich das Licht der Welt erblickt hat. Wie es klingt, hört er gleich. Davor gibt's Kara's Flowers. Ja, heute kennt man sie weltweit als Maroon 5. Superhits fürs SAW-Land. Und zuallererst Purple Disco Machine und die sprechen genau das aus, was ich mir heute Morgen gedacht habe für einen Sommermorgen. Ganz schön dunkel. In the Dark haben wir jetzt.

Und damit herzlichen Glückwunsch zum musikalischen Nachwuchs. 12 Jahre hat es gedauert, bis der Superhit endlich das Licht der Welt erblickt hat. Martin Garrix, Ed Sheeran und Repeated. Ganz frisch bei uns bei Radio SAW. 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Hier im Programm geht's gleich weiter mit Pride. I can't take my pride. Natürlich von Felix Jähn. Außerdem auch noch Sumbre mit Homewrecker. Finde ich, geht irgendwie immer der Superhit, drehe ich immer laut. Jetzt wird's erstmal chemisch. Post Malone. Chemical. Natürlich nur bei uns bereit.

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10: 2, der Radio SAW Verkehrsservice, das ist der schnellste im SAW-Land. A2 Richtung Berlin, die Ausfahrt Magdeburg Zentrum ist wegen LKW-Bergungsarbeiten noch gesperrt. A2 Richtung Hannover zwischen Irxleben und Bornstedt, da stockt es. Grund ist die Baustelle, plus 25 Minuten. Und weiter zwischen Braunschweig-Watenbüttel und Hemmelerwald, hier ist wegen Bergungsarbeiten gesperrt. Derzeit gibt es Rückstau bis Braunschweig-Nord. A9 Richtung München zwischen dem Rastplatz Kliekener Aue und Vockerode, hier kommt es zu Behinderungen nach einem Unfall auf der linken und der mittleren Fahrspur. B81 Richtung Magdeburg, Höherkreuzung Egel-Nord-Wolmirsleben, hier kommt es noch zu Behinderungen nach einem Unfall. Flitzerblitzer. Haben wir noch auf der A2 Richtung Berlin hinter Allerengersleben, Höhe Raststätte Burgkautal und zwischen Netzen und Lenin. A9 wird geblitzt Richtung Berlin, Höhe Raststätte Köckern. A14 Richtung Schwerin zwischen Lüderitz und Stendal Süd. A36 Richtung Braunschweig, Höhe Wernigerode Nord. A38 Richtung Göttingen, Höhe Dreieck Südharz. B81 am Ortsausgang Halberstadt Richtung Blankenburg. B189 Höhe Polkern Richtung Seehausen. In Staßfurt in der Schlachthofstraße. In Stendal Gaddelegener Straße. In Haldensleben Satueller Straße. In Halle Karlsruhe Allee in der Trotaer Straße, Magdeburger Chaussee und noch in der Würmlitzer Straße. Habt ihr noch was für uns? Her damit, einfach anrufen, kostenfrei unter der 0800 1 630 630. Oder ihr schickt uns ganz easy, ganz bequem eine WhatsApp durch. Alle Infos und natürlich auch die Nummer findet ihr unter radio-saw.de. Kommt gut an.
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10: Und bei euch in Wiedemar bei Landsberg haben wir aktuell 23 Grad. Ja, heute bleibt es bei so einem bunten Mix aus Sonne und Wolken. Dazu sind aber leider auch immer mal wieder Schauer und Gewitter möglich. Warm bleibt es trotzdem mit bis zu 29 Grad. Morgen zeigt sich der Sommer dann so, wie man ihn kennt. Viel Sonne mit dabei, wenige Wolken, trocken. Temperaturen steigen auf bis zu 28 Grad.
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10: Dienstagmittag, wir sind bei euch. Ich bin Patricia Pickert, jetzt Imagine Dragons.

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Deutschlands aufs 13:42 Uhr. Radio Savoy hier, Phantom Planet mit California. 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

Der Radio SAW Verkehrsservice mit einer Sofortmeldung. Vorsicht auf der A2 Richtung Berlin zwischen Wunstorf-Lute und Garbsen. Hier ist ein defektes Fahrzeug auf der mittleren Fahrspur. A2 Richtung Berlin zwischen Wunstorf-Lute und Garbsen. Defektes Der Radio SAW Verkehrsservice mit einer Sofortmeldung. Vorsicht auf der A2 Richtung Berlin zwischen Wunstorf-Lute und Garbsen. Hier ist ein defektes Fahrzeug

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Verkehrsservice mit einer Sofortmeldung. Vorsicht auf der A14 Richtung Magdeburg zwischen Löbejün und der Raststätte Plötzetal. Hier liegen Reifenteile auf allen Spuren. Vorsicht auf A14 Richtung Magdeburg zwischen Löbejün und der Raststätte Plötzetal. Reifenteile auf allen Fahrspuren.

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13: Ich bin Imme Kasten. Guten Tag. Vor genau 5 Jahren hat die Flutkatastrophe im Ahrtal Deutschland erschüttert. Nach heftigem Starkregen wurden ganze Orte von den Wassermassen zerstört. Mehr als 180 Menschen starben in Nordrhein-Westfalen und Rheinland-Pfalz. Heute wird mit Gedenkveranstaltungen an die Opfer erinnert. Die Details dazu von Gisa Weber.
14: Die Katastrophe hat schonungslos gezeigt, wie schlecht Deutschland damals auf so ein Extremereignis vorbereitet war. Trotzdem gibt es aus Sicht der deutschen Umwelthilfe noch immer große Lücken. Laut einer neuen Studie hat rund jeder vierte Landkreis ein hohes Risiko für schwere Hochwasserschäden. Die Umwelthilfe fordert deshalb etwa mehr Platz für Flüsse, zum Beispiel durch mehr Bauverbote in Überschwemmungsgebieten und einen schnelleren Ausbau des Hochwasserschutzes.
13: Wer ins Pflegeheim zieht, der muss immer mehr aus eigener Tasche zahlen. Im bundesweiten Schnitt kostet es im ersten Jahr im Monat knapp 3.400 Euro, die Bewohner selbst oder ihre Familien stemmen müssen. Laut Verband der Ersatzkassen liegt das unter anderem daran, dass Pflegekräfte inzwischen deutlich mehr verdienen. Die Serie mutmaßlicher Brandanschläge auf Bahnstrecken reißt nicht ab. Nach dem Feuer an der Strecke zwischen Köln und Düsseldorf am Wochenende ist jetzt die Verbindung zwischen Hamburg und Cuxhaven betroffen. Dort wurde ein Verteilerkasten angezündet. Aktuell fahren dort keine Züge. Die Fußball-WM biegt auf die Zielgerade ein. Heute steht das erste Halbfinale auf dem Programm. Der FIFA-Weltranglisten-Erste und Topfavorit Frankreich spielt ab 21 Uhr gegen Spanien. Morgen gibt's dann das zweite Halbfinale zwischen England und Argentinien.
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15: Was fehlt Halberstadt noch? Ein Skatepark, mehr Bäume oder neue Sportgeräte? Für solche Projekte steht jetzt 1 Million Euro aus dem Sondervermögen des Bundes bereit. Die Ideen sollen von den Einwohnern selbst kommen und können bis Ende September online eingereicht werden. Die Stadt prüft die Vorschläge anschließend auf Machbarkeit, Rechtmäßigkeit und Kosten. Welche Ideen die Stadt am Ende umsetzt, darüber entscheidet dann eine Online-Abstimmung. Alle Infos gibt es auf radio-saw.de. Aus Halberstadt, Laura Födisch.
13: Die nächsten Nachrichten in einer Stunde.
16: Es ist 14.02 Uhr, der Radio SAW Verkehrsservice, der schnellste im SAW-Land. Vorsicht auf der A7 Richtung Kassel, zwischen dem Dreieck Hannover Nord und Großburg-Wedel. Hier liegen Reifenteile auf der Fahrbahn. A2 Richtung Berlin, zwischen Wunstorf-Lute und Garbsen, da geht es stockend voran nach einem Unfall, plus 10 Minuten. Und weiter, die Ausfahrt Magdeburg Zentrum ist wegen LKW-Bergungsarbeiten immer noch gesperrt. A2 Richtung Hannover, zwischen Irxleben und Bornstedt stockend. Grund, hier ist eine Baustelle, 15 Minuten plus. Und weiter, zwischen Braunschweig-Wartenbüttel und Hemmelerwald, hier ist wegen Bergungsarbeiten gesperrt. Derzeit gibt es Rückstau bis Braunschweig-Nord. A9 Richtung München, zwischen Coswig und Fockerode stockend. Nach einem Unfall 15 Minuten plus. Geblitzt wird. Auf der A2 Richtung Berlin, hinter Allerengersleben und Höhe Raststätte Burkautal, zwischen Netzen und Linien. A9 Richtung Berlin, Höhe Raststätte Köckern. A38 Richtung Göttingen, Höhe Dreieck Südharz. B81 am Ortsausgang Halberstadt Richtung Blankenburg. B189 Höhe Polkerne Richtung Seehausen. In Stassfurt wird geblitzt in der Schlachthofstraße. In Stendal Gaddelegener Straße. In Haldensleben Satueller Straße. In Halle Karlsruher Allee, in der Trotaer Straße Magdeburger Chaussee und Wörmlitzer Straße. Soweit von unserer Seite. Habt ihr noch was entdeckt, irgendwas gesehen, irgendwas zu ergänzen, dann klingelt doch gerne durch an der kostenfreien Service-Hotline 0801 630 630 oder ihr schickt uns eine WhatsApp. Alle Infos und natürlich auch die Nummer, die findet ihr unter radio-saw.de. Wir wünschen euch jetzt eine gute Fahrt durchs SAW-Land.
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16: Und wir gucken aufs Thermometer bei euch in Wegeleben bei Halberstadt. Da haben wir aktuell 22 Grad. Ja, heute bleibt es ziemlich so durchwachsen. Es gibt so einen Mix aus Sonne und Wolken, aber leider auch immer mal wieder Schauer und Gewitter. Temperaturen können trotzdem noch bis zu 29 Grad klettern. Morgen sieht es dann schon deutlich besser aus, deutlich freundlicher. 4 Sonne mit dabei, dazu nur so ein paar lockere Wolken. Erst am Abend gibt es ein paar mehr Wolken, aber es bleibt soweit trocken. Höchstwerte liegen dann bei bis zu 28 Grad. Und jetzt nach Mittagessen noch schnell das Leergut sortieren. Oder steht bei euch die Pfandtüte auch schon länger in der Ecke? Wie eine ganz bekannte Künstlerin jetzt zur wohl größten Pfandflasche Deutschlands geworden ist, das hört ihr gleich hier bei mir. Super.

14.15 Uhr, Radio SAW läuft's. Die Pet Shop Boys. It's a sin. Ja, wenn ihr gerade in die Küche geht und denkt, upsi, Leergut müsste ich mal wieder wegbringen. Keine Sorge, es gibt immer jemanden, immer, der noch mehr Pfand angesammelt hat als ihr. In dem Fall ist es Katy Perry, ja. Die war gerade auf Tour in Deutschland und hat sich bei ihrem Konzert in Stuttgart tatsächlich in einer ganz großen, riesigen Pfandflasche übers Publikum tragen lassen. Ganz normales Crowdsurfing? Nee, das kann ja jeder, hat sie sich wohl gedacht. Ob die Flasche 25 Cent Pfand bringt? Ich bezweifle, dass die in irgendeinen Automaten passt. Naja, gut. 25 Cent haben wir zwar nicht für euch, dafür aber jetzt ihren löwenstarken Superhit.

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14: Gleich 2:30 der Radio SAW Verkehrsservice, der schnellste im SAW-Land. Vorsicht auf der A2 Richtung Hannover. Zwischen Lenin und Netzen, hier ist eine ungesicherte Unfallstelle. A2 Richtung Hannover, zwischen Irxleben und Bornstedt, stockend, hier ist eine Baustelle 15 Minuten plus. Und weiter zwischen Braunschweig-Watenbüttel und Hemmelerwald, da geht's nur einspurig voran. Nach Möglichkeit umfahrt das Ganze weiträumig. A2 Richtung Berlin, zwischen Wunstorf-Lute und Garbsen, stockend, nach einem Unfall 10 Minuten plus. Und weiter, zwischen Elbebrücke und der Abfahrt Lostau, LKW mit Reifenschaden auf dem Verzögerungsstreifen aufpassen. Die A9 ist in Richtung München, zwischen Belitz und Brück, nach einem LKW-Brand gesperrt. Letzte freie Abfahrt für euch ist Belitz-Heilstätten. Und dann haben wir noch die A9 Richtung München, zwischen Coswig und Fockerode, stockend, nach einem Unfall 15 Minuten plus. Geblitzt wird auf der A2 Richtung Berlin, hinter Allerengersleben, Höhe Raststätte Buckautal und zwischen Netzen und Lenin. A9 Richtung Berlin, Höhe Raststätte Köckern. A38 Richtung Göttingen, Höhe Dreieck Südharz. Auf der B81 am Ortsausgang Halberstadt Richtung Blankenburg. B189 Höhe Polkern Richtung Seehausen. In Staßfurt in der Schlachthofstraße. In Stendal wird geblitzt in der Gardelegener Straße. In Haldensleben Satueller Straße. Und in Halle in der Trotharstraße sowie Magdeburger Chaussee und in der Wörmlitzer Straße. So, falls ihr noch was entdeckt habt, irgendwas gesehen habt, Stau oder noch einen Blitzer, ruft uns gerne an unter der 0801 630 630 für alle kostenfrei. WhatsApp-Nummer und Infos findet ihr auf radio-saw.de. Wir wünschen euch jetzt eine gute Fahrt durchs SAW-Land.
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14: Und aktuell haben wir 24 Grad bei euch in Bebertal bei Haldensleben. Ja, heute gibt es so einen Sonne-Wolken-Wechsel. Dazu können aber leider im Laufe des Tages immer mal wieder Schauer und einzelne Gewitter auch durchziehen. Mit Höchstwerten von bis zu 29 Grad bleibt es aber recht warm. Morgen übernimmt dann wieder häufiger die Sonne das Kommando. Gibt nur wenige Wolken. Erst zum Abend wird es ein bisschen bewölkter. Regen gibt es aber keinen. Temperaturen steigen auf bis zu 28 Grad.
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14: Ich bin Patricia Pickert. Hi!

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1: Wenn euch die Sommerhitze zu schaffen macht, dann haben wir genau den richtigen Tipp für morgen. Im Naturerlebniszentrum Hohnehof in Dreiannenhohne könnt ihr bei der Wasserrallye spielerisch auf Entdeckungstour gehen. Ab 11 Uhr warten spannende Mitmachstationen rund ums Thema Wasser, inklusive einer willkommenen Abkühlung. Treffpunkt ist der Eingang zum Löwenzahn-Entdeckerpfad. Der Spaß läuft bis 16 Uhr und der Eintritt ist kostenlos. Studium, Campusleben und jede Menge Action. Das erwartet euch beim Hochschulinformationstag der Hochschule Anhalt in Dessau. Am Freitag startet das Campusfest mit Live-Musik, DJs, Workshops und vielen Mitmachaktionen. Am Samstag dreht sich dann alles um die Studiengänge und eure Fragen rund ums Studium. Bei einer Schnitzeljagd könnt ihr den Campus erkunden und gleichzeitig die Hochschule kennenlernen. Los geht's am Freitag ab 13 Uhr und am Samstag ab 10 Uhr am Seminarplatz 2A in Dessau. Der Eintritt ist frei. Und noch mehr Freizeittipps für die Region gibt's heute Abend um 18.45 Uhr bei Kollege Sven Bornschein.
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Der Radio SAW Verkehrsservice, Sofortmeldung für die A2 Richtung Berlin zwischen Wunsdorf, Lute und Garbsen. Ein kaputtes Fahrzeug auf der mittleren Spur. Vorsicht, A2 Richtung Berlin zwischen Wunsdorf, Lute und Garbsen. Kaputtes Fahrzeug auf der mittleren Spur. Und A14 Richtung Dresden zwischen Löbe-Jün und Halle-Trotha. Aufpassen, da liegen Fahrzeugteile auf allen Fahrspuren. A14 Richtung Dresden zwischen Löbe-Jün und Halle-Trotha.

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13: Ich bin Imme Kasten. Guten Tag. Vor genau 5 Jahren hat die Flutkatastrophe im Ahrtal und in Teilen Nordrhein-Westfalens mehr als 180 Menschen das Leben gekostet. Heute gibt es mehrere Gedenkveranstaltungen, unter anderem Bundespräsident Steinmeier und Kanzler Merz kommen ins Ahrtal. Nach der Katastrophe hat sich laut Bundesamt für Bevölkerungsschutz einiges getan. Unter anderem gibt es Warnungen per Cell Broadcast aufs Handy und neue Sirenen. Laut einer Studie der Deutschen Umwelthilfe hat allerdings rund jeder vierte Landkreis ein hohes Risiko für schwere Hochwasser. Wer ins Pflegeheim zieht, der muss immer mehr aus eigener Tasche zahlen. Im bundesweiten Schnitt kostet es im ersten Jahr im Monat knapp 3.400 Euro, die die Bewohner selbst oder ihre Familien stemmen müssen. Laut Verband der Ersatzkassen liegt das unter anderem daran, dass Pflegekräfte inzwischen deutlich mehr verdienen. Nach der Messerattacke an einem Gymnasium im bayerischen Schongau gehen die Ermittler inzwischen von einem möglichen extremistischen Motiv aus. Demnach war der 16-jährige Tatverdächtige den Behörden auch schon vor der Tat bekannt. Zwei Schülerinnen wurden bei der Attacke letzte Woche schwer verletzt. Die Fußball-WM biegt auf die Zielgerade ein. Heute gibt's das erste Halbfinale. Frankreich und Spanien kämpfen ums erste Ticket fürs Endspiel am Sonntag. Philipp Nützig.
14: Frankreich-Spanien, ein Duell, das gut und gerne auch das Finale hätte sein können. Die Franzosen sind schon seit Turnierbeginn Favorit auf den goldenen Pokal und so sieht das auch im Spiel heute aus. Morgen ist dann das zweite Halbfinale zwischen England und Argentinien. Und so viel wir auch mit den Exoten, Underdogs und Geheimfavoriten mitgefiebert haben, am Ende sind's auch bei dieser XXL-WM die ganz Großen, die die Sache unter sich ausmachen. Die vier Teams, die noch übrig sind, stehen ganz oben in der FIFA-Weltrangliste.
12: Und jetzt mehr Nachrichten aus dem SAW-Land.
15: Was fehlt Halberstadt noch? Ein Skatepark, mehr Bäume oder neue Sportgeräte? Für solche Projekte steht jetzt 1 Million Euro aus dem Sondervermögen des Bundes bereit. Die Ideen sollen von den Einwohnern selbst kommen und können bis Ende September online eingereicht werden. Die Stadt prüft die Vorschläge anschließend auf Machbarkeit, Rechtmäßigkeit und Kosten. Welche Ideen die Stadt am Ende umsetzt, darüber entscheidet dann eine Online-Abstimmung. Alle Infos gibt es auf radio-saw.de. Aus Halberstadt, Laura Födisch.
13: Die nächsten Nachrichten in einer Stunde.
16: 203, der Radio SAW Verkehrsservice, der schnellste im SAW-Land. Vorsicht auf der A14 Richtung Dresden zwischen Löbe-Jün und Halle-Trotha, ein defekter PKW auf der Standspur. A14 Richtung Magdeburg zwischen Löbe-Jün und der Raststätte Plötzetal, ein defekter LKW auf der Fahrbahn. A2 Richtung Hannover zwischen Lenin und Netzen stoppt es nach Unfall, 10 Minuten plus. A2 nochmal Richtung Hannover, zwischen Irxleben und Bornstedt, Baustelle, Viertelstunde Stop and Go. Und zwischen Braunschweig-Watenbüttel und Hämeler Wald, einspurig nach Unfall, da 20 Minuten plus. Die A9 ist in Richtung München, zwischen Belitz und Brück nach LKW Brand gesperrt, letzte freie Abfahrt Belitz-Heilstätten. Und A9 Richtung München, nochmal zwischen Coswig und Fockerode, einen Unfall, deswegen Viertelstunde Stop and Go. Flitzerblitzer auf der A2 Richtung Berlin hinter Allerengersleben, Höhe Raststätte Buckautal und zwischen Netzen und Lenin. A9 Richtung Berlin, Höhe Raststätte Köckern. A38 Richtung Göttingen, Höhe Dreieck Südharz auf der B81 am Ortsausgang Halberstadt Richtung Blankenburg. B189 Höhe Polkern Richtung Seehausen in Stassfurt-Schlachthofstraße. In Stendal auf der Gardelegener Straße, in Haldensleben Satueller Straße und in Halle Trotaer Straße, Magdeburger Chaussee und Wörmlitzer Straße. Fehlt irgendwas, dann ruft kurz durch, kostenfrei 0800 1630 630. Danke und gute Fahrt durchs SAW-Land. Aktuelle Temperatur in Hahndorf bei Goslar 22 Grad. Der Sommer, der kann zwischendurch mal ein bisschen ruppig sein, mal entspannt Sonne und Wolken, aber kann dann durchaus auch nochmal so ein paar Schauer und Gewitter geben, die dann plötzlich aufploppen. Nachts dann, ja, meistens locker bewölkt, deshalb nur noch ganz vereinzelt Regen oder ein Gewitter möglich. Nachttemperaturen so zwischen 19 und 12 Grad. Morgen tagsüber meist schön sonnig, ab dem Abend wird es dann ja spätestens wieder wolkiger. Vielleicht örtlich wieder Sommerregen oder Gewitter dann mit dabei bei 24 bis 28 Grad. Tagsüber.
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16: Hi zusammen, online was bestellt, gefällt nicht, kein Problem. Dank 2 Wochen Widerrufsrecht, ja alles easy geregelt. Und dieses Rückgaberecht, ne, das gilt jetzt auch für etwas, das sehr viele von uns nutzen und wo es das bisher nicht gab. Das könnte einiges verändern. Mehr Infos gleich nach Hertz mit Purple Disco Machine, nach Robbie Williams und jetzt Ausdies.

0: 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Warum ist das eigentlich so anders? Haben sich wahrscheinlich die wenigsten von uns gefragt. Wir bestellen online Pullover, haben ein gesetzliches Widerrufsrecht von 2 Wochen. Ja, können das Ding also zurückschicken, wenn es uns nicht gefällt. Wir bestellen online einen Streamingdienst, haben aber kein Widerrufsrecht. Haben die Streamingdienste immer gesagt, nee, vergiss das mal. Und genau das hat jetzt den Europäischen Gerichtshof beschäftigt. SAW-Kollege Christoph Schödel. Was denken die Richter denn darüber?
1: Ja, die sagen, dass man Streaming-Abos innerhalb von 2 Wochen widerrufen kann. Das galt bisher nur für Käufe im Internet. Da gibt's ein paar Ausnahmen von und bisher war nicht so ganz klar, ob auch Abos für Streaming-Dienste drunter fallen. Der EuGH sagt, auch bei Streaming-Abos können wir innerhalb von 2 Wochen widerrufen. Die Streaming-Anbieter hatten das bisher immer in ihren AGB ausgeschlossen.
0: Tja, und dann kommt der sparsame Schwabe zum Vorschein, der in meinem Körper gefangen ist. Da kann man doch dann innerhalb der 2 Wochen alle geilen Serien und Filme direkt weggucken und danach wieder rufen, ohne zu bezahlen.
1: Ja und nein, das war auch das Argument der Verbraucherschützer. Die haben argumentiert, dass es möglich sein muss, ein Angebot zu testen, ohne gleich jahrelang ein Abo an der Hacke zu haben. Wenn wir jetzt ein Abo abschließen und Serien und Filme angucken und dann innerhalb der 2 Wochen den Vertrag wieder rufen, dann ist das trotzdem nicht ganz kostenlos. Okay. Laut EuGH müssen wir dem Anbieter dann eine angemessene Entschädigung zahlen. Da wird dann ganz einfach geguckt, wie viele Tage man den Dienst genutzt hat und anteilig berechnet, wie viel man bezahlen muss. Bei großen Sportereignissen oder Serienhighlights kann es aber auch ein bisschen teurer werden.
0: Der EuGH hat entschieden, auch Streamingdienste könnt ihr jetzt schneller wieder loswerden. Sobald ihr ein Abo abgeschlossen habt, gilt ab sofort auch da ein 14-tägiges Widerrufsrecht. Zahlen müsst ihr dann nur einen kleinen Teil.
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9: Halb vier, der Radio SAW Verkehrsservice, der schnellste im SAW-Land. A14 Richtung Dresden aufpassen zwischen Löbejün und Halle Trotha, ein kaputter PKW auf der Standspur. A14 Richtung Magdeburg zwischen Löbejün und der Raststätte Plötzetal, ein kaputter LKW auf der Fahrbahn. A2 Richtung Hannover zwischen Lenin und Netzen, Stop and Go nach Unfall, Viertelstunde Verzögerung. Weiter Richtung Hannover zwischen Irxleben und Eilsleben, eine Baustelle, Dreiviertelstunde stockend. Und weiter Richtung Hannover zwischen Braunschweig-Watenbüttel und Hermelerwald, einspurig nach Unfall, da 20 Minuten Verzögerung. Und die A9 ist in Richtung München zwischen Belitz und Brück gesperrt, da hat ein LKW gebrannt, letzte freie Abfahrt Belitz-Heilstätten. Flitzer Blitzer auf der A2 Richtung Berlin hinter Allerengersleben in Höhe Raststätte Buckautal und zwischen Netzen und Lenin. Dann A9 Richtung Berlin Höhe Raststätte Köckern. A38 Richtung Göttingen Höhe Dreieck Südharz in Heidensleben Satueller Straße in Blankenburg Neue Halberstädter Straße beidseitig. In Halle Trotha Straße Magdeburger Chaussee und Würmlitzer Straße und am Ortsausgang Halberstadt Richtung Magdeburg. Wenn ihr noch was habt, ja, dann gern Bescheid sagen. Kostenfrei 0800 1630630 oder per WhatsApp schicken. Nummer auf radio-saw.de.
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9: Aktuelle Temperatur in Ranis bei Schönebeck, 23 Grad. Die Schauer und Gewitter, die ploppen ab und zu mal auf im SAW-Land. Gerade sind ein paar in der Altmark unterwegs, auch Richtung Harz kann es durchaus mal ein bisschen was geben, aber eher so Westharz. Ansonsten meist ein trockener Sonne-Wolken-Mix heute Nachmittag. Nachttemperaturen später dann um die 15 Grad und auch da durchaus mal möglich, dass es örtlich so ein bisschen Regen oder Gewitter gibt. Nicht überall. Morgen erstmal schön sonnig, ab dem Nachmittag spätestens wieder mehr Wolken, die vielleicht auch dann wieder für ein bisschen Regen und Gewitter sorgen. Also ein bisschen unbeständig bei 24 bis 28 Grad. 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Kommt gut in den Feierabend jetzt mit Olivia Rodrigo.

0: 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Ja, so klingt Duolingo Score 15 in Französisch. 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
0: 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Jetzt Ed Sheeran.

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7: Ich bin Imme Kasten. Guten Tag. Vor genau 5 Jahren hat die Flutkatastrophe im Ahrtal und in Teilen Nordrhein-Westfalens mehr als 180 Menschen das Leben gekostet. Heute gibt es mehrere Gedenkveranstaltungen, unter anderem Bundespräsident Steinmeier und Kanzler Merz kommen ins Ahrtal. Nach der Katastrophe hat sich laut Bundesamt für Bevölkerungsschutz einiges getan. Unter anderem gibt es Warnungen per Cell Broadcast aufs Handy und neue Sirenen. Laut einer Studie der Deutschen Umwelthilfe hat allerdings rund jeder vierte Landkreis ein hohes Risiko für schwere Hochwasser. Wer ins Pflegeheim zieht, der muss immer mehr für den eigenen Platz zuzahlen. Inzwischen sind es im ersten Jahr im Pflegeheim bundesweit im Schnitt knapp 3.400 Euro monatlich, so der Verband der Ersatzkassen. Regional sind die Unterschiede groß. In Bremen etwa müssen Pflegebedürftige rund 900 Euro mehr zahlen als in Sachsen-Anhalt beispielsweise. Nach der Messerattacke an einem Gymnasium im bayerischen Schongau gehen die Ermittler inzwischen von einem möglichen extremistischen Motiv aus. Demnach war der 16-jährige Tatverdächtige den Behörden auch schon vor der Tat bekannt. 2 Schülerinnen wurden bei der Attacke letzte Woche schwer verletzt. Die Fußball-WM biegt auf die Zielgerade ein. Heute steht das erste Halbfinale auf dem Programm. Der FIFA-Weltranglisten-Erste und Topfavorit Frankreich spielt ab 21 Uhr gegen Spanien. Morgen gibt's dann das zweite Halbfinale zwischen England und Argentinien.
6: Und jetzt mehr Nachrichten aus dem SAW-Land.
8: Fahrradfahrer bekommen am Hauptbahnhof in Halle neue Stellplätze. Die Stadtwerke haben mit den Bauarbeiten an der nordöstlichen Ecke des Hans-Dietrich-Genscher-Platzes an der Ausfahrt Delitzscher Straße begonnen. Dort kommen auch 2 neue Bäume hin. Ab Oktober, und das ist die Kehrseite der Medaille, fallen dafür die Stellplätze unter der Eisenbahnbrücke weg. Dort bekommt die Straßenbahn ein 3. Gleis. Für beides reicht der Platz nicht. Aus Halle Thorsten Rössler, Radio SAW.
7: Die nächsten Nachrichten in einer Stunde.
9: 2 nach 4, der Radio SAW Verkehrsservice, der schnellste Messer-WLAN. Vorsicht auf der A14 in beiden Richtungen, Sichtbehinderungen. Da wird nämlich zwischen Stassfurt und Kalbe auf einem Acker ordentlich gearbeitet. Deswegen dort ja ganz viel Staub und so weiter. Also auf der A14 in beiden Richtungen zwischen Stassfurt und Kalbe ein bisschen aufpassen. Sichtweite teilweise weniger als 50 Meter dort. A2 Richtung Berlin, die Abfahrt Magdeburg Zentrum nach wie vor gesperrt. Dann die A2 Richtung Dortmund. Zwischen Lauenau und Rehren Reifenteile auf der Fahrbahn. A2 Richtung Hannover zwischen Irxleben und Eilsleben eine Baustelle, 3/4 Stunde plus. Und zwischen Braunschweig-Watenbüttel und Hämelerwald, da geht es nur einspurig vorwärts nach Unfall, 20 Minuten plus. Und A9 Richtung München zwischen Belitz und Brück, die Autobahn noch immer dicht, da hat ein LKW gebrannt. Letzte freie Abfahrt weiterhin Belitz-Heilstätten. Blitzer, Blitzer auf der A2 Richtung Berlin hinter Allerengersleben, Höhe Raststätte Buckautal und zwischen Netzen und Lenin. A9 Richtung Berlin, Höhe Raststätte Köckern. A38 Richtung Göttingen, Höhe Dreieck Südharz in Heidensleben, Satueller Straße. In Blankenburg, Neuer Halberstädter Straße, beidseitig in Halle, Trotaer Straße, Magdeburger Straße und Wörmlitzer Straße und am Ortsausgang Halberstadt Richtung Magdeburg. Habt ihr noch irgendwas? Dann ruft gern durch, sagt Bescheid, waren wir gemeinsam die anderen. 0800 1630 630. Danke und gute Fahrt durchs SAW-Land. Aktuelle Temperaturen Wolferode bei der Lutherstadt Eisleben. 21 Grad, meisten Sonne-Wolken-Mix, nur noch selten Regen oder Gewitter. Wobei es trotzdem immer noch mal so ein bisschen passieren kann. Also gerade so Richtung Altmark durchaus noch mal ein bisschen was unterwegs. Mal gucken in den nächsten Stunden, wie es da so weitergeht. Nachttemperaturen dann um die 15 Grad. Morgen 24 bis 28 Grad maximal, vor allem tagsüber schön sonnig. Soll dann aber später wieder wolkiger werden. Vielleicht dann auch wieder auftretender Regen oder Gewitter. Und so zieht sich das dann irgendwie so ein bisschen durch die Woche.
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9: Hi zusammen, was wäre eigentlich, wenn es keinen Mond gäbe? Die Erde würde unkontrolliert schwanken, das Klima würde durchdrehen, die Erde würde sich auch viel schneller drehen. Ne? Ein Tag würde nur noch so 6 bis 12 Stunden dauern. Und es gäbe den Savage Garden Song To The Moon and Back nicht. Aber wir haben den Mond und wir haben alles in bester Ordnung. Deswegen gleich dieser 90er in der Radio SAW Playlist. Und wir bleiben im All jetzt mit Coldplay und BTS My Universe. Kommt gut in den Dienstag-Feierabend.

0: Hier ist Radio SAW von 3 bis frei, das Original. Wenn ihr Fälschung wollt, ja, dann dreht am Radio oder ab ins Wachsfigurenkabinett von Madame Tussaud in Berlin. Da stehen ja auch ganz viele Fälschungen rum. Und da könnt ihr jetzt zwei sehr, sehr bekannte, sehr, sehr erfolgreiche Menschen aus dem SAW-Land sehen als Fälschung. Bill und Tom Kaulitz von Tokyo Hotel, die haben da jetzt ihre eigenen Wachsfiguren stehen und waren sehr zufrieden, als die jetzt vorgestellt wurden.
1: Ich habe nichts auszusetzen.
2: Ich habe auch nichts auszusetzen. Ich finde, die sehen genau, also da ist jede Falte ist natürlich auch mitgenommen. Ich habe natürlich gehofft, vielleicht geht die andere, ein oder andere Falte mal weg, aber sind alle da. Also sie sehen genau aus wie wir. Doch, ich bin wahnsinnig happy. Sehr happy. Cool aus.
0: Ja, zum Glück gibt es für die Falten ja mittlerweile sehr gute HD-Schminke und die brauchen sie am 5. Dezember. Wenn der wahrscheinlich größte Tag für die beiden Jungs ansteht in diesem Jahr, dann moderieren sie die Neuauflage von Wetten, dass bei uns in Halle an der Saale und für Millionen im ZDF. Und da gibt es natürlich immer mehr zu tun jetzt.
2: Wetten, dass läuft gut. Wir haben regelmäßig Treffen und beraten uns. Natürlich denkt man jeden Tag auch drüber nach. Immer wenn ich was Cooles sehe, sage ich, das wäre doch eine gute Wette.
1: Ja, man macht sich immer Notizen, auch an Gästen, die man gerne da hätte und so weiter. Wir haben dem ZDF sowieso eine ganz lange Liste präsentiert und es wird ganz toll. Also wir dürfen natürlich noch nichts verraten.
0: Tja, die eigenen Wachsfiguren und im Dezember die Moderation von Wetten, das ist ein aufregendes Jahr für Tom und Bill Kaulitz von Tokyo Hotel. Übrigens, wie die Figuren der beiden aussehen, seht ihr auf radio-saw.de. 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
5: 16:30 der Radio SAW Verkehrsservice, der schnellste im SAW-Land. A2 Richtung Berlin, die Abfahrt Magdeburg Zentrum ist aktuell gesperrt. Dann A2 Richtung Hannover zwischen Irxleben und Eilsleben. Baustelle, 3/4 Stunde Stop and Go zwischen Braunschweig, Wartenbüttel und Hermelerwald. Da geht's einspurig an Bergungsarbeiten vorbei. 80 Minuten Verzögerung aktuell. Und A2 Richtung Dortmund zwischen Königslutter und dem Kreuz Wolfsburg. Königslutter, rechte Spur aktuell gesperrt. Die A9 ist in Richtung München zwischen Belitz und Brück nach LKW-Brand dicht. Letzte freie Abfahrt Belitz-Heilstätten. Und A14 in beiden Richtungen zwischen Staßfurt und Kalbe. Sichtbehinderung, teilweise Sichtweite unter 50 Metern. Grund sind landwirtschaftliche Arbeiten auf einem angrenzenden Acker. Blitzer, Blitzer auf der A2 Richtung Berlin hinter Allerhingersleben in Höhe Raststätte Buckautal und zwischen Netzen und Lenin. Auf der A9 Richtung Berlin Höhe Raststätte Köckern. A38 Richtung Göttingen Höhe Dreieck Südharz. In Heidensleben Satueller Straße. In Blankenburg Neue Halberstädter Straße beidseitig. In Stendal Georgenstraße beidseitig. Den hat Petra per WhatsApp gemeldet. Danke dir. In Halle Trotaer Straße, Magdeburger Chaussee und Wörmlitzer Straße, in Lindau aus Zerbst kommend und Ortsausgang Halberstadt Richtung Magdeburg. Fehlt da irgendwas? Ruft kurz durch, kostenfrei 0800 1630 630 oder ihr schickt das per WhatsApp wie die Petra. Die Nummer dafür auf Radio SAW.de. Jo, ansonsten danke und gute Fahrt durchs SAW-Land. Aktuelle Temperatur in Angern bei Tangerhütte. 23 Grad, so richtig stabil ist und bleibt es nicht. Zwischendurch immer mal sommerlich, aber mit immer so einer Gefahr, dass sich örtlich mal ein Gewitter bilden kann und dann ein bisschen Schauer runterkommen, teils vielleicht auch ein bisschen kräftiger. Das ist auch heute Abend und in der Nacht so, bleibt auch morgen so, wobei es von morgens bis zum Nachmittag meist sonnig schick sein soll bei 24 bis 28 Grad.
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5: Ab in den Feierabend mit The Weeknd, Blinding Lights.

Der Radio SAW Verkehrsservice, Sofortmeldungen für die A2 Richtung Berlin zwischen Rehren und Lauenau. Spanngurte auf der Fahrbahn. Vorsicht, A2 in Richtung Berlin zwischen Rehren und Lauenau. Da liegen Spanngurte rum auf der Autobahn. Fahrt vorsichtig mit Radio SAW und Fleetwood Mac.

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1: Heute mit der Frage: Wie wird man Einlaufkind bei einer WM?
2: Zunächst mal, ein Einlaufkind ist nichts Medizinisches, ja? Also, falls Sie schon Kopfkino hatten. Einlaufkinder sind die kleinen Doppelgänger, die vor einem Spiel an der Hand der Spieler mit ins Stadion laufen. Oft werden die begehrten Plätze durch Sponsoren oder TV- und Radiostationen per Gewinnspiel ermittelt und danach gesponsert. Für die diesjährige WM standen die Sponsoren der kleinen Player Escorts schon lange fest. Eine berühmte Burgerkette, ein Sportartikelhersteller aus Franken und eine Cola-Marke. Also, liebe Mamis, wenn Sie Ihr Kind nicht mit seinem Vater, sondern auch mal mit einem gut aussehenden, athletischen Mann an der Hand im Fernsehen sehen möchten, dann einfach mal bewerben. Vielleicht klappt's danach auch mit der Kicker-Karriere. Denn Wayne Rooney, Alvaro Morata und Harry Kane waren im zarten Kindesalter auch mal Einlaufkinder.
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6: Ich bin Imme Kasten. Guten Tag. Schmerz und Leid sind 5 Jahre nach der verheerenden Flutkatastrophe in Rheinland-Pfalz und Nordrhein-Westfalen nicht vergessen. Das hat Bundespräsident Steinmeier bei einem Besuch im damals besonders betroffenen Ahrtal gesagt. Allein dort waren im Juli 2021 135 Menschen bei der Flut ums Leben gekommen. Insgesamt starben 184 Menschen. Steinmeier betonte bei einer Kranzniederlegung:
7: Dieser Tag ist auch ein Auftrag an uns alle, mit unseren Möglichkeiten dafür zu sorgen, dass Hochwasserkatastrophen mit den Folgen, wie wir sie hier erlebt haben, sich möglichst nicht wiederholen.
6: Wer ins Pflegeheim zieht, der muss immer mehr aus eigener Tasche zahlen. Im bundesweiten Schnitt kostet es im ersten Jahr im Monat knapp 3.400 Euro, die die Bewohner selbst oder ihre Familien stemmen müssen. Laut Verband der Ersatzkassen liegt das unter anderem daran, dass Pflegekräfte inzwischen deutlich mehr verdienen. Nach der Messerattacke an einem Gymnasium im bayerischen Schongau gehen die Ermittler inzwischen von einem möglichen extremistischen Motiv aus. Demnach war der 16-jährige Tatverdächtige den Behörden auch schon vor der Tat bekannt. 2 Schülerinnen wurden bei der Attacke letzte Woche schwer verletzt. Die Fußball-WM biegt auf die Zielgerade ein. Heute gibt's das erste Halbfinale. Frankreich und Spanien kämpfen ums erste Ticket fürs Endspiel am Sonntag. Philipp Nützig.
8: Frankreich-Spanien, ein Duell, das gut und gerne auch das Finale hätte sein können. Die Franzosen sind schon seit Turnierbeginn Favorit auf den goldenen Pokal und so sieht das auch im Spiel heute aus. Morgen ist dann das zweite Halbfinale zwischen England und Argentinien. Und so viel wir auch mit den Exoten, Underdogs und Geheimfavoriten mitgefiebert haben, am Ende sind's auch bei dieser XXL-WM die ganz Großen, die die Sache unter sich ausmachen. Die 4 Teams, die noch übrig sind, stehen ganz oben in der FIFA-Weltrangliste.
4: Und jetzt mehr Nachrichten aus dem SAW-Land.
9: Fahrradfahrer bekommen am Hauptbahnhof in Halle neue Stellplätze. Die Stadtwerke haben mit den Bauarbeiten an der nordöstlichen Ecke des Hans-Dietrich-Genscher-Platzes an der Ausfahrt die Litscher Straße begonnen. Dort kommen auch 2 neue Bäume hin. Ab Oktober, und das ist die Kehrseite der Medaille, fallen dafür die Stellplätze unter der Eisenbahnbrücke weg. Dort bekommt die Straßenbahn 1/3 Gleis. Für beides reicht der Platz nicht. Aus Halle Thorsten Rössler, Radio SAW.
6: Die nächsten Nachrichten in einer Stunde.
10: 2:05, der Radio SAW Verkehrsservice, der schnellste im SAW-Land. A2 Richtung Berlin, die Abfahrt Magdeburg-Zentrum ist gesperrt. A2 Richtung Hannover zwischen Exleben und Eilsleben, eine Baustelle, 30 Minuten Stop and Go. Dann zwischen Braunschweig-Wartenbüttel und Hermelerwald, Bergungsarbeiten, einspurig geht's nur vorbei, 80 Minuten Verzögerung dadurch, plant die mal mehr ein. Und die A9 ist in Richtung München zwischen Belitz und Brück, dicht nach LKW-Unfall, beziehungsweise LKW hat dort gebrannt, deswegen letzte freie Abfahrt weiterhin Belitz-Heilstätten. Die Flitzerblitzer auf der A2 Richtung Berlin, hinter Allerhingersleben, Höhe Raststätte Buckautal und Rastplatz Ilegrund auch nochmal. A2 Richtung Berlin, Höhe Raststätte Köckern, auf der A38 Richtung Göttingen, Höhe Dreieck Südharz. In Heidensleben, Satueller Straße, in Blankenburg, Neuer Halberstädter Straße beidseitig. Auf der Georgenstraße beidseitig in Stendal, in Halle Trotaer Straße, Magdeburger Chaussee und Wörmlitzer Straße. In Lindau, Ostzerbst kommend und Ortsausgang Halberstadt Richtung Magdeburg. Fehlt da irgendwas in der Liste? Seht ihr noch irgendwas auf dem Weg in den Feierabend? Sagt gern Bescheid. 0800 1630 630, die kostenfreie Radio SAW Service Hotline. Danke und gute Fahrt durchs SAW-Land. Aktuelle Temperatur in Breitenfeld, bei Leipzig 22 Grad, Regen und Gewitter, ja, gibt es in der Altmark, aber die ziehen da so langsam raus, bleiben noch ein bisschen im Harz kleben, ansonsten meist ein ruhiger Sonne-Wolken-Mix im übrigen SAW-Land, in der Nacht öfter locker bewölkt, nur noch ja vereinzelt mal Regen oder ein Gewitter möglich, aber wenn es passiert, dann ja, kann es natürlich ein bisschen heftiger werden. Nachttemperaturen liegen so zwischen 19 und 12 Grad. Morgen tagsüber meist ein schöner sonniger Tag, aber ab dem Nachmittag sieht man schon, oh, wird wieder wolkiger und vielleicht dann wieder örtlich so ein bisschen Regen, ein bisschen Gewitter mit dabei bei 24 bis 28 Grad.
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10: Hi zusammen, könnt ihr mal kurz nachgucken, wenn ihr zu Hause seid, passt bei euch noch ein bisschen Urlaubskohle in die Urlaubskasse oder wollt ihr euch einfach mal was gönnen, weil ihr gerade so tapfer arbeitet, während viele Kollegen im Urlaub sind? Alles kein Problem, Kohle und Gönnung schnappt ihr euch bei uns. Wie easy das geht, erzähle ich gleich nach dem frischen Superhit von Chris de Sarandi, Good Old Days. Die Jungs, die am Sonntag bei uns sind, Peisnitzinsel, Halle, ins SAW-Land geholt von Radio SAW, One Republic, gleich mit Good Life nach Pink.

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Hier ist der Radio SAW Verkehrsservice. Sofortmeldung für die A2 Richtung Berlin zwischen dem Dreieck Hannover West und Hannover Langenhagen. Vorsicht, ein Kantholz auf der Fahrbahn. Nicht rüberrasseln. A2 Richtung Berlin zwischen dem Dreieck Hannover West und Hannover Langenhagen. Da liegt ein Kantholz auf der Fahrbahn. Euch eine gute Fahrt jetzt mit TLC.

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10: Halb sechs, der Radio SAW Verkehrsservice, der schnellste im SAW-Land, A2 Richtung Berlin, die Abfahrt Magdeburg Zentrum, aktuell weiterhin gesperrt. Dann A2 Richtung Hannover zwischen Irxleben und Eilsleben, eine Baustelle, Viertelstunde Stop and Go. Und zwischen Braunschweig-Watenbüttel und Hämelerwald immer noch Bergungsarbeiten. Einspurig geht's da nur vorbei, deswegen eine Stunde Verzögerung. Und A9 Richtung München zwischen Belitz und Brück. Stop and go nach Unfall, halbe Stunde plus letzte freie Abfahrt Belitz-Heilstätten. Und noch eine Meldung für die B2 Richtung Bad Düben zwischen Pratau und Oitsch. Ist die Bundesstraße nach einem Unfall aktuell gesperrt, fahrt drumherum. Die Flitzerblitzer auf der A2 Richtung Berlin hinter Allerengersleben, Höhe Raststätte Buckautal und Rastplatz Ihlegrund auch nochmal aufpassen. Dann A9 Richtung Berlin, Höhe Raststätte Köckern. Auf der A38 Richtung Göttingen, Höhe Dreieck Südharz. In Haldensleben, Satueller Straße. In Blankenburg, Neue Halberstädter Straße beidseitig. In Stendal, Georgenstraße beidseitig. In Halle, Trotha Straße, Magdeburger Chaussee und Wörmlitzer Straße. In Lindau aus Zerbst kommend und Ortsausgang Halberstadt Richtung Magdeburg. Jo, das wär's von uns. Wenn ihr noch was habt, gerne her. Anrufen, kostenfrei. 0800 1630 630. Ihr könnt es auch gerne per WhatsApp durchschicken, die Nummer auf radio-saw.de.
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10: In Friedersdorf bei Bitterfeld aktuell 22 Grad gemessen. So ganz ohne Schauer oder Gewitter kommen wir nicht durch. Die nächsten Stunden, die tauchen dann immer mal örtlich auf. Nachttemperaturen später um die 15 Grad. Morgen anfangs schön sonnig. Ab dem Nachmittag, ja, wird schon wieder ein bisschen wolkiger. Vielleicht wieder Wolken mit dabei, die so ein bisschen Regen und Gewitter reinschaufeln. Mal gucken, bei 24 bis 28 Grad. Schönen Feierabend mit Radio SAW und Dermot Kennedy. Morning.

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1: Ja, Oberamtsrat Alfred Klausen?
2: Morgens, Alfred. Na, wie ist?
1: Hans Werner, gut und selbst?
2: Ach, ich bin immer irgendwie noch traurig.
1: Was ist los?
2: Hase auch.
1: Warum?
2: Unser Sohn Uli Emanuel, der kann es auch kaum fassen.
1: Was denn?
2: Sascha.
1: Welcher Sascha?
2: Mann, Alexander.
1: Ja, wer denn jetzt? Sascha oder Alexander?
2: Zverev.
1: Nie gehört.
2: Alfred, Alexander Zverev hat das Finale von Wimbledon verloren.
1: Bei der Fußball-WM?
2: Nein, Mann. Oh, Tennis.
1: Das ist doch kein Sport, Hans Werner.
2: Wie bitte?
1: Das mit diesen gelben Filzkugeln und einer Bratpfanne in der Hand?
2: Das ist ein Tennisschläger.
1: Und dann zählen die auch immer noch so falsch, ne?
2: Hä?
1: Naja, immer wenn jemand den gelben Ball ins Netz schlägt, dann müsste er eigentlich ein Tor gut geschrieben bekommen.
2: Du checkst ja gar nichts, Alfred. Tennis ist über das Netz, nicht ins Netz, drüber. Und dann zählt man 15-0, 30-0, 40-0.
1: Ach so, dann wird mir jetzt einiges klar, warum du Tennis magst.
2: Warum?
1: Na, wegen der Null. Ich bin die 40, du die Null.
2: Dringendes Unverschämtheitskäffchen.
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Der Radio-SAW-Verkehrsservice, Sofortmeldung für die A7 Richtung Kassel zwischen Berghof und Mellendorf. Spanngurte auf der Fahrbahn. Vorsicht, A7 Richtung Kassel zwischen Berghof und Mellendorf, da liegen Spanngurte rum. Und nochmal Vorsicht auf der A71 Richtung Erfurt zwischen Erfurt-Gispersleben und Bindersleben. Eine Plane auf der Fahrbahn A71 Richtung Erfurt zwischen Gispersleben und Bindersleben. Eine Plane auf der Fahrbahn. Euch eine gute Fahrt mit Alan Walker bei Radio-SAW.

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12: Ich bin Imme Kasten. Guten Abend. Schmerz und Leid sind 5 Jahre nach der verheerenden Flutkatastrophe in Rheinland-Pfalz und Nordrhein-Westfalen nicht vergessen. Das hat Bundespräsident Steinmeier bei einem Besuch im damals besonders betroffenen Ahrtal gesagt. Allein dort waren im Juli 2021 135 Menschen bei der Flut ums Leben gekommen. Insgesamt starben mehr als 180 Menschen. Steinmeier betonte bei einer Kranzniederlegung:
13: Dieser Tag ist auch ein Auftrag an uns alle, mit unseren Möglichkeiten dafür zu sorgen, dass Hochwasserkatastrophen mit den Folgen, wie wir sie hier erlebt haben, sich möglichst nicht wiederholen.
12: Eine lange Autofahrt, der nächste Rastplatz ist in Sicht und dann kommt die bange Frage, was erwartet mich da eigentlich? Ein aktueller ADAC-Test macht wenig Hoffnung. Finn Riebesell-Freundlieb fasst das Ganze zusammen.
14: 50 unbewirtschaftete Rastplätze, also ohne Tanke und Restaurant, wurden unter die Lupe genommen. Fast die Hälfte bekommt ein schlechtes Zeugnis. Besonders die Toiletten sind das große Problem. Fehlende Seife, kaputte Ausstattung und jede Menge Verbesserungsbedarf bei der Sauberkeit. Viele Plätze sind seit dem letzten Test vor 4 Jahren sogar schlechter geworden. Die zuständige Autobahn GmbH des Bundes muss handeln, heißt es vom ADAC.
12: Mit der bisher größten Militärparade ist in Paris der französische Nationalfeiertag gefeiert worden. Mit dabei waren auch 2 Dutzend Staats- und Regierungschefs, darunter Kanzler Merz. Deswegen wurden die Sicherheitsmaßnahmen für die rund 50.000 Zuschauer verschärft. Die Fußball-WM biegt auf die Zielgerade ein. Heute gibt's das erste Halbfinale. Frankreich und Spanien kämpfen ums erste Ticket fürs Endspiel am Sonntag. Philipp Nützig.
15: Frankreich-Spanien, ein Duell, das gut und gerne auch das Finale hätte sein können. Die Franzosen sind schon seit Turnierbeginn Favorit auf den goldenen Pokal und so sieht das auch im Spiel heute aus. Morgen ist dann das zweite Halbfinale zwischen England und Argentinien. Und so viel wir auch mit den Exoten, Underdogs und Geheimfavoriten mitgefiebert haben, am Ende sind es auch bei dieser XXL-WM die ganz Großen, die die Sache unter sich ausmachen. Die vier Teams, die noch übrig sind, stehen ganz oben in der FIFA-Weltrangliste.
12: Die nächsten Nachrichten in einer Stunde.
11: 2:06, der Radio SAW Verkehrsservice, der schnellste Messerweland. Vorsicht auf der B71 Magdeburger Ring zwischen dem Ortseingang und Leipziger Straße. Da rennt eine Person auf dem Ring rum. Also Vorsicht auf dem Magdeburger Ring zwischen Ortseingang und Leipziger Straße, eine Person auf dem Ring unterwegs. A2 Richtung Berlin, die Abfahrt Magdeburg Zentrum weiterhin gesperrt. A2 Richtung Hannover zwischen Irxleben und Eilsleben, eine Baustelle. 15 Minuten Stop and Go mal einplanen. Zwischen dem Kreuz Braunschweig Nord und Peine, Stau nach mehreren Unfällen, 50 Minuten Verzögerung. A9 Richtung München zwischen Belitz und Brück, stockt es nach Unfall halbe Stunde plus. A38 Richtung Leipzig zwischen Kreuzrippachtal und Lützen, da gab es einen Unfall auf der Verzögerungsspur, das Ganze noch nicht abgesichert. B2 Richtung Bad Düben zwischen Pratau und Oitsch, Behinderung nach Unfall. Und eine Meldung aus dem Saalekreis, in Teutschenthal ist die lange Lauchstädter Straße nach einem Unfall aktuell dicht. Blitzer auf der A2 Richtung Berlin hinter Allerengersleben, Höhe Raststätte Buckautal und Rastplatz Ilegrund. A9 Richtung Berlin, Höhe Raststätte Köckern. Auf der A38 Richtung Göttingen, Höhe Dreieck Südharz. In Heidensleben Satueller Straße, in Blankenburg Neuer Halberstädter Straße beidseitig. In Stendal Georgenstraße beidseitig, in Halle Trotaer Straße, Magdeburger Chaussee und Wörmlitzer Straße. In Lindau aus Zerbst kommend und Ortsausgang Halberstadt Richtung Magdeburg aufpassen. Wenn da noch irgendwas fehlen sollte in der Liste, ja, dann ruft er kurz durch hier, kostenfrei natürlich, 0800 1630 630. Danke und gute Fahrt.
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11: Aktuelle Temperatur in Binfelde bei Stendal 25 Grad. Ja, das ist eine ganz angenehme Abendtemperatur. Ansonsten so ein paar Schauer noch unterwegs, ein paar Gewitter kann es durchaus noch mal geben, wobei die so ein bisschen rausgezogen sind aus dem SAB-Land. Ja, aber es kann immer wieder passieren, dass die Wolken mal für eine kleine Überraschung sorgen in den kommenden Stunden, auch in der Nacht. Temperaturen dann um die 15 Grad. Und morgen, ja, so 28 Grad maximal, vor allem tagsüber. Schön sonnig, aber am Nachmittag wird es ein bisschen wolkiger. Vielleicht dann auch ein bisschen Regen und Gewitter wieder mit dabei.
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11: Hi zusammen, ihr macht Feierabend, wir machen die Musik. Radio SAW mit der besten Mischung, der meisten Abwechslung. Gleich aus den 2000ern, eine Zeit, die sehr viele irgendwie vermissen. Gab nicht ganz so viele Probleme wie heute, oder? Bisschen Finanzkrise, dies, das, aber vor allem viel Spaß beim Feiern mit Flo Rida und Co. Den gibt's gleich mit Kesha. Right Round, die 90er mit Elena Miles und Motto in dieser halben Stunde, Miles and More. Deshalb gibt's auch noch Miles Smith. Schönen Feierabend.

0: 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Das SAW-Land kann was, beziehungsweise die Menschen im SAW-Land, die können was. Und das sogar ausgezeichnet wie der Fahrradhersteller Urban Engineering aus Magdeburg. Die haben vorhin den sogenannten Aura Award bekommen. Allein der Name des Awards, ne? SAW-Reporterin Laura Fürdisch, du weißt, was das genau ist?
1: Ja, das ist der Nachhaltigkeitspreis von Sachsen-Anhalts Umweltministerium und den hat der Fahrradhersteller aus Magdeburg für seine Produktion bekommen. Hier werden Räder nämlich erst produziert, wenn sie bestellt sind. Es bestehen also überhaupt keine Lagerbestände und es wird daher nicht unnötig Material oder Energie verbraucht. Außerdem setzt das Unternehmen bei der Produktion auf 3D-Druck.
0: Okay, und wieso ist das besonders nachhaltig und nachhaltiger als bei vielen anderen Fahrradherstellern?
1: Weil im 3D-Drucker dann auch wirklich nur der Fahrradrahmen hergestellt wird. Es fällt also kein extra Material an, was irgendwie übrig bleibt und entsorgt werden muss. Außerdem können verschiedene Teile dadurch total einfach ausgetauscht und repariert werden. Das verlängert natürlich die Lebensdauer der Fahrräder, weil man sich nicht direkt ein neues kaufen muss. Der größte Teil der Entwicklung und Produktion findet hier in Magdeburg statt. Zusätzlich arbeitet Urban mit mehr als 20 Unternehmen in Sachsen-Anhalt und stärkt damit natürlich auch die regionale Wirtschaft.
0: Tja, und dafür gab es jetzt einen Award vom Umweltministerium. Glückwunsch an die Mädels und Jungs von Urban Engineering und Aura Award. Also wie geil kann ein Preis bitte klingen?
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10: Gleich halb sieben, der Radio SAW Verkehrsservice, der schnellste Messer-WLAN. A2 Richtung Berlin, die Abfahrt Magdeburg-Zentrum noch immer dicht. Dann A2 Richtung Hannover zwischen Irxleben und Eilsleben. Baustelle, Viertelstunde Stop and Go. Und zwischen Kreuz Braunschweig-Nord und Peine, da staut es sich nach mehreren Unfällen 50 Minuten Verzögerung dadurch. A9 Richtung München zwischen Belitz und Brück, Stop and Go nach Unfall, halbe Stunde Verzögerung. A38 Richtung Leipzig zwischen Kreuz Rippachtal und Lützen, da gab es einen Unfall auf der Verzögerungsspur, Vorsicht. Und B2 Richtung Bad Düben zwischen Pratau und Oitsch, Behinderung nach Unfall. Flitzer Blitzer auf der A2 Richtung Berlin hinter Allerengersleben, Höhe Raststätte Buckautal und Rastplatz Ilegrund auch nochmal aufpassen. A9 Richtung Berlin, Höhe Raststätte Köckern. Auf der A38 Richtung Göttingen, Höhe Dreieck Südharz. In Haldensleben, Sattueller Straße. In Blankenburg, Neue Halberstädter Straße beidseitig. In Stendal, Georgenstraße beidseitig. In Halle, Trotaer Straße, Magdeburger Chaussee und Wörmlitzer Straße. In Lindau, aus Zerbst kommend und am Ortsausgang Halberstadt Richtung Magdeburg. Jo, wenn ihr noch irgendwas habt für uns, gerne her damit. Kostenfreie Anrufen. Die Radio SAW Service Hotline 0800 1630 630 oder per WhatsApp schicken die Nummer auf radiosaw.de. Danke und gute Fahrt durchs SAW-Land.
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10: Aktuelle Temperatur in Schönburg bei Weißenfels 22 Grad. Wir haben so eine Kringelwetterlage. Das heißt, die Schauer kringeln sich wieder rein ins SAW-Land. Die waren oben in der Altmark, sind dann raus und kringeln sich jetzt weiter unten wieder zurück rein bei uns. Naja, stabil ist was anderes. Ab und zu auch in der Nacht örtlich mal ein Gewitter oder Regen möglich bei Temperaturen um die 15 Grad und morgen auch so. Wobei es eigentlich morgen recht schön aussieht. Von morgens bis zum Nachmittag soll es schön sonnig sein und danach dann wieder wolkiger. Vielleicht auch wieder mit ein bisschen Regen, örtlich mal ein Gewitter mit dabei bei 24 bis 28 Grad. 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Und falls ihr ein bisschen Beschäftigung sucht mit den Kiddies, kriegt ihr gleich in Freddys Familienwelt jetzt Ed Sheeran. Was?

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1: Brauchen wir Salz, gehen wir in den Supermarkt. Aber wie war das früher ohne Supermärkte? Das seht ihr morgen Abend in Schönebeck, denn dort gibt es eine Runde Schausieden. Ja, die salzige Sohle wird da aus dem Boden gepumpt, getrocknet über offenem Feuer. Mega Aufwand für so ein paar Krümel Salz. Deshalb galt es auch früher als weißes Gold. Super spannend. Morgen Abend ab 19 Uhr das Schausieden Schönebeck im Sohlepark Bad Salzelmen. Eintritt kostet 7 Euro und danach habt ihr auf jeden Fall was gelernt. So, und ihr braucht gar nicht weit fahren, um mal was sehr Besonderes zu erleben. Einfach ab nach Freiburg im Burgenlandkreis und da mal die Stadtrallye zum Beispiel mitmachen. Dafür gibt's extra eine App für Smartphone. Ja, und dann geht's nicht nur einfach an Sehenswürdigkeiten vorbei und man kann ein bisschen lesen, was da los ist, sondern das ganze Ding ist super interaktiv und super spielerisch aufgebaut und dann rätselt ihr euch quasi durch über die 800 Jahre alte Stadt. Die App, die kostet 3,99 €. Im App Store heißt die Raxli-Faxe. Schnitzeljagd mit cooler Story für Freiburg. Und was es sonst noch alles zu tun gibt für eure Sommerferien als Family, checkt ihr auf radio-sab.de.
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Der Radio SAW Verkehrsservice, Sofortmeldung für die 38 Richtung Göttingen, aufpassen, zwischen dem Rastplatz Hellmetall und Roßla eine Person auf der Autobahn A38 Richtung Göttingen, zwischen Rastplatz Hellmetall und Roßla eine Person.

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6: Ich bin Colin Mock. Guten Abend. Vor genau 5 Jahren hat die Flutkatastrophe in Rheinland-Pfalz und NRW Deutschland erschüttert. Mehr als 180 Menschen kamen ums Leben. Das Wasser hinterließ Schneisen der Verwüstung. Bei einer Gedenkveranstaltung heute rief Bundespräsident Steinmeier dazu auf, beim Hochwasserschutz nicht nachzulassen. Und er erinnerte auch an die vielen Helfer, die aus ganz Deutschland in die betroffenen Regionen kamen.
7: Sie kamen mit Schaufeln und Eimern, mit Helmen und Werkzeug. Und alle kamen mit der Bereitschaft zu sagen, ich bin da. Was kann ich tun? In der Stunde der Not sind wir ein starkes, solidarisches Land. Zusammenhalt eben, wenn es darauf ankommt.
6: Wer ins Pflegeheim zieht, muss immer mehr aus eigener Tasche zahlen. Im bundesweiten Schnitt kostet es im ersten Jahr im Monat knapp 3.400 Euro, die Bewohner selbst oder ihre Familien stemmen müssen. Laut Verband der Ersatzkassen liegt das unter anderem daran, dass Pflegekräfte inzwischen deutlich mehr verdienen. Schlechte Toiletten, keine Laternen oder fehlende Sitzmöglichkeiten. Fast jeder zweite Rastplatz fällt im ADAC-Test durch. Dabei wurden Plätze ohne Restaurant oder Tankstelle unter die Lupe genommen. ADAC-Sprecher Rainer Pregler spricht von einem erschütternden Ergebnis.
8: Uns würde es schon mal reichen, wenn die Grundlagen für Sanitäranlagen gegeben wären. Hinzu kommt halt die Sicherheit und die Parkplatzsituation auf dem Rastplatz. Da sind wir gar nicht so schlecht, aber die hygienischen Verhältnisse, das muss sich deutlich ändern.
6: Langsames heißt nicht automatisch günstigeres Internet. Eine Auswertung von Verivox zeigt, wer mit einem kleinen Tarif unterwegs ist, zahlt oft fast genauso viel wie für deutlich schnellere Anschlüsse. Demnach könnten über 80% bei einem Tarifwechsel sparen. 100 Spiele sind bei der Fußball-WM schon durch, jetzt kommen die entscheidenden. Heute Abend steigt das erste Halbfinale, Topfavorit Frankreich gegen Europameister Spanien. Für viele ist das schon das vorgezogene Endspiel. Morgen geht's dann für England und Argentinien ums zweite Finalticket. Die nächsten Nachrichten in einer Stunde.
9: 2 nach 7, der Radio SAW Verkehrsservice, der schnellste im SAW-Land. Vorsicht auf der A4 Richtung Frankfurt zwischen Gotha und Gotha-Boxberg. Da liegt ein Baum auf der rechten Fahrspur. Umgestürzter Baum, Vorsicht auf der A4 Richtung Frankfurt zwischen Gotha und Gotha-Boxberg. A2 Richtung Berlin, die Sperrung der Abfahrt Magdeburg Zentrum, die ist aufgehoben, da kommt er endlich wieder durch. A2 A2 Richtung Hannover zwischen Irxleben und Eilsleben eine Baustelle, Viertelstunde Stop and Go. Und nochmal Richtung Hannover zwischen Kreuz Braunschweig Nord und Peine, Stau nach mehreren Unfällen, plant mit 50 Minuten mehr. A9 Richtung München zwischen Dreieck Potsdam und dem Rastplatz Borker Heide, Stop and Go wegen Bergungsarbeiten, Viertelstunde plus. Und A38 Richtung Leipzig zwischen Kreuz Rippachtal und Lützen, da gab es einen Unfall auf der Verzögerungsspur, Vorsicht dort. Die Flitzerblitzer auf der A2 Richtung Berlin hinter Allerengersleben in Höher Raststätte Buckautal und Rastplatz Ilegrund. A9 Richtung Berlin Höher Raststätte Köckern. A38 Richtung Göttingen Höhe Dreieck Südharz in Heidensleben Satueller Straße und in Halle Trotaer Straße und Magdeburger Chaussee. Jo, und wenn ihr noch irgendwas loswerden wollt, Staus oder Flitzerblitzer, macht das gerne an der kostenfreien Service-Hotline 0800 1630 630. Danke und gute Fahrt durchs SAW-Land. Aktuelle Temperaturen Könderitz bei Elsteraue 20 Grad. Unser Wettermann Frank Abel, der hat das ja mal so schön anschaulich mit dem kochenden Wasser und den Blubberblasen erklärt. Man weiß nie, wie bzw. wo so ein Bläschen beim kochenden Wasser aufsteigt. Genauso ist es oft mit Gewittern im Sommer, die ploppen dann örtlich auf, schwer vorherzusagen. Und es kann auch heute Abend und nachts durchaus mal passieren im SAW-Land. Nachttemperaturen um die 15 Grad. Morgen erstmal viel Sonne, ab dem Nachmittag wird es wieder wolkiger. Ja, und da dann wieder mögliche Schauer, eventuell Gewitter, aber natürlich nicht überall bei 24 bis 29 Grad.
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9: Hi zusammen, falls ihr noch ein bisschen Kleingeld übrig habt und nicht wisst, wohin damit, na dann ab zum Auktionshaus Sotheby's nach New York. Dort wird nämlich jetzt ein Skelett eines Tyrannosaurus Rex versteigert. Ein echtes. Rund 67 Millionen Jahre alt, Kostenpunkt ungefähr 20 bis 30 Millionen Euro. Naja, aber euer Hund hat dann immer ausgesorgt mit Kauknochen. Ist auch gut. So, gleich noch ein bisschen WM-Vorbereitung, denn heute Abend wird es ja richtig ernst. Vorher noch Leonie mit Callum Scott, Polarkreis 18 und Elton John mit Britney. Hold me closer. So.

0: vielleicht am Küchentisch oder auf dem Balkon. Der macht mal kurz noch ein bisschen Platz. Gleich kommen noch Holly Humberstone vorbei, Charles und Eddie und Ray Garvey. Also 4 Plätze können wir noch dazu stellen, bitte.
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0: Muss schon sagen, schwer zu tippen, aber geil zu gucken. Die beiden Halbfinals bei der Fußball-Weltmeisterschaft, Frankreich, Spanien, England, Argentinien, so heißen sie die 4 besten Nationalmannschaften der Welt. Heute Abend um 21 Uhr gibt's Halbfinale Numero Uno, Frankreich gegen Spanien, im Free TV beim ZDF zu sehen. Und SAW-Kollege Thilo Vogelsang, der schaut da mal genauer drauf.
2: Die Chance, dass ein kommender Weltmeister nächstes Jahr in der Bundesliga kickt, ist recht groß. Bei den Bayern stehen der Engländer Kane und die Franzosen Olise und Upamecano unter Vertrag. Der Argentinier Palacios läuft für Bayer Leverkusen auf, genauso wie der Engländer Kanza. Der Spanier Grimaldo, der bisher ebenfalls bei Leverkusen gespielt hat, ist allerdings vor wenigen Wochen zu Atletico Madrid gewechselt. Die meisten Spieler der Halbfinalisten, insgesamt 41, verdienen ihr Geld in der Premier League, 28 in der La Liga in Spanien und 13 in der Ligue 1 in Frankreich. Während die 4 Teams ihre jeweils letzten beiden Spiele planen, hat der DFB schon mal einen vorläufigen Kassensturz gemacht. Durch das frühe Ausscheiden des deutschen Teams bei der WM wird der DFB mehr als 9 Millionen Euro miese machen. Aber der DFB-Schatzmeister ist davon nicht überrascht, denn er hatte von vornherein im Finanzplan mit einem Ausscheiden im 16. Finale gerechnet.
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0: Verkehrsservice, Sofortmeldung für die A4 Richtung Frankfurt aufpassen zwischen Neudietendorf und Wandersleben. Da gab es einen starken Schauer mit Hagel. Deswegen ist dort die Fahrbahn verschmutzt. Außerdem auch noch Hagel auf der Straße. Kann glatt sein. Vorsicht auf der A4 aktuell Richtung Frankfurt zwischen Neudietendorf und Wandersleben. Verschmutzte Fahrbahn durch starken Regen und Hagel.
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2: Halb acht, der Radio SAW Verkehrsservice, der schnellste im SAW-Land. Auf der A2 Richtung Hannover geht es zwischen Peine und dem Rastplatz Röhrsen wegen Sanierungsarbeiten nur einspurig vorwärts. Bis morgen früh, wahrscheinlich 5 Uhr, werden die Arbeiten dauern. Derzeit haben wir deshalb Rückstau bis zur Raststätte Zweidorfer Holz, ja ungefähr mal 35 Minuten mehr in Plan aktuell. A4 Richtung Frankfurt zwischen Gotha und Gotha Boxberg, da liegt ein umgestürzter Baum auf der rechten Spur. A7 Richtung Hamburg zwischen Göttingen und Göttingen Nord. Da wird der Verkehr wegen eines Feuerwehreinsatzes über die Standspur geleitet. Vorsicht, Stauende liegt hinter einer Kuppe, schwer zu sehen. A9 Richtung München zwischen Dreieck Potsdam und dem Rastplatz Borkerheide. Stop and go wegen Bergungsarbeiten, Viertelstunde plus. A38 Richtung Leipzig zwischen Kreuz-Rippachtal und Lützen gab es einen Unfall. Unfallstelle auf der Verzögerungsspur. Und im Landkreis Gotha ist die Straße zwischen Emleben und Schwabhausen wegen umgestürzter Bäume gesperrt. Die Flitzerblitzer auf der A2 Richtung Berlin hinter Allerengersleben und in Höhe Raststätte Buckautal und in Höhe Rastplatz Ihlegrund. A9 Richtung Berlin Höhe Raststätte Köckern. A38 Richtung Göttingen Höhe Dreieck Südharz. In Haldensleben Satueller Straße, in Halle Trotaer Straße und Magdeburger Chaussee. Und wenn da irgendwas fehlt, ihr noch irgendwas hinzufügen wollt, gerne. Anrufen, kostenfrei 0800 1630 630 oder gerne per WhatsApp schicken, das Ganze die Nummer auf radio-saw.de.
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2: Aktuelle Temperaturen Bröser bei Bad Düben 22 Grad. Ja, anhand der Verkehrsmeldung, da kann man schon hören, ja, da kann ab und zu noch mal ein bisschen was über uns drüber feudeln. Und zwar richtig, wenn sich mal ein Schauer und ein Gewitter entwickelt, dann teils auch mal Hagel drin und ordentlich was an Regen. Überwiegend ist es trocken, aber es kann sich halt immer mal entwickeln. Das geht auch in der Nacht so weiter. Überwiegend trocken, aber ist nicht ganz ausgeschlossen, dass da auch noch mal ein bisschen Gewitter vorbeikommt. Ein bisschen Regen, teils kräftig. Nachttemperaturen um die 15 Grad. Morgen wohl viel Sonne bis zum Nachmittag. Danach mehr Wolken, danach wieder durchaus Schauer, durchaus mal ein Gewitter bei 24 bis 29 Grad.
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2: Feierabend, jetzt mit

0: euren Feierabend, genießt euren Urlaub, genießt die Sommerferien mit den Kiddies, genießt auch, wenn so ein Sommergewitter mal so ein bisschen Regen und Abkühlung vorbeibringt. Hier ist euer Sommerradio, Radio SAW, mit extra viel Musik in der Playlist. Wenn ihr eine extra Wurst auf den Grill packt, dann packen wir noch zwei extra Superhits dazu.
1: Siehst du, jetzt ist nämlich alles angebrannt. Ah, guck dir das doch mal an, die Scheiße. So eine verdammte Scheiße.
0: Gleich Luis Fonsi, immer noch ein absoluter Sommerohrwurm. Despacito, ihr feiert die 90er, wir auch, gleich mit R.E.M. Es gibt den frischen Superhit von BTS, Swim. Wir haben Sound aus England von Ellie Goulding, also richtig gut was los. Und England, gutes Stichwort. Unser Englishman Warren Green, nur für euch heute früh aufgestanden, um gleich ab 8 hier richtig einen wegzumoderieren. Also viel Spaß, ich bin's beim Bornschein. Schönen Dienstag im SAW-Land.

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4: Ich bin Colin Mock. Guten Abend. Schmerz und Leid sind 5 Jahre nach der verheerenden Flutkatastrophe in Rheinland-Pfalz und NRW nicht vergessen. Das hat Bundespräsident Steinmeier bei einem Besuch im damals besonders betroffenen Ahrtal gesagt. Allein dort waren im Juli 2021 135 Menschen bei der Flut ums Leben gekommen. Insgesamt waren es 184 Tote. Steinmeier betonte bei einer Kranzniederlegung:
5: Dieser Tag ist auch ein Auftrag an uns alle, mit unseren Möglichkeiten dafür zu sorgen, dass Hochwasserkatastrophen mit den Folgen, wie wir sie hier erlebt haben, sich möglichst nicht wiederholen.
4: Wer ins Pflegeheim zieht, muss immer mehr für den eigenen Platz zuzahlen. Inzwischen sind es im ersten Jahr im Pflegeheim bundesweit im Schnitt knapp 3.400 Euro monatlich, so der Verband der Ersatzkassen. Regional sind die Unterschiede groß. In Bremen müssen Pflegebedürftige rund 900 Euro mehr zahlen als in Sachsen-Anhalt. Die Bahn hat immer mehr mit Sabotage zu kämpfen. Dieses Jahr wurden von Januar bis Juni 2200 Fälle gezählt. Das geht aus einem internen Lagebild hervor, berichtet die Bild. Imme Kasten mit den Einzelheiten.
6: Brandstiftung, durchgetrennte Kabel oder geklautes Metall. Sabotagefälle wie diese sorgen immer mehr für Probleme im Bahnverkehr. Bei den Fallzahlen gibt's ein Plus von 7% im Vergleich zum letzten Jahr. Unter den dann gesperrten Zugstrecken, den Zugausfällen und Verspätungen leiden dann die Fahrgäste und auch der Güterverkehr. Zuletzt hatten mutmaßliche Brandanschläge die Strecken Hamburg-Cuxhaven und Köln-Düsseldorf zeitweise lahmgelegt.
4: Wieder eine Kehrtwende von US-Präsident Trump. Er will doch keine Gebühr für Schiffe in der Straße von Hormuz erheben. Das hatte Trump gestern noch angekündigt. Danach waren die Ölpreise wieder in die Höhe geschossen, auch weil befürchtet wurde, dass keine Öltanker mehr durch die wichtige Meerenge kommen. Die Fußball-WM biegt auf die Zielgerade ein. Heute steht das erste Halbfinale auf dem Programm. Der FIFA-Weltranglisten-Erster und Topfavorit Frankreich spielt ab 21 Uhr gegen Spanien. Morgen gibt's dann das zweite Halbfinale zwischen England und Argentinien. Die nächsten Nachrichten in einer Stunde.
7: Schönen guten Abend, 20.02 Uhr haben wir. Hier ist der Radio SAW Verkehrsservice, der schnellste im SAW-Land. Vorsicht bitte auf der A7 Richtung Kassel. Zwischen Dreieck Hannover Nord und Großburg-Wedel sind Reifenteile auf der Fahrbahn. Die A2 Richtung Hannover zwischen Peine und Rastplatz Röhrser. Hier sind Sanierungsarbeiten derzeit im Gange. Dauert bis morgen früh 5 Uhr. Es ist nur eine Spur frei und im Moment gibt es Rückstau bis Raststätte Zweidorfer Holz. Das heißt 1 Stunde 15 dauert es hier im Moment länger. Die A4 Richtung Frankfurt zwischen Gotha und Gotha-Boxberg. Hier ist rechte Spur gesperrt, ein umgestürzter Baum auf der Fahrbahn. Dann die A7 Richtung Hamburg zwischen Göttingen und Göttingen-Nord. Hier wird der Verkehr wegen eines Feuerwehreinsatzes über den Standstreifen geleitet. Vorsicht, das Stauende liegt hinter einer Kuppe. Dann haben wir noch die Flitzerblitze für euch. Die stehen im Moment auf der A2 Richtung Berlin hinter Allerengesleben, in Höhe der Raststätte Buckautal und am Rastplatz Ihlegrund. Auf der A9 Richtung Berlin in Höhe der Raststätte Cockern wurde aufgebaut. Dann auf der A38 Richtung Göttingen, Höhe Dreieck Südharz. In Haltensleben, Sattueller Straße, in Halle in der Trotha Straße und Magdeburger Chaussee. Und wo noch? Sag uns Bescheid. Kostenfrei an der Service Hotline 0800, denn die 1 630 630. Dankeschön und gute Fahrt durchs SAW-Land. Ein paar Wolken sind unterwegs derzeit, vor allem in der Altmark und auch im Harz. Da ist auch ein bisschen Regen im Moment. Die Temperaturen dazu, Grobleben bei Tangemünde 21 Grad. Also jetzt können wir schon Fenster aufmachen zu Hause, um alles ein bisschen durchlüften, damit es nicht so warm ist, wenn man schlafen geht nachher. In der Nacht meist leicht bewölkt und trocken. Nur im Süden gibt es ein paar mehr Wolken. Die Tiefstwerte 19 bis 13 Grad. Und der Mittwoch denn häufig mit Sonnenschein, nur wenige Wolken und meist trocken. Erst zum Abend hin kommen dann von Osten her dichtere Wolken rein. Und dann könnte es natürlich wieder ein Schauer oder Gewitter geben. Die Temperaturen morgen am Mittwoch 24 bis 28 Grad. Der Dienstagabend mit Englishman Warren Green hier für euch im Studio. Freue ich mich auf Fußball nachher. Frankreich gegen Spanien, das erste Halbfinale bei der Fußball-WM. Und ich freue mich auch auf die Superhits. Die ersten drei für diese Stunde. Shania Twain, Harry Styles, American Girls. Harry Styles auch in den Stadien in den USA, wenn England gespielt haben. Vielleicht morgen auch gegen Argentinien. Jetzt aber Sia, Never Give Up. Auch ein gutes Motto für die WM. Super.

Shania Twain, that don't impress me much. Ach, Ende der 90er, Anfang der 2000er, was war sie für ein Superstar? Ist ja immer noch, ja. Das waren die erfolgreichsten Zeiten von Shania Twain mit dem Album Come On Over. Ich habe die zweimal gesehen im Konzert, einmal in München, einmal in Berlin. Ich war besessen von der Frau. Dann ging es aber ein bisschen bergab. Eine Scheidung, eine Krankheit. Aber sie hat sich wieder zurückgekämpft. Und nächste Woche am Freitag kommt das neue Album von Shania Twain. Heißt Little Miss Twain. Ein sehr persönlicher Album soll es sein. Radio SW ist hier. Dienstagabend mit Omi, ein Cheerleader in der besten Mischung und der meisten Abwechslung.

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Schönen guten Abend, 20.30 Uhr haben wir. Hier ist der Radio SAW Verkehrsservice. Das ist der schnellste im SAW-Land. Vorsicht bitte auf der A7 Richtung Kassel zwischen Dreieck Hannover Nord und Großburg-Wedel. Immer noch Reifenteile hier auf der Fahrbahn. Dann die A2 Richtung Hannover zwischen Peine und Rastplatz Röhrser. Hier gibt es Sanierungsarbeiten. Es dauert bis morgen früh um 5 Uhr. Derzeit gibt es Rückstau bis zur Raststätte Zweidorfer Holz. Eine Stunde dauert es im Moment länger. Dann haben wir die Flitzerblitzer auf der A2 Richtung Berlin hinter Alle Engesleben. Dann nochmal höher der Raststätte Buckautal und am Rastplatz Ihlegrund. Auf der A9 Richtung Berlin in höher der Raststätte Köckern. Blitzer auf der A38 Richtung Göttingen, höher Dreieck Südharz. In Haldensleben, Satueller Straße und in Halle Trotha Straße und Magdeburger Chaussee. Gibt's denn noch was? Blitze, Staus, Behinderungen bei uns im SAW-Land? Ruft uns bitte an, kostenfrei an unsere Service-Hotline 0800, denn die 1-630-630 oder ihr schickt mir eine WhatsApp direkt ins Studio, die Nummer auf radio-saw.de. Oh, Radio. Auf radio-saw.de. Dankeschön und gute Fahrt. Die Temperaturen bei uns im Land im Moment: Flemmingen bei Naumburg meldet 23 Grad. Da ist ein bisschen Sonnenschein. Ansonsten so Raum Magdeburg, Endebörde Richtung Altmark. Da sind ein paar Wolken unterwegs, aber bis jetzt überall trocken. Schauer sind nicht ausgeschlossen. Ihr kennt das Spiel. Wir wissen nicht wann und wo und überhaupt ob, aber vielleicht kommt es denn. 19 bis 13 Grad heute Nacht, der Mittwoch. Häufig mit Sonnenschein. Ein paar Wolken wird es geben, aber meist bleibt es trocken. Und die Temperaturen, die steigen dann wieder auf 24 bis 28 Grad. Radio SAW ist hier mit der beste Mischung, Meister Abwechslung, die Superhits fürs SAW-Land. Lieblingsmusik live von Olivia Dean, Man I Need. Die Depeche Mode Fans kommen auf ihre Kosten mit Everything Counts. Das hier ist Topic featuring Fireboy, DML und Nico Santos. Body.

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Und die Superhits von Pink, Irrelevant, in der besten Mischung und der meisten

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1: Ich bin Colin Mock. Guten Abend. 5 Jahre nach der Flutkatastrophe im Ahrtal haben Spitzenpolitiker an die Opfer erinnert. Bundespräsident Steinmeier mahnte, alles zu tun, damit sich so eine Katastrophe nicht wiederholt. Der rheinland-pfälzische Ministerpräsident Schnieder bat die Betroffenen für das Versagen der öffentlichen Stellen nach der Flut um Entschuldigung. Und Bundeskanzler Merz betonte die Schutzpflicht des Staates. Er sagte weiter:
2: Heute ist ein Tag auch von Heldinnen und Helden. Viele Menschen haben in der Flutnacht, in den Folgetagen Unglaubliches geleistet. Sie haben geholfen, wo die Not am größten war. Bisweilen unter Einsatz des eigenen Lebens, unter größten Gefahren jedenfalls für Leib und Leben.
1: Die Bahn hat immer mehr mit Sabotage zu kämpfen. Laut Bild gab es von Januar bis Juni schon 2200 Fälle wie Brandstiftung, durchtrennte Kabel oder Metalldiebstahl. Ein Plus von 7% im Vergleich zum letzten Jahr. Darunter leiden nicht nur Fahrgäste, sondern auch der Güterverkehr. Die Kosten für einen Platz im Pflegeheim steigen weiter und weiter und damit auch der Eigenanteil für die Bewohner. Wer ins Pflegeheim zieht, muss im ersten Jahr im Schnitt knapp 3.400 Euro im Monat aus eigener Tasche zahlen. Mehr von Jana Klonikowski.
3: Das sind laut Verband der Ersatzkassen nochmal fast 260 Euro mehr als letztes Jahr. Hauptgrund sind die stark gestiegenen Gehälter der Pflegekräfte. Natürlich ist es richtig, dass die Pflegekräfte gut bezahlt werden, heißt es vom VdK. Die Politik müsse aber erreichen, dass Eigenanteile begrenzt werden. Die bisherigen Pflegereformpläne von Bundesgesundheitsministerin Wagen sehen allerdings vor, dass Pflegebedürftige stärker belastet werden.
1: Nach der Messerattacke an einem Gymnasium im bayerischen Schongau gehen die Ermittler inzwischen von einem möglichen extremistischen Motiv aus. Demnach war der 16-jährige Tatverdächtige den Behörden auch schon vor der Tat bekannt. 2 Schülerinnen wurden bei der Attacke letzte Woche schwer verletzt. Langsames heißt nicht automatisch günstigeres Internet. Eine Auswertung von Verivox zeigt, wer mit einem kleinen Tarif unterwegs ist, zahlt oft fast genauso viel wie für deutlich schnellere Anschlüsse. Demnach könnten über 80% bei einem Tarifwechsel sparen. Die nächsten Nachrichten in einer Stunde.
4: Schönen guten Abend, 21.02 Uhr, der Radio SAB Verkehrsservice ist hier, der schnellste im SAW-Land. Die A2 Richtung Hannover zwischen Peine und Rastplatz Rörser. Hier gibt es Sanierungsarbeiten im Moment. Es dauert bis morgen früh 5 Uhr, deswegen ist nur eine Spur frei. Im Moment staut es sich auf 20 Minuten. Dann haben wir die A7 Richtung Hamburg zwischen Göttingen und Göttingen Nord. Behinderungen wegen eines Feuerwehreinsatzes. Vorsicht, das Stauende liegt hier hinter einer Kuppe. Dann haben wir die Flitzeblitze für euch im Land auf der A2 Richtung Berlin hinter Allerengelsleben. Dann in Höhe der Raststätte Buckautal und nochmal am Rastplatz Ihlegrund. Es blitzt auf der A9 Richtung Berlin, Höhe der Raststätte Köckern. Dann auf der A38 Richtung Göttingen, Höhe Dreieck Südharz. In Haldensleben, Sattueller Straße und in Halle in der Trotar Straße und Magdeburger Chaussee. Das war's erstmal. Habt ihr noch was gesehen? Blitze, Staus oder Behinderungen bei uns im SAW-Land? Dann ruft uns bitte an, kostenfrei an unsere Service-Hotline 0800, denn die 1-630-630. Oder schickt mir eine WhatsApp direkt ins Studio. Die Nummer radio-saw.de. Dankeschön und gute Fahrt durchs SAW-Land. Ruhiges Wetter im Moment bei uns im SAW-Land. Ein paar Wolken gibt es im Magdeburger Raum in der Börde Richtung Altmark im Süden. Da ist es meist klar, überall ist es trocken. Temperaturen in Sulzetal bei Magdeburg jetzt 22 Grad. In der Nacht gehen die Temperaturen runter auf 19 bis 13. Soll auch meist trocken bleiben. Auch der morgige Mittwoch wird meist trocken sein. Häufig mit Sonnenschein, aber auch ein paar Wolken unterwegs und das bei 24 bis 28 Grad. So, der Ball rollt bei der Fußball-Weltmeisterschaft. Das erste Halbfinale, Frankreich gegen Spanien. Die ersten 5 Minuten sind rum. Noch steht es 0-0. Für die Superhits steht es ja 20.000 Millionen zu 0. Denn die haben wir in der besten Mischung, in der meisten Abwechslung. Von heute Tampa City, Self-Aware, dann die 2000er mit French Affair, My Heart Goes Boom. Und jetzt kommt Tate McRae, Greedy, auf Radio SAW. 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Englishman Warren Green wünscht euch einen schönen Dienstagabend.

Immer noch 0:0 Frankreich gegen Spanien. Der Fußball-WM erster Halbfinale. Eine Chance gab es für die Spanier. Ein Freistoß, aber direkt in der Mauer. Also denn doch keine Probleme. Probleme hat dagegen Britney Spears. Hier ist Radio Sevilla am Dienstagabend. Sie sorgt mal wieder für Schlagzeilen. Diesmal allerdings nicht mit neuer Musik. In Los Angeles wurde sie fotografiert, als sie während der Fahrt aus dem Schiebedach eines Autos schaute. Die Bilder gingen sofort um die Welt und Britney selbst reagierte gelassen und erklärte, das sei nur ein kurzer, verrückter Moment gewesen. Eine von vielen verrückten Momente im Leben von Britney Spears. Außerdem nimmt das geplante Biopic über ihr Leben immer mehr Gestalt an. Der Film basiert auf ihrer Bestseller-Autobiografie The Woman in Me und das Drehbuch wird bereits geschrieben, nur die Hauptdarstellerin steht noch nicht fest. Also Fans dürfen gespannt sein, wer schon bald in die Rolle der Pop-Ikone schlüpfen wird. Britney Spears, höchstpersönlich aus dem 90er gleich mit Baby One More Time. Vorher gibt's Michael Schulte und Back to the Start. Eva.

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So, Freunde, 22 Minuten sind gespielt. Wir haben das erste Tor des Abends im WM-Halbfinale Frankreich gegen Spanien. Und zwar für die Spanier Mikel Oyarzabal mit einem Elfmeter. Der Elfmeter rausgeholt von Yamal. Auch ein richtiger, berechtigter Elfmeter, muss man sagen. Also 1-0 führt Spanien gegen Frankreich.

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1: Schönen guten Abend, 21.30 Uhr haben wir. Hier ist der Radio SAW Verkehrsservice. Das ist der schnellste im SAW-Land. Die A2 Richtung Hannover zwischen Rastetter Zweidörfer Holz und Peine. Hier gibt es Behinderungen. Eine Spur ist nur frei. Sanierungsarbeiten sind hier im Gange. Aber in einer Viertelstunde seid ihr hier durch. Dauert ja nicht mehr so lange. Die A7 Richtung Hamburg zwischen Göttingen und Göttingen Nord. Behinderungen wegen eines Feuerwehreinsatzes. Vorsicht, das Stauende liegt hinter einer Kuppe. Dann Flitzeblitzer auf der A2 in Richtung Berlin hinter Allerengesleben und in Höhe der Raststätte Buckautal. Dann auf der A9 Richtung Berlin, Höhe der Raststätte Köckern. Es blitzt auf der A36 Richtung Braunschweig, Höhe Wernigerode Nord. Dann auf der A38 Richtung Göttingen, Höhe Dreieck Südharz. In Haldensleben, Satueller Straße und in Halle in der Trotaer Straße und Magdeburger Chaussee. Habt ihr noch was gesehen? Blitze, Staus oder Behinderungen bei uns im SAW-Land? Dann klingelt durch kostenfrei an unsere Service-Hotline 0800, denn die 1-630-630 oder schickt mir eine WhatsApp direkt ins Studio. Die Nummer findet ihr auf radiosaw.de. Vielen Dank und gute Fahrt durchs SAW-Land. Ein paar Wolken gibt es im Harz im Moment. Ansonsten ist es fast überall ziemlich klar. Ein paar kleine Schleierwolken, die gibt es ja, aber so dichte Wolken, nee, die gibt es nicht. Im Süden ist es schön klar und das bei Temperaturen in Hettstedt oder Maisberg bei Hettstedt um die 21 Grad. In der Nacht gehen die Temperaturen runter auf 19 bis 13 Grad. Es ist trocken im Moment und es soll auch trocken bleiben. In der Nacht auch der Mittwoch soll ein trockener Angelegenheit sein mit viel Sonnenschein, nur wenige Wolken und Temperaturen 24 bis 28 Grad. Der Dienstagabend hier auf Radio SAW mit Fußball-WM, das Halbfinale Frankreich gegen Spanien. Und die Spanier führen seit der 22. Spielminute Mikel Oyarzabal mit einem Elfmeter. Elfmeter gibt's für die Superhits von Melanie C, First Day of My Life. Außerdem Alex Warren, aktuelle Single Fever Dream dabei. Und jetzt Madcon featuring Ray Dalton und Don't Worry. Das ist die beste Mischung. Meisterabwechslung, das sind die Superhits fürs SAW-Land. Woo!

Immer noch 1-0 für Spanien im Halbfinale der Fußball-Weltmeisterschaft gegen Frankreich. Wir sind jetzt in der 43. Spielminute. Fast das 2-0 ist ja gefallen, aber Upamecano von Bayern München, der Verteidiger für Frankreich, der könnte den Fuß dazwischen halten. Also diese 1-0 aus der 22. Minute durch Euer Sabal, das gilt noch. Gerade eben Mbappé. Wir dachten, der läuft alleine aufs Tor, aber der Torwart von Spanien, der macht es genau wie Manuel Neuer, kommt weit aus dem Tor raus wie ein Libero und macht ein super Tackling, um das denn zu verhindern. Also die 44. Spielminute jetzt. 3 Minuten wird es oben drauf geben und dann ist es Halbzeit. Und wir spielen für euch frische Musik von Ausdies, The Art of Letting Go nach Ed Sheeran and Shape of You in der beste Mischung und der Meister Abwechslung. 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
3: Ich bin Silas Quiring. Guten Abend. Dieser Tag ist ein Auftrag an uns alle, dafür zu sorgen, dass sich Hochwasserkatastrophen möglichst nicht wiederholen. Das hat Bundespräsident Steinmeier bei einem Besuch im Ahrtal gesagt. Dort waren bei der Flutkatastrophe vor genau 5 Jahren 135 Menschen gestorben. Insgesamt gab es mehr als 180 Tote. Gisa Weber.
4: Die Katastrophe hat ein großes Umdenken im Bereich Bevölkerungs- und Katastrophenschutz ausgelöst. Seitdem hat sich auch einiges getan. Das zuständige Bundesamt setzt auf schnellere Warnungen direkt aufs Handy per Cell-Broadcast, neue Sirenen und generell mehr Geld für den Katastrophenschutz. Trotzdem sieht die Deutsche Umwelthilfe weiter große Lücken. Laut einer neuen Studie hat rund jeder vierte Landkreis ein hohes Risiko für schwere Hochwasser.
3: Wieder eine Kehrtwende von US-Präsident Trump. Er will nun doch keine Gebühr für Schiffe in der Straße von Hormuz erheben. Das hatte Trump einen Tag vorher noch angekündigt. Danach waren die Ölpreise wieder in die Höhe geschossen. Auch weil befürchtet wurde, dass keine Öltanker mehr durch die wichtige Meerenge kommen. Der goldene Windbeutel für die dreisteste Werbelüge geht dieses Jahr an La Vita. In einer Online-Umfrage bekam das Fruchtsaftkonzentrat die meisten Stimmen. Clara Häuser von Foodwatch sagte uns:
5: Mikronährstoffkonzentrat nennen die das, besteht hauptsächlich aus Fruchtsaftkonzentrat mit ein paar zugesetzten Nährstoffen und Vitaminen. Und ja, La Vita will da für den Liter ganze 100 Euro. Also ist wirklich eine ziemlich dreiste Gesundheitsabzocke.
3: Die Bahn hat immer mehr mit Sabotage zu kämpfen. Laut Bild gab es von Januar bis Juni schon 2200 Sabotagefälle wie Brandstiftung, durchtrennte Kabel oder Metalldiebstahl. Ein Plus von 7% im Vergleich zum letzten Jahr. Darunter leiden nicht nur Fahrgäste, sondern auch der Güterverkehr. Ob Kaffee oder Schokolade, immer mehr Menschen greifen beim Einkaufen zu fair gehandelten Produkten. Der Umsatz hat in Deutschland im vergangenen Jahr mit 2,7 Milliarden Euro einen neuen Rekord erreicht. Das zeigte eine Bilanz des Forums Fairer Handel. Die nächsten Nachrichten in einer Stunde.
6: Schönen guten Abend, 22.02 Uhr haben wir. Hier ist der Radio SAW Verkehrsservice, der schnellste im SAW-Land. Die A2 Richtung Hannover zwischen Rastplatz Zweidorfer Holz und Peine. Behinderungen wegen Sanierungsarbeiten. Das dauert bis morgen früh 5 Uhr. Im Moment dauert es 20 Minuten länger, um dort vorbeizukommen. Und die A7 Richtung Hamburg zwischen Göttingen und Göttingen Nord. Behinderungen wegen eines Feuerwehreinsatzes. Vorsicht, das Stauende liegt hier hinter einer Kuppe. Dann haben wir die Flitzeblitze für euch. Die stehen auf der A2 Richtung Berlin hinter Allee-Ingersleben und in Hörder-Rastatter-Buckautal. Dann auf der A9 Richtung Berlin, Hörder-Rastatter-Köckern, die A36 Richtung Braunschweig, Höher-Wenigerode-Nord. Auf der A38 Richtung Göttingen, Höher-Dreieck-Südharz. Es blitzt in Haldensleben in der Satueller Straße und in Halle in der Trotaer Straße und Magdeburger Chaussee. Habt ihr noch was gesehen? Blitzer, Staus oder Behinderungen bei uns im SAW-Land? Dann ruft uns bitte an. Kostenfrei an unsere Service-Hotline 0800, denn die 1 630 630. Oder ihr schickt mir eine WhatsApp direkt ins Studio. Die Nummer und die Infos, die gibt es bei uns im Netz auf radiosaw.de. Vielen Dank und gute Fahrt durchs SAW-Land. Ruhiges Wetter bei uns im Land, ein paar Wolken sind unterwegs, aber sonst ist es trocken, teilweise auch klar und das bei 20 Grad in Hörsingen, bei Haldensleben. Die Temperaturen gehen ein bisschen runter in der Nacht, 19 bis 13 Grad im Harz, so um die 10 Grad. Es bleibt meist trocken, auch morgen am Mittwoch wird es meist trocken sein, mit Sonnenschein, aber auch mit ein paar Wolken und Temperaturen 24 bis 28 Grad. Noch ist es Halbzeit im Spiel Frankreich gegen Spanien bei der Fußball-Weltmeisterschaft. Das erste Halbfinale. Die Spanien führen seit der 22. Minute mit 1:0. Ein Elfmeter war es. Und Frankreich? Ja, wir wissen ja gar nicht, wo die sind. Also irgendwie machen die das gar nicht gut. Aber hey, kann ja noch alles ändern in der zweiten Halbzeit. Wenn was passiert, erfährt ihr es natürlich hier bei mir. Die Superhits. In der beste Mischung, in der meiste Abwechslung, die kriegt ihr sowieso von mir. Michael Jackson, Smooth Criminal, gibt es gleich nach Leonie und Don't Worry. Und jetzt Get Lucky. Das wollen die Franzosen, die werden glücklich werden. Daft Punk und Pharrell Williams hier auf Radio SAW. Super.

Gleich ist es 10:45 am Dienstagabend. Hier ist Radio SAW bei der Fußball-WM. Das erste Halbfinale zwischen Frankreich und Spanien. Die zweite Halbzeit läuft, 6 Minuten gespielt. Spanien führt immer noch mit 1:0, 11 Meter in der 22. Spielminute. Freya Ridings gehört zu den Künstlerinnen, die schon früh wussten, was sie wollen. Mit gerade mal 9 Jahren hat sie ihren ersten Songs geschrieben und wenig später ihr Keyboard durch London geschleppt, um in kleinen Pubs aufzutreten. Ein lustiger Familienfakt: ihr Vater ist Schauspieler und spricht in der englischen Version von Peppa Pig den berühmten Daddy Pig. Und offenbar ist er auch privat ziemlich lustig. Der hat eine WhatsApp-Gruppe gegründet, mit nur er und Freya Ridings drin sind. Also eine Gruppe für zwei. Ist egal. Freya Ridings jetzt in Castles auf Radio SAW.

0: Frankreich steht unter Schock. Das 2:0 durch Pedro Porro für Spanien in der 58. Spielminute. Was für ein schönes Tor das war.
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Kurz nach 10:30 am Dienstagabend, hier ist der Radio SAW Verkehrsservice, der schnellste im SAW-Land. Die A2 Richtung Hannover zwischen Rastplatz Zweidorfer Holz und Peine. Behinderungen hier wegen Sanierungsarbeiten. Das dauert bis morgen früh 5 Uhr. Im Moment dauert es 40 Minuten, um vorbeizukommen. Die A7 Richtung Hamburg zwischen Göttingen und Göttingen Nord. Behinderungen wegen eines Feuerwehreinsatzes. Vorsicht, das Stauende liegt hinter einer Kuppe. Und Stadtverkehr in Wernigerode im Ortsteil Hasseröder. Hier brennt eine Werkshalle. Anwohner werden gebeten, Fenster und Türen geschlossen zu halten. Dankeschön an Henning für dein WhatsApp. Flitzerblitzer gibt es im Moment auf der A2 Richtung Berlin hinter Allerengesleben und in Höhe der Raststätte Buckautal. Dann auf der A9 Richtung München zwischen Nemeck und Kleinmarzehns. Die A9 Richtung Berlin, Höhe der Raststätte Köckern. Dann auf der A36 Richtung Braunschweig, Höhe Wernigerode Nord. Es blitzt auf der A38 Richtung Göttingen in Höhe Dreieck Südharz, in Haldensleben, Satueller Straße und in Halle in der Trotaer Straße und Magdeburger Chaussee. Habt ihr noch was? Blitzer, Staus, Behinderungen bei uns im SAW-Line gesehen? Dann ruft uns bitte an, kostenfrei an unsere Service-Hotline 0800, dann die 1-630-630 oder schickt mir eine WhatsApp ins Studio. Die Nummer gibt's auf radio-saw.de. Vielen Dank und gute Fahrt durchs SAW-Land. Wettertechnisch alles ruhig bei uns im Land. Ein paar Wolken gibt's im Harz. Das war's denn aber auch. Ruhiges, trockenes Wetter im Moment. Goldbeck bei Stendal meldet 19 Grad. In der Nacht bleibt es meist leicht bewölkt und trocken. Nur im Süden ein paar mehr Wolken. 19 bis 13 Grad. Und der Mittwoch sieht gut aus. Sonnenschein, ein paar Wolken und meist trocken. Temperaturen dann wieder bis zu 28 Grad. Hier ist Radio SAW am Dienstagabend. Getränkerpause in der zweiten Halbzeit bei der Fußball-WM. Frankreich gegen Spanien und die Spanier führen mit 2:0. Die Franzosen erschreckend schwach. Olise nicht zu sehen, Dembélé nicht zu sehen, nur Mbappé. Der macht ab und zu beim Busler, aber immer noch keine Tore für Frankreich. Wir haben noch gut 20 Minuten zu spielen. Mal gucken, was da noch geht. Was bei mir geht, ist ein frischer Superhit von Taylor Swift. I knew it, I knew you. Vorher Chumbawamba and Tub Thumping. Und das hier ist Loy and Gold auf Radio SAW.

Die Zeit läuft weg für die französische Fußballnationalmannschaft. Die liegen 0-2 zurück gegen Spanien im Halbfinale der Fußball-WM. Es wäre der dritte Finale in Folge für Frankreich. Aber im Moment sieht es nicht danach aus. Nur noch 10 Minuten plus vielleicht 5, 6 Minuten Nachspielzeit wird es obendrauf geben. Die laufen, wie gesagt, diese 0-2 hinterher. Spanien macht das richtig gut. Und die Franzosen, die kommen irgendwie gar nicht ins Spiel. Mal gucken, ob sich da was dreht oder ob es da bleibt. Hier ist Radio SAW mit Hurel und Topic.

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1: Ich bin Silas Quiring. Guten Abend. 5 Jahre nach der Flutkatastrophe im Ahrtal haben Spitzenpolitiker an die Opfer erinnert. Bundespräsident Steinmeier mahnte, alles zu tun, damit sich so eine Katastrophe nicht wiederholt. Der rheinland-pfälzische Ministerpräsident Schnieder bat die Betroffenen für das Versagen der öffentlichen Stellen nach der Flut um Entschuldigung. Bundeskanzler Merz betonte die Schutzpflicht des Staates. Und weiter.
2: Heute ist ein Tag auch von Heldinnen und Helden. Viele Menschen haben in der Flutnacht, haben mit dem Folgetag Unglaubliches geleistet. Sie haben geholfen, wo die Not am größten war, bisweilen unter Einsatz des eigenen Lebens, unter größten Gefahren jedenfalls für Leib und Leben.
1: 100 Euro für 1 Liter Saft. Foodwatch hat ein Nahrungsergänzungsmittel der Marke Lavita zur dreistesten Werbelüge des Jahres gekürt. Das Produkt besteht größtenteils aus Fruchtsaftkonzentrat und teils überdosierten Vitaminen, so die Verbraucherschützer. Die Bahn hat immer mehr mit Sabotage zu kämpfen. Dieses Jahr wurden von Januar bis Juni 2200 Fälle gezählt. Das geht aus einem internen Lagebild hervor, berichtet die Bild. Imme Kasten mit den Einzelheiten.
3: Brandstiftung, durchgetrennte Kabel oder geklautes Metall. Sabotagefälle wie diese sorgen immer mehr für Probleme im Bahnverkehr. Bei den Fallzahlen gibt's ein Plus von 7% im Vergleich zum letzten Jahr. Unter den dann gesperrten Zugstrecken, den Zugausfällen und Verspätungen leiden dann die Fahrgäste und auch der Güterverkehr. Zuletzt hatten mutmaßliche Brandanschläge die Strecken Hamburg-Cuxhaven und Köln-Düsseldorf zeitweise lahmgelegt.
1: 2 Monate nach dem Tigerangriff in Sachsen ist das Opfer jetzt gestorben. Der 72-jährige Tierpfleger war auf einem Privatgelände von dem entlaufenen Tiger attackiert und schwer verletzt worden. Gegen die Besitzerin des Raubtiers, die selbsternannte Tiger Queen, wird wegen fahrlässiger Tötung ermittelt. Schlechte Toiletten, keine Laternen oder Sitzmöglichkeiten. Fast jeder zweite Rastplatz fällt im ADAC-Test durch. Dabei wurden Plätze ohne Restaurant oder Tankstelle unter die Lupe genommen. Vor allem beim Zustand der Toiletten muss sich was ändern, heißt es vom ADAC. Die nächsten Nachrichten in einer Stunde.
4: 23:02 Uhr, der Radio SW Verkehrsservice hier, der schnellste im SAW-Land. Die A2 Richtung Hannover zwischen Rastplatz Lorkberg und Alle Ingersleben. Hier gibt es ein defektes Fahrzeug auf dem rechten Fahrstreifen hier im Baustellenbereich. Im weiteren Verlauf zwischen der Rastplatz Zweidorfer Holz und Peine Behinderungen wegen Sanierungsarbeiten. 15 Minuten dauert sie im Moment länger und das wird auch dauern bis morgen früh 5 Uhr die Arbeiten hier. Und Stadtverkehr Wernigerode im Ortsteil Hasseröder. Hier brennt eine Werkshalle. Anwohner werden gebeten, Fenster und Türen geschlossen zu halten, auch in der Innenstadt von Wernigerode. Flitzerblitze gibt es derzeit auf der A2 Richtung Berlin, hinter Alle Ingersleben und in Höhe der Raststätte Buckautal. Auf der A9 Richtung München zwischen Niemeck und Kleinmarzehns. Blitze auf der A9 Richtung Berlin, Höhe der Raststätte Köckern. Auf der A36 Richtung Braunschweig, Höhe Wernigerode Nord. Denn auf der A38 Richtung Göttingen, Höhe Dreieck Südharz. In Haldensleben in der Statueller Straße und es blitzt auch in Halle in der Trotharstraße und Magdeburger Chaussee. Habt ihr noch was gesehen? Blitzer, Staus, Behinderungen? Dann kurz anrufen, kostenfrei an unsere Service-Hotline 0800-1-630-630 oder in der WhatsApp direkt zu mir ins Studio, die Nummer auf radiosaw.de. Vielen Dank und gute Fahrt. Bonitz bei Zerbst meldet jetzt 18 Grad. Die Temperaturen gingen langsam runter. 19 bis 13 gibt es in der Nacht. Meist locker bewölkt. Auf jeden Fall trocken. Auch der Mittwoch sieht trocken aus im Moment mit teilweise richtig viel Sonne. Aber auch ein paar Wolken. Temperaturen denn 24 bis 28 Grad. Sie feiern und sie feiern und sie feiern, die Fans und die Mannschaft von Spanien als erste Mannschaft ins WM-Finale eingezogen. Es ist vollbracht. 2:0 gegen Vize-Weltmeister Frankreich gewonnen. Die Franzosen ohne die Hauch einer Chance. Also Spanien hat das richtig gut gemacht. Dazu war Frankreich richtig schlecht. Also am Ende verdient gewonnen. 2:0 Spanien schlägt Frankreich und steht am Sonntag im Finale der Fußball-WM. Morgen denn meine Engländer gegen Argentinien. Mal gucken, wer denn am Sonntag gegen die Spanier auftreten darf. Jetzt dürfen die Superhits, die haben den Vortritt. Lady Gaga, Abracadabra, Owl City, Fireflies und jetzt Coldplay, Higher Power. Englishman Warren Green wünscht euch einen schönen Dienstag. Super.

Für alle, die jetzt gerade eingeschaltet haben, das erste Halbfinale bei der Fußball-WM ist entschieden worden. Spanien gewinnt gegen Frankreich mit 2:0. Das Finale denn am Sonntag und auch am Sonntag. 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Hier sind sie, West Coast.

0: Nachtraute fahre, die A14 Richtung Dresden. In Höhe Leipzig-Ost gab es einen Unfall. Die Unfallstelle ist noch nicht gesichert. Die A14 Richtung Dresden in Höhe Leipzig-Ost, eine ungesicherte Unfallstelle. Vorsicht hier.
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23.30 Uhr, der Radio SAW Verkehrsservice ist hier, der schnellste im SAW-Land. Vorsicht jetzt auf der A14 in Richtung Dresden. Die Autobahn ist jetzt gesperrt und zwar zwischen Leipzig-Ost und Kleinpösner. Der Grund hier, ein Unfall. Also Vorsicht auf der A14 Richtung Dresden zwischen Leipzig-Ost und Kleinpösner. Vollsperrung nach einem Unfall. Dann haben wir die A2 Richtung Hannover zwischen der Rastplatz Zweidorfer Holz und Peine. Behinderungen wegen Sanierungsarbeiten. Das dauert bis morgen früh 5 Uhr. Eine Viertelstunde dauert es im Moment länger, um vorbeizukommen. Und Stadtverkehr Wernigerode im Ortsteil Hasseröde brennt eine Werkshalle. Anwohner werden gebeten, Fenster und Türen geschlossen zu halten. Flitzeblitzer gibt es im Moment auf der A2 Richtung Berlin hinter Allerengesleben und in Höhe der Raststätte Buckautal. Dann auf der A9 Richtung München zwischen Niemeck und Kleinmarzehns. Blitzer auf der A9 Richtung Berlin, höher der Raststätte Köckern. Dann auf der A36 Richtung Braunschweig, höher Wernigerode Nord. Die A38, da wird geblitzt in Richtung Göttingen, höher Dreieck Südharz. In Haldensleben, Satueller Straße und in Halle Trotha Straße und Magdeburger Chaussee. Noch was gesehen? Blitzerstaus oder Behinderungen bei uns im SAW-Land? Dann ruft uns bitte an. Kostenfrei an unsere Service-Hotline 0800, denn die 1-630-630 oder WhatsApp zu mir ins Studio, die Nummer auf radiosaw.de. Vielen Dank und gute Fahrt durchs SAW-Land. Temperaturen im Moment, Langelsheim bei Goslar meldet 17 Grad. Es geht noch ein bisschen runter, bis auf 13 Grad teilweise heute Nacht. Es bleibt dabei trocken und leicht bewölkt, auch der Mittwoch. Ein paar Wolken, aber reichlich Sonnenschein, trocken bei 24 bis 28 Grad. 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Ein Superhit gab es heute Abend, Halbfinale bei der Fußball-WM. Spanien schlägt Frankreich mit 2:0 und steht im Finale am Sonntag gegen entweder England oder Argentinien. Das zweite Halbfinale, denn morgen Abend. Jetzt gibt's Tom Gregory in Footprints.

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18 Orte fahre die A2 Richtung Hannover zwischen Hemelewald und Lehrte Ost. Ein defekten LKW auf dem rechten Fahrstreifen. Die A2 Richtung Hannover zwischen Hemelewald und Lehrte Ost. Einen defekten LKW auf dem rechten Fahrstreifen. Hier bitte aufpassen.

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1: Ich bin Silas Quiring. Guten Abend. Schmerz und Leid sind 5 Jahre nach der verheerenden Flutkatastrophe in Rheinland-Pfalz und NRW nicht vergessen. Das hat Bundespräsident Steinmeier bei einem Besuch im damals besonders betroffenen Ahrtal gesagt. Allein dort waren im Juli 2021 135 Menschen bei der Flut ums Leben gekommen. Insgesamt starben mehr als 180 Menschen. Steinmeier betonte bei einer Kranzniederlegung:
2: Dieser Tag ist auch ein Auftrag an uns alle, mit unseren Möglichkeiten dafür zu sorgen, dass Hochwasserkatastrophen mit den Folgen, wie wir sie hier erlebt haben, sich möglichst nicht wiederholen.
1: Wieder eine Kehrtwende von US-Präsident Trump. Er will nun doch keine Gebühr für Schiffe in der Straße von Hormuz erheben. Das hatte Trump einen Tag vorher noch angekündigt. Danach waren die Ölpreise wieder in die Höhe geschossen. Auch weil befürchtet wurde, dass keine Öltanker mehr durch die wichtige Meerenge kommen. Die Kosten für einen Platz im Pflegeheim steigen weiter und weiter und damit auch der Eigenanteil für die Bewohner. Wer ins Pflegeheim zieht, muss im ersten Jahr im Schnitt knapp 3.400 Euro im Monat aus eigener Tasche zahlen. Mehr von Jana Klonikowski.
3: Das sind laut Verband der Ersatzkassen nochmal fast 260 Euro mehr als letztes Jahr. Hauptgrund sind die stark gestiegenen Gehälter der Pflegekräfte. Natürlich ist es richtig, dass die Pflegekräfte gut bezahlt werden, heißt es vom VdK. Die Politik müsse aber erreichen, dass Eigenanteile begrenzt werden. Die bisherigen Pflegereformpläne von Bundesgesundheitsministerin Wagen sehen allerdings vor, dass Pflegebedürftige stärker belastet werden.
1: Die Bahn hat immer mehr mit Sabotage zu kämpfen. Laut Bild gab es von Januar bis Juni schon 2200 Sabotagefälle wie Brandstiftung, durchtrennte Kabel oder Metalldiebstahl. Ein Plus von 7% im Vergleich zum letzten Jahr. Darunter leiden nicht nur Fahrgäste, sondern auch der Güterverkehr. Der Top-Favorit ist raus. Im WM-Halbfinale hat Spanien Frankreich bezwungen. Die Franzosen verloren am Ende mit 0:2. Die Spanier ziehen dank ihrer starken Verteidigung mit nur einem Gegentor im ganzen Turnier ins Endspiel gegen England oder Argentinien. Die nächsten Nachrichten in einer Stunde.
4: 2 Minuten nach Mitternacht, der Radio SW Verkehrsservice ist hier das schnellste MSAW-Land. Die A2 Richtung Hannover zwischen Hemelerwald und Lehrte Ost, ein defekter LKW auf dem rechten Fahrstreifen. Vorsicht hier. Dann die A2 Richtung Hannover zwischen Rastplatz Zweidorfer Holz und Peine. Hier gibt es Behinderungen wegen Sanierungsarbeiten. Es dauert bis morgen früh, ca. 5 Uhr. Eine Viertelstunde, dann seid ihr hier durch. Die A14 ist in Richtung Dresden zwischen Leipzig-Ost und Klein-Pösna nach einem Unfall gesperrt und den Stadtverkehr Wennigerode. Im Ortsteil Hasseröde brennt eine Werkshalle. Anwohner werden gebeten, Fenster und Türen geschlossen zu halten. Die Flitzerblitzer stehen auf der A2 Richtung Berlin hinter Allerengesleben und in Höhe der Raststätte Buckautal. Dann auf der A9 Richtung München zwischen Niemeck und Klein-Marzens. Auf der A9 Richtung Berlin, Höhe der Raststätte Köckern. Denn auf der A36 in Richtung Braunschweig, Höhe Wennigerode Nord. Es blitzt auf der A38 Richtung Göttingen, Höhe Dreieck Südharz. In Haldensleben, Satueller Straße und in Halle in der Trotar Straße und Magdeburger Chaussee. Wettertechnisch alles in Ordnung. Ein paar Wolken sind unterwegs. Ansonsten ist es klare Himmel angesagt und trocken bei Temperaturen im Moment in Artensleben bei Stassfurt um die 18 Grad. 19 bis 13, das sind die Werte in der Nacht. Wie gesagt, es bleibt meist trocken. Auch der Mittwoch soll trocken sein. Auch wenn ein paar Wolken unterwegs sind, gibt es auch richtig viel Sonnenschein. Und das bei Temperaturen zwischen 24 und 28 Grad. Super.

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1: Michael Schulte, Love

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Radio SAW Verkehrsservice, der schnellste im SAW-Land. Auf der A2 Braunschweig Richtung Hannover gibt es einmal zwischen dem Kreuz Braunschweig Nord und Peine 8 Kilometer Stau. Außerdem steht zwischen Hämeler Wald und Lehrte Ost ein kaputter LKW und die Auffahrt Peine ist nach einem Unfall auf eine Spur verengt. Noch ein liegen gebliebener LKW steht auf der A7 Kassel Richtung Hannover zwischen Göttingen und Göttingen Nord. Alle Verkehrsmeldungen auch immer aktuell auf radio-saw.de und in unserer App. Gute Fahrt durchs SAW-Land.

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1: Ich bin Silas Quiring. Vor genau 5 Jahren hat die Flutkatastrophe in Rheinland-Pfalz und NRW Deutschland erschüttert. Mehr als 180 Menschen kamen ums Leben. Das Wasser hinterließ Schneisen der Verwüstung. Bei einer Gedenkveranstaltung rief Bundespräsident Steinmeier dazu auf, beim Hochwasserschutz nicht nachzulassen und erinnerte auch an die vielen Helfer, die aus ganz Deutschland in die betroffenen Regionen kamen.
2: Sie kamen mit Schaufeln und Eimern, mit Helmen und Werkzeug und alle kamen mit der Bereitschaft zu sagen, ich bin da. Was kann ich tun? In der Stunde der Not sind wir ein starkes, solidarisches Land. Zusammenhalt eben, wenn es darauf ankommt.
1: Wer in ein Pflegeheim zieht, muss immer mehr aus eigener Tasche dazuzahlen. Im bundesweiten Schnitt kostet es im ersten Jahr im Monat knapp 3.400 Euro, die die Bewohner selbst oder ihre Familien stemmen müssen. Laut Verband der Ersatzkassen liegt das unter anderem daran, dass Pflegekräfte inzwischen deutlich mehr verdienen. 2 Monate nach dem Tigerangriff in Sachsen ist das Opfer jetzt gestorben. Der 72-Jährige war Mitte Mai auf einem Privatgelände von einem entlaufenen Tiger attackiert und schwer verletzt worden. Mehr von Jana Klonikowski.
3: Der Tiger hat einer Domteurin gehört und war aus seinem Gehege entkommen. Die Polizei erschoss ihn später in einer Gartenanlage. Gegen die Halterin und selbsternannte Tigerqueen wird inzwischen wegen fahrlässiger Tötung ermittelt. 6 weitere Tiger wurden ihr wegen der Haltungsbedingungen von den Behörden weggenommen und in eine Auffangstation nach Spanien gebracht. Der ganze Fall hat auch für Diskussionen gesorgt, ob es bei der Haltung von Raubtieren schärfere Vorgaben braucht.
1: 100 Euro für 1 Liter Saft. Foodwatch hat ein Nahrungsergänzungsmittel der Marke Lavita zur dreistesten Werbelüge des Jahres gekürt. Das Produkt besteht größtenteils aus Fruchtsaftkonzentrat und teils überdosierten Vitaminen, so die Verbraucherschützer. Spanien steht im WM-Finale. Die Iberer bremsten Topfavorit Frankreich und Superstar Mbappé mit ihrer starken Defensive komplett aus und siegten mit 2:0. Im zweiten Halbfinale wollen England und Argentinien heute nachziehen. Das Endspiel steigt dann am Sonntag. Die nächsten Nachrichten in einer Stunde. Der Radio SAW Verkehrsservice, der schnellste im SAW-Land. Auf der A9 Halle Leipzig Richtung Berlin liegen zwischen dem Rastplatz Rosshellquelle Ost und Kleinmarzehns Fahrzeugteile auf der rechten und mittleren Spur. Dann ebenfalls Vorsicht auf der A14 Magdeburg Richtung Halle liegt zwischen dem Kreuz Magdeburg und Magdeburg Stadtfeld auch ein Metallteil auf der rechten Spur. Dann nochmal A14 Leipzig Richtung Nossen zwischen Leipzig Ost und Kleinpösner ist nach einem Unfall nur die linke Spur frei. Auf der A37 Messe Richtung Hannover Süd liegt zwischen dem Abzweig A37 B6 und dem Dreieck Hannover Süd ein toter Fuchs auf der rechten Spur. Auch hier aufpassen bitte. Und dann gibt es noch 8 Kilometer Stau auf der A2 Braunschweig Richtung Hannover zwischen dem Kreuz Braunschweig Nord und Peine. Alle Verkehrsmeldungen auch immer aktuell auf radio-saw.de und in unserer App. Gute Fahrt durchs SAW-Land.

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der Radio SAW Verkehrsservice, der schnellste im SAW-Land. Auf der A9 Halle Leipzig Richtung Berlin, Achtung zwischen dem Rastplatz Rossel Quelle Ost und Klein Marzehns, da liegen Fahrzeugteile auf der rechten und mittleren Spur. Und auf der A14 Leipzig Richtung Nossen ist zwischen Leipzig Ost und Klein Pösner nach einem Unfall nur die linke Spur frei. Alle Verkehrsmeldungen auch immer aktuell auf radio-saw.de und in unserer App. Gute Fahrt durchs SAW-Land.

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